0: Amok Lauf. Und die dritte Hypothese ist einfach ein kriminelles Geschehen mit uns zurzeit noch unbekannter Motivlage, eine Abrechnung in irgendeinem Milieu oder was auch immer.
1: Die Polizei weiß noch nicht, ob sie nach einem oder mehreren Tätern sucht. Von dem oder den Verdächtigen fehlt jede Spur. Klar ist nach Polizeiangaben aber, dass die Schüsse aus zwei verschiedenen Waffen abgegeben wurden, einer Pistole und einem Sturmgewehr. Die Bundesregierung bereitet eine Reaktion auf den versuchten Sprengstoffanschlag am Flughafen Leipzig-Halle vor. Das hat Bundeskanzler Merz im ARD-Sommerinterview bestätigt. Zurzeit laufe die finale Absprache mit den NATO-Partnern und der EU. Es werde sich um eine deutsche Reaktion handeln, über die in der Bundesregierung schon Einigung herrsche, so Merz. Er äußerte sich nicht zu der Theorie, dass Russland hinter dem Anschlagversuch stecken soll. Nach dem Fährunglück vor Zypern mit mehreren Toten sind der Kapitän und 7 Besatzungsmitglieder festgenommen worden. Selbst die geringste Fahrlässigkeit werde ans Licht kommen, sagte der Regierungschef von Nordzypern. Dort war die Fähre gestartet. Die Zahl der Toten wird jetzt mit 8 angegeben. Auf der Fähre waren 267 Menschen. Die meisten wurden gerettet. Nach mehreren Vermissten wird noch gesucht. Das Boot war unterwegs in den Süden der Türkei. Nach dem Wassereindrang ging es unter. Die deutschen Hockeymänner sind Weltmeister. Sie gewannen das Finale mit 1:0 gegen Spanien. Nationaltrainer André Henning ist begeistert über den Erfolg.
2: Fantastisch, absolut unglaublich. Nicht nur, dass wir natürlich Weltmeister geworden sind. Bin so stolz auf diese Mannschaft. Ich glaube, ganz viele hätten uns das nicht zugetraut vor dem Turnier. Es ist eine unglaubliche Entwicklung, atemberaubend. Auch die Art, wie wirklich hier Menschen zusammengefunden haben, füreinander gearbeitet und gekämpft haben. Hier war so viel Herz und Liebe in dieser Truppe. Wahnsinn, was hier in den letzten 3 Wochen passiert ist. Und das macht mich als Coach wahnsinnig glücklich und zufrieden.
1: Es ist nach 2002, 2006 und 2023 der 4. Weltmeistertitel für die Deutschen. In der Fußball-Bundesliga hat Aufsteiger Schalke am Abend in Augsburg verloren, und zwar mit 0:3. Zuvor hatte sich Freiburg gegen Bremen durchgesetzt. Die Partie endete 4:1. Das Wetter in Deutschland: in der Nacht gebietsweise viele Wolken, hier und da Schauer, teils auch Gewitter. Tiefstwerte 18 bis 11 Grad. Tagsüber in der Nordwesthälfte immer wieder teils kräftige Schauer und Gewitter, sonst Sonne und Wolken. Maximal 19 bis 26 Grad. Morgen Sonne und Wolken, im Norden zeitweise Schauer und Gewitter. Die Zeit: es wird 2:03 Uhr.
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4: Vorsicht bitte auf der A3 Köln Richtung Frankfurt. Zwischen Limburg Süd und Bad Camberg steht ein defekter PKW. A7 Kassel Richtung Hannover. Die Auffahrt Kassel Ost ist bis voraussichtlich 5. September wegen Bauarbeiten gesperrt. A7 Hannover Richtung Kassel. Die Auffahrt Kassel Ost ist bis voraussichtlich 5. September wegen Bauarbeiten gesperrt. Die A480 Reiskirchen-Gießen ist zwischen Reiskirchener Dreieck und Wettenberg wegen einer Baustelle bis Montag um 5 Uhr in beiden Richtungen gesperrt. Umleitungen sind eingerichtet.
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5: Hallo zusammen, eine wundervolle Nacht. Schön, dass ihr mit dabei seid. Mein Name ist Benedikt Lavin. Es ist der frühe Montagmorgen und hier ist Alex Warren mit Fever Dream.
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Ey, Popnacht, wann gibt's mal wieder ein Musikspiel? Los, los, los! 07221 2011, okay. Hier ist SWR 3 in der gemeinsamen Popnacht von SR 1, NDR 2, WDR 2, HR 3, Bremen 4, RBB 888 und MDR Jump. Wir sind also fast in ganz Deutschland unterwegs um 2.13 Uhr. Da könnte man doch ein Musikspiel spielen. Wie wär's denn mit einem richtig schweren? Wir spielen mit euch Bass ist das. In Bass ist das ist leider von einem Song so viel wegfiletiert worden, dass nur noch die Bassspur übrig geblieben ist. Und ihr erkennt ihn einfach. Wer ihn erkennt, bekommt ihn geschenkt, gewidmet, mit sehr viel Liebe und vielleicht auch mit einer kleinen Radioumarmung. Nur von uns. 07221 2011. Es ist ein Song, den ihr alle kennt. Ist noch gar nicht so alt. Und er ist gesungen von einer Frau. Schafft ihr es, nur anhand der Bassline den Song zu erkennen, dann hört jetzt mal ganz genau hin. Das hinkriegt. Stabil. Also, habt ihr es erkannt? Bass ist das? 07221 2011. Vielleicht ratet ihr auch einfach mal ins Blaue. Wir hangeln uns so lange, bis wir es am Ende des Tages rausfinden. Da bin ich der festen Überzeugung von. Hier noch einmal zum Anhören. Okay. 07221 2011. Bass ist das?

0: sind denn hier die Guns N' Roses? Sweet Child of Mine hier in der Popnacht. Wir spielen gerade Bass ist das. Wir haben nur die Bassline von einem Song. Schafft ihr es, ihn zu erkennen? Von Katja kam gerade der Vorschlag, könnte es vielleicht Euphoria sein? Euphoria. Die Bassline klingt gar nicht so anders, ist es aber nicht. Hört nochmal rein. Oh, es ist auch wirklich nicht, es ist wirklich nicht leicht diesmal. 07221 2011.
1: Ja, hier ist Pascal.
0: Hallo Pascal.
1: Hallo. Das 99 Luftballons von Nena.
0: Nee, 99 Luftballons von Lena, von Nena ist es nicht. Es ist ein bisschen neuer.
1: Okay.
0: Danke dir, tschüss.
1: Ciao. Tschüss.
0: Hier ist die Popnacht, ich bin Benedikt. Wer bist du, wo kommst du her?
2: Ja, hier ist der Bruno, ich komme aus Frankfurt in Belgien.
0: Okay, hallo.
2: Und ich würde sagen, das Lied ist Skyfall.
0: Skyfall von Adele?
2: Ja.
0: Ah, ich glaube, wir sind von den Jahreszahlen gar nicht so weit weg davon sogar, aber das ist es leider nicht.
2: Ja, okay, tut mir leid, schade.
0: Wir raten weiter, vielleicht können wir mal Stufe 2 zünden, da ist noch ein bisschen Schlagzeug mit drin, das hilft vielleicht.
2: Ah, okay, dann rufe ich nochmal zurück.
0: Okay, ciao.
2: Alles klar, danke, ciao.
0: Nummer habt ihr ja, 07221 2011 und hier ist jetzt nochmal die Bassline mit ein bisschen Schlagzeug dabei, vielleicht ist das einfacher. Aufregend. Wir wissen schon, der Song ist nicht ganz so alt und gesungen von einer Frau. Habt ihr eine Idee? 07221 2011 jetzt anrufen. Und hier ist neu von Luisa, The Man.

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5: Heute gibt es neben Sonnenschein dichte Wolken und vor allem in der zweiten Tageshälfte Schauer und Gewitter. Am häufigsten zeigt sich die Sonne in Südhessen. Die Höchstwerte liegen bei 19 bis 25 Grad mit den höheren Werten im Süden. Der südwestliche Wind weht mäßig bis frisch in Böen stark. Bei Gewittern können stürmische Böen auftreten. Am Dienstag erwartet uns ein Wechsel aus Sonne und Wolken. Im Süden scheint am häufigsten die Sonne. Im Norden sind einzelne Schauer möglich. Leicht wechselhaft geht es auch danach weiter.
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6: Vorsicht bitte auf der A3 Köln Richtung Frankfurt. Zwischen Limburg Süd und Bad Camberg steht ein defekter PKW. A7 Kassel Richtung Hannover. Die Auffahrt Kassel Ost ist bis voraussichtlich 5. September wegen Bauarbeiten gesperrt.
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4: Allen unterwegs natürlich eine gute Fahrt. Hier ist die Popnacht mit Benedikt Laven. Schön, dass ihr mit dabei seid. 07221 2011. Wir spielen gerade Bass ist da. Das schafft ihr es anhand dieser Bassline und vielleicht ein bisschen Schlagzeug, damit es nicht ganz so schwer ist, den Song zu erkennen. Achtung! Auf jeden Fall nicht so leicht. Gesungen von einer Frau, noch gar nicht so alt der Song. Falls ihr eine Idee habt, 07221 2011. Gehen wir gleich mal ran.

0: An der Harfe Lana Del Rey. Videogames. Hier in der Popnacht. Wir spielen Bass ist das. Wir haben nur die Bassline, okay, und ein bisschen Schlagzeug. Schafft ihr es, den Song zu erraten? Hier ist es nochmal. Nicht so einfach. 07221 2011 von René kommt gerade. Das, was auch viele schreiben, ist es vielleicht Nelly Furtado, Say It Right? Von Urban zum Beispiel kam es auch gerade. Nein, ist es nicht. Sollen wir mal ans Telefon gehen? 07221 2011.
1: Hallo, mein Name ist Sophia.
0: Hi.
1: Ich glaube, dass dieses Lied von Pashanim ist, dieses Shabbat im VIP.
0: Stabil, aber ist es leider nicht. Nee.
1: Okay.
0: Okay, gute Nacht noch. Tschüss.
1: Tschüss.
0: Hier ist die Popnacht, ich bin Benedikt und du?
2: Hallo, hier ist Leni. Ich ruf an wegen dem Lied.
0: Okay, sag, welcher ist es?
2: Ich hätte gesagt, ist es vielleicht Sweet Dreams von Beyoncé?
0: Oh, stimmt, das klingt auch so ganz am Anfang, ne? Turn the lights on.
2: Ja.
0: Ist es aber nicht. Nein.
2: Okay.
0: Okay, weiterraten.
2: Okay,
0: gute
2: danke,
0: Fahrt noch.
2: Ciao.
0: Tschüss.
2: Danke, ciao.
3: Ja, hier ist Benny. Hallo.
0: Hallo Benny, hier ist Benedikt.
3: Hi.
0: So, und was glaubst du, welchen Song suchen wir?
3: Das ist Beyoncé mit Sweet Dreams.
0: Nein, leider nicht. Aber das haben schon viele vorgeschlagen. Aber das ist es nicht.
3: Okay, weiß ich Bescheid, danke.
0: Vielleicht hilft es ja, ich habe gerade, als ich die Sängerin, um die es geht, mal eben in die Suchmaschine reingeworfen habe, ist mir aufgefallen, dass bei ihr und in ihrer Familie der Buchstabe T eine große Rolle spielt.
3: T, okay.
0: Ja, dann möglicherweise heißen ihre Eltern beide mit T, mit Vornamen, sie vielleicht auch? Hast du jetzt nicht von mir?
3: Ich überleg doch mal.
0: Überleg noch mal. Oder wir zünden Stufe 3. Kannst du jetzt natürlich auch auswählen. Stufe 3.
3: Mach mal Stufe 3.
0: Das ist natürlich ein bisschen einfacher. 07221 2011. Ich glaube, jetzt hat es jeder. Welchen Song suchen wir? Null sieben zwei zwei eins zwanzig elf.

0: 24K Golden und Ian Dior mit Mut hier in der Popnacht. Es ist schön, dass ihr mit dabei seid. Wir spielen hier gerade Was ist das? Haben gerade eben anhand der Bassspur versucht, einen Song rauszufinden. Stufe 3 klang dann so, also letztendlich die... Vielleicht die Stufe mit Bass und mit Schlagzeug und ein bisschen Steel Drums, wo man den Song vielleicht am ehesten erkennen könnte. Aha, welchen Song suchen wir denn? 0722120011, Carla?
1: Also ich glaube, es ist von Tate McRae, Greedy.
0: Aha, hast du schon bei der Stufe 1, bei Stufe 2, da hast du es bei Stufe 3 gehabt.
1: Ja, ganz am Ende, Stufe 3.
0: Ja, ne? Es war heute echt ultra schwer, muss man dazu sagen.
1: Ja, ja.
0: Du hast natürlich völlig recht, Carla, das stimmt.
1: Perfekt.
0: Ja, sehr gut. Wo geht's für dich noch heute hin?
1: Nach Hause.
0: Einfach nur noch ab ins Bett.
1: Genau, also nach Konstanz.
0: Okay, gut. Dann dir eine gute Fahrt nach Konstanz.
1: Dankeschön.
0: Oder Konstanz oder wie man es auch immer nennen will.
1: Vielen Dank.
0: Und für dich und für alle, die mitgeraten haben bei Was ist das? Jetzt euer Song, der ist nur für euch. Das ist Tate McRae mit Greedy. Und übrigens die Geschichte mit dem T im Namen. Ihre Mutter heißt Tanja, ihr Vater heißt Todd und ihr Bruder heißt Tucker. Da hatte jemand offensichtlich Bock auf Tee. Und dann sage ich zu dir, tschö. Auch mit dir.
1: Tschüss.
2: Ciao. Danke. 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
1: Um 3 Uhr mit Peter Gramer. Das US-Militär hat die Medienberichten zufolge wieder Ziele im Iran angegriffen. Erstmals seit Ende Juli. Die iranischen Revolutionsgarden haben nach eigenen Angaben mit Angriffen in Jordanien reagiert. Aus der Nachrichtenredaktion Laura Jahnke.
2: In iranischen Medien gab es zunächst Berichte über eine Explosion auf der Insel Larak in der Straße von Hormus. Das US-Militärkommando in der Region teilte später mit, man habe dort 2 Raketenwerfer ins Visier genommen. Mit der Attacke sollte verhindert werden, dass der Iran per Rakete neue Seeminen in die Meerenge transportiert. Bei dem US-Angriff soll es mehrere Tote und Verletzte gegeben haben, so geben es die iranischen Revolutionsgarden an. Sie haben umgehend reagiert und US-Stützpunkte in Jordanien unter Beschuss genommen. Laut dem US-Sender Fox News gab es dort zunächst keine größeren Auswirkungen. Es heißt, fast alle Raketen seien abgefangen worden.
1: Nach den Schüssen in Aarau in der Schweiz ist eine Deutsche unter den 5 Verletzten. Das berichtet eine Schweizer Nachrichtenagentur.

0: Agentur. Sie beruft sich auf die Polizei. Durch die Schüsse am Rande eines Techno-Festivals war am frühen Sonntagmorgen eine 22-jährige Italienerin getötet worden. Die Kantonspolizei teilte mit, es seien Schüsse aus mindestens 2 Waffen abgegeben worden. Sie schließt einen terroristischen Hintergrund nicht aus. Es könne sich aber auch um ein sogenanntes Amok-Delikt gehandelt haben oder um eine Abrechnung im kriminellen Milieu. Sie sucht weiter den oder die Täter. Die Isländer haben in einem Referendum mit knapp 53% dagegen gestimmt, dass ihr Land die Beitrittsgespräche mit der Europäischen Union wieder aufnimmt. Die EU-Kommission ließ in Brüssel mitteilen, sie respektiere die Entscheidung. EU-Ratspräsident Costa erklärte, man strebe eine noch engere Zusammenarbeit mit Island an. Das Land gehört zum Schengen-Raum und dem europäischen Wirtschaftsraum. Es sei einer der vertrauenswürdigsten Partner der EU, so Costa. Im Grand Canyon im US-Bundesstaat Arizona hat es eine Sturzflut gegeben. Mehr als 60 Menschen sind nach Behördenangaben in Sicherheit gebracht worden. Weitere Rettungsaktionen seien geplant. Die Nationalparkverwaltung versucht, den Verbleib von 15 Menschen zu klären, die möglicherweise vermisst werden oder über deren Aufenthaltsort nichts bekannt ist. Verletzte wurden bisher nicht gemeldet. In der Fußball-Bundesliga ist der FC Schalke 04 mit einer Niederlage in die neue Saison gestartet. Der Aufsteiger hat beim FC Augsburg mit 0:3 verloren. Schalke-Trainer Miron Muslic sagte mit Blick auf die nächsten Spiele:
1: Wir müssen lernen, wir müssen schnell lernen, aber wir haben diese Lust auch, uns zu entwickeln und auch diesen Entwicklungsprozess zu starten. Da mache ich mir gar keine Sorgen.
0: Das Wetter in Deutschland: in der Nacht gebietsweise viele Wolken, hier und da Schauer, teils auch Gewitter. Tiefstwerte 18 bis 11 Grad. Tagsüber in der Nordwesthälfte immer wieder teils kräftige Schauer und Gewitter, sonst Sonne und Wolken. Maximal 19 bis 26 Grad. Soweit die Nachrichten, die Zeit 3.03 Uhr.
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3: Vorsicht bitte auf der A3 Köln Richtung Frankfurt. Zwischen Limburg Süd und Bad Camberg steht ein defekter PKW. A7 Kassel Richtung Hannover. Die Auffahrt Kassel Ost ist bis voraussichtlich 5. September wegen Bauarbeiten gesperrt. A7 Hannover Richtung Kassel. Die Auffahrt Kassel Ost ist bis voraussichtlich 5. September wegen Bauarbeiten gesperrt.
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4: Eine gute Nacht zusammen. Mein Name ist Benedikt Laven. Schön, dass ihr mit dabei seid. Jetzt DJ Goja, Jason Derulo und Melody mit Mi Chico.
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Aus des. Entschuldigung, wollte ich nicht erschrecken. Angel Eyes, gerade gehört hier in der Popnacht. Hier ist SWR 3 in der gemeinsamen Popnacht von SR 1, NDR 2, WDR 2, HR 3, Bremen 4, RBB 88.8 und MDR Jump. Um 3.12 Uhr an einem frühen Montagmorgen. Ihr so? Was macht ihr gerade? Ist alles okay bei euch? 07221 2011, gebt mal kurz einen Laut, wir machen kurz einen Zwischenstand. Was macht Deutschland eigentlich um diese Uhrzeit? Und anbei gibt es den neuen Song von Ray Dalton, Go That High heißt er. Und was man gar nicht so auf den ersten Hör bei ihm mitbekommt, ist, da ist ein Klavier mit eingebaut. In der Strophe gibt's ein kleines Klavier im Hintergrund. Achtet mal da drauf. Das macht den Song noch ein bisschen schöner, als er eigentlich sogar ist. Ray Dalton mit Go That High mit Klavier.

0: immer noch ein entspannter Song. Um 20 nach 3 an einem Montagmorgen vielleicht auch gar keine so schlechte Idee. Hier ist die Popnacht, schön, dass ihr mit dabei seid. Riecht ihr das auch? Das sind frische Backwaren, die geradeaus gefahren werden. René hat uns Bescheid gesagt an der 07221 2011. Wir haben gerade eben mal kurz rumgefragt, was macht denn Deutschland eigentlich um so eine Uhrzeit an einem Montagmorgen? Natürlich wird gearbeitet, sagt er. Der René, er fährt die Backwaren aus. Vielen Dank dafür. Mir ein persönliches Anliegen, dass die Schokocroissants auch genau da ankommen, wo sie ankommen sollen. Bei mir. Und zwar alle. Vielen Dank. Nein, Spaß. 07221 2011. Henning ist auch irgendwo unterwegs. Wo denn?
1: Wir sind gerade um 3 Uhr pünktlich in den Urlaub gestartet Richtung Fehmarn und haben eine lange Reise vor uns und freuen uns, dass du uns unterhältst.
0: Sehr gerne. Von wo seid ihr denn losgefahren?
1: Von Ettlingen.
0: Oh, da habt ihr wirklich noch einiges vor euch. Was sind das? 800 Kilometer bestimmt, oder?
1: Knapp, genau. 775 haben wir, ja.
0: Boah, meine Güte. Geht's nur bis Fehmarn oder fahrt ihr noch rüber nach Dänemark?
1: Nein, nur bis Fehmarn.
0: Schön, schön,
1: auf
0: schön, schön.
1: Einen wunderschönen Bauernhof. Jetzt sind wir zu viert im Auto. Die zwei Mädels hinten drin sind ganz aufgeregt.
2: Hi.
0: Hallo. Sehr gut. Fahrt bitte vorsichtig. Viel Spaß auf dem Bauernhof und knuddelt eine Kuh für mich mit, okay?
1: Das machen wir sehr gerne. Mach's sehr gut.
0: Gute Fahrt. Tschüss.
1: Ciao, ciao.
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0: Dido, here with me. In der Popnacht. Sprachnachricht gerade reinbekommen von Andreas. Ja, bitte?
1: Du wolltest ja wissen, was Deutschland um diese Uhrzeit so macht. Ja, ich bin auch am Arbeiten, und zwar auf dem LKW. Ja, siehst du, der eine fährt die Backwaren aus und ich hab Futter für die Puten hinten drin. Ich fahre jetzt gerade zum Putenstall. Da bringe ich ihnen das Futter dahin, dass die Mädels auch was zu futtern haben.
0: Die Mädels, fies. Ja dann, Puten morgen.

0: Role Model mit Writings on the Wall. In der Popnacht. Genau 3:30.
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2: Heute gibt es neben Sonnenschein dichte Wolken und vor allem in der zweiten Tageshälfte Schauer und Gewitter. Am häufigsten zeigt sich die Sonne in Südhessen. Die Höchstwerte liegen bei 19 bis 25 Grad mit den höheren Werten im Süden. Der südwestliche Wind weht mäßig bis frisch in Böen stark. Bei Gewittern können stürmische Böen auftreten. Am Dienstag erwartet uns ein Wechsel aus Sonne und Wolken. Im Süden scheint am häufigsten die Sonne. Im Norden sind einzelne Schauer möglich. Leicht wechselhaft geht es auch danach weiter.
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3: Vorsicht bitte auf der A661 Egelsbach Richtung Bad Homburg. Zwischen Offenbach-Taunusring und Offenbach-Kaiserlei liegen größere Gegenstände. A7, Kassel Richtung Hannover. Die Auffahrt Kassel-Ost ist bis voraussichtlich 5. September wegen Bauarbeiten gesperrt. A7, Hannover Richtung Kassel. Die Auffahrt Kassel-Ost ist bis voraussichtlich 5. September wegen Bauarbeiten gesperrt.
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0: Eine gute Nacht, beziehungsweise an die Frühdienstler. Schon einen guten Morgen. Hier ist die Popnacht. Ich bin Benedikt Laven.

0: kommen wir zum Polunder der Nacht. Oh Moment, wir gucken erst ins Verkehrszentrum. Vorsicht bitte auf der A1 Dortmund Richtung Köln zwischen Wuppertal, Langerfeld und Ronsdorf. Eine ungesicherte Unfallstelle. Also hier bitte besonders vorsichtig fahren. Kommen wir zurück zum Polunder. Wer kann das wohl sein? Richtig, Olaf Schubert selbstverständlich. Seines Zeichens auch ein bisschen stolz auf seine ostdeutsche Vergangenheit. Bei ihm wirkt die DDR allerdings ganz besonders nach.
1: Ich bin auch im Sozialismus groß geworden mit meiner Mutti. Ja, und gerade für eine Frau war das natürlich auch nicht immer leicht. Ja? Also im Sozialismus war das irgendwie, die Frauen wurden sehr früh schwanger. Ja, dann hat eine Frau so ein Kind bekommen, meist auf Arbeit. Ja, und dann ist der Kollege unter die Hobelbank geklettert und entnahm das Fötolat. Ja, so dann wurde das so rumgereicht, durften alle mal anfassen. Logisch, war ja Volkseigentum. Ja, und dann hat er so die Runde gemacht. Und dann ging das Kind in die Kita. So, und mit 18 nach der Armee hat man zurückgeklickt. Na, dann hat es geklingelt und dann stand er da. Der Ronny. Man merkt also, meine Erkenntnis ist, es gibt kein perfektes System, sondern entscheidend ist immer, wie man sich als Individuum verhält. Und wenn man sich sozial und empathisch wenn man sich sozial und empathisch verhält, wird es immer positiv auf das Gesamtkonstrukt zurückwirken. Und über diese für mich wichtige Erkenntnis habe ich ein Gedicht geschrieben, das ich euch zum Abschluss meiner Ausführungen vorstellen möchte. Das Gedicht heißt, nur auf dich kommt es an. Nicht auf alle anderen, nein, nur auf dich kommt es an. Egal wie dein Geschlecht ist, sei ein Mann. Vielen Dank.

Was macht denn Deutschland eigentlich um diese Uhrzeit? Haben wir gerade eben einfach mal frei rausgefragt an die 07221 2011. Kam von Urban gerade. Guten Morgen. Viele sind am Transportieren. Unter anderem auch ich. Ich fahre Grundöl für die Farbindustrie. 480 Kilometer in die entfernte Schwäbische Alb. Start war das Münsterland. Danke an alle unter dem Motto, wir fahren für euch. Stimmt, das nehmen wir sehr gerne mit. Und wo wir gerade bei Fahren sind, wir schauen noch schnell auf die Straße. Vorsicht bitte auf der A10, südlicher Berliner Ring, Dreieck Spreeau Richtung Schönefelder Kreuz zwischen König Wusterhausen und Schönefelder Kreuz. Hier eine ungesicherte Unfallstelle. Und Vorsicht auf der A113 Neukölln Richtung Schönefeld zwischen Waltersdorfer Dreieck und Schönefelder Kreuz.

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1: Um 4 Uhr mit Peter Gramer. Nach den tödlichen Schüssen nach einem Rave-Festival im schweizerischen Aarau hat die Kantonspolizei am Abend über den Stand der Ermittlungen informiert. Eine Italienerin kam ums Leben, 5 weitere Menschen wurden verletzt. Nach einem Medienbericht ist eine Deutsche unter den Verletzten. Der oder die Täter sind laut Polizei noch auf der Flucht. Aus Aarau berichtet Thomas Wagner.
2: Man ermittle in 3 Richtungen. Zum einen könnte es sich tatsächlich um einen Terroranschlag gehandelt haben. Zum anderen ermittle man aber auch in Richtung Amoklauf und in Richtung kriminelles Geschehen mit, wie es hieß, unbekannter Motivlage. Die Schüsse, die nach dem Ende des Rave-Festivals abgegeben wurden, stammen allerdings, so die Analyse der Patronenhülsen, aus 2 unterschiedlichen Waffen. Ob einer oder mehrere Täter geschossen haben, lasse sich auf der Basis der gefundenen Patronenhülsen und der Spuren nicht rückschließen.
1: Bundeskanzler Merz hat vor den möglichen wirtschaftlichen Folgen im Falle einer AfD-geführten Regierung in Sachsen-Anhalt gewarnt. Die AfD liegt in Umfragen deutlich vor der CDU. Merz hat sich am Abend im ARD-Sommerinterview geäußert.
3: Ich kann mir nicht vorstellen, dass noch internationale Investoren mit einem AfD-Ministerpräsidenten zu einem Spatenstich kommen, um neue Werke zu gründen und neue Unternehmen in Sachsen-Anhalt anzusiedeln. Das ist aber eine Entscheidung, die die Wählerinnen und Wähler in Sachsen-Anhalt zu treffen haben. Das Land wird erheblichen Schaden nehmen, wenn es so kommt, wie wir das jetzt befürchten müssen. Deswegen werden wir in den letzten Tagen alles tun, um genau das zu verhindern.
1: In Sachsen-Anhalt wird am kommenden Sonntag

0: Tag gewählt. Heute hat der Bundeskanzler dort seinen ersten Wahlkampftermin. Der Iran hat nach eigenen Angaben 2 Stützpunkte des US-Militärs in Jordanien angegriffen. Die Attacke sei Vergeltung für einen US-Angriff auf die iranische Insel Larak, heißt es in einer Erklärung der Revolutionsgarde. Zuvor hatten die US-Streitkräfte erstmals seit Ende Juli wieder Ziele im Iran angegriffen. Nach Militärangaben handelte es sich um 2 Raketenabschussrampen. Mitglieder der Revolutionsgarde seien dabei beobachtet worden, wie sie Raketen mit Seeminen in die Straße von Hormus abfeuern wollten. Das norwegische Königshaus hat den Ablauf der Trauerfeierlichkeiten für den verstorbenen König Harald veröffentlicht. Die Beisetzung ist am 9. September. Vorher gibt es einen Trauergottesdienst in der Kathedrale von Oslo. Harald ist vor 2 Tagen gestorben. Seitdem haben Zehntausende Menschen am Palast in Oslo Blumen niedergelegt. In der Fußball-Bundesliga hat Aufsteiger Schalke am Abend in Augsburg verloren, und zwar mit 0:3. Zuvor hatte sich Freiburg gegen Bremen durchgesetzt. Die Partie endete 4:1. Das Wetter in Deutschland: tagsüber in der Nordwesthälfte immer wieder teils kräftige Schauer und Gewitter, sonst Sonne und Wolken. Maximal 19 bis 26 Grad. Die weiteren Aussichten: morgen Sonne und Wolken, im Norden zeitweise Schauer und Gewitter, ähnliche Temperaturen. Die Zeit 4:03.
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2: Vorsicht bitte auf der A3 Köln Richtung Frankfurt. Zwischen Limburg Süd und Bad Camberg steht ein defekter PKW. Vorsicht bitte auf der A5 Darmstadt-Heidelberg. Zwischen Darmstadt-Eberstadt und Seeheim-Jugenheim sind Fahrradfahrer unterwegs. Vorsicht bitte im Kreis Darmstadt-Dieburg auf der Landesstraße. Zwischen Happitzheim und Großzimmern sind Personen auf der Fahrbahn. A7 Kassel Richtung Hannover. Die Auffahrt Kassel-Ost ist bis voraussichtlich 5. September wegen Bauarbeiten gesperrt.
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3: Hallo und gute Nacht zusammen, beziehungsweise langsam schon einen guten Morgen an die Frühdienstler. Es geht los mit Kygo und Griffin mit Save My Love.
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Wir haben es verstanden. 4.15 Uhr. Um diese Uhrzeit sind noch nicht alle Körperfunktionen vollumfänglich funktionsbereit, aber ihr habt ja uns hier in der Popnacht. Wir unterstützen euch bei einem Blick in diesen Tag. Wir geben Struktur. Wir sagen euch, was heute so los ist. Und ihr, was ist los? Ja, 4.15 Uhr, man merkt selber. Wir machen ein kleines Spiel da draus. Wir spielen mit euch das Was ist heute eigentlich für ein Tag-Quiz. Es gibt 5 Fragen zu Ereignissen, die am heutigen Tag stattfinden. Habt ihr 3 davon richtig, habt ihr schon gewonnen. Habt ihr 4 richtig, habt ihr krass gewonnen. Und habt ihr 5 richtig, habt ihr richtig krass gewonnen. Traut ihr euch anzutreten gegen euch selbst, gegen den inneren Schweinehund und mit uns das Was ist heute eigentlich für ein Tag-Quiz zu spielen? Dann jetzt anrufen 07221 2011 und schon mal die Einstiegsfrage beantworten. Was ist heute eigentlich für ein Tag?

0: Shakira mit Dai Dai hier in der Popnacht. Wir spielen mit euch das Was ist heute eigentlich für ein Tag? Quiz. Und das machen wir mit Jens aus Wolfsburg. Hallo Jens.
1: Hallo Benedikt.
0: Was geht um diese Uhrzeit? Wo bist du unterwegs?
1: Ich bin gerade Brötchen am Ausfahren.
0: Oh, in deinem Auto muss es so gut riechen gerade.
1: Das riecht sehr gut, ja.
0: Das verführerisch. Glaube ich, der verführerisch, ganz genau. Hey Jens, wir gucken mal, ob du bereit bist für diesen Tag. Wir spielen mit dir das Was ist heute eigentlich für ein Tag-Quiz. 5 Fragen kriegst du zu heute gestellt. Hast du 3 davon richtig, hast du schon gewonnen. Hast du 4 richtig, hast du krass gewonnen. Und hast du alle 5 richtig, hast du richtig krass gewonnen, okay?
1: Okay.
0: Cool. Frage Nummer 1. Was ist heute eigentlich für ein Tag?
1: Heute ist ein Montag.
0: Das ist natürlich völlig richtig. 1 Punkt hast du schon mal. Frage Nummer 2. Heute kommt die Sommerbilanz des Deutschen Wetterdienstes. Wir können aber schon erahnen, was da drin stehen wird. Welches Geräusch haben denn in diesem Sommer ungefähr alle gemacht, die in einer Dachgeschosswohnung leben?
1: Boah.
0: Das stimmt. Punkt 2. Frage Nummer 3. Bei Apple wechselt heute der Chef. Tim Cook geht und John Termes kommt. Was stellt denn Apple nochmal her? Sind das A, iPhones? Sind das B, 2 Phones? Oder sind das C, 3 Phones?
1: Hört sich alles nicht schlecht an, aber ich entscheide mich für das iPhone.
0: Das ist natürlich völlig richtig. Du hast schon gewonnen. Frage Nummer 4 kommt trotzdem. Was beginnt denn zwar erst morgen, meteorologisch gesehen, wird aber ziemlich sicher heute in jeder Radio-Morning-Show schon Thema sein?
1: Herbstanfang.
0: Absolut richtig. Und Frage Nummer 5 wäre, welche Brötchen riechen im Bäckerauto am besten? A, Roggenbrötchen oder B, Weizenbrötchen?
1: Am besten riechen die Roggenbrötchen.
0: Das hast du natürlich völlig richtig gesagt. Du hast gewonnen, Jens.
1: Super, klasse.
0: Und bist bereit für diesen Tag. Das ist doch wunderbar.
1: Läuft.
0: Starte mit guter Laune in diesem Montag und alle anderen, die gerade zugehört haben, selbstverständlich auch.

eigentlich könnten wir unseren Akku ein bisschen mehr aufladen mit neuer Musik, also den Musik-Akku. Und das machen wir jetzt auch mit dem neuen Song von Mark Ember. Das ist The Proof.

0: Clean Bandit und Sarah Larsson mit Symphony. Es ist kurz nach 4:30.
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2: Heute gibt es neben Sonnenschein dichte Wolken und vor allem in der zweiten Tageshälfte Schauer und Gewitter. Am häufigsten zeigt sich die Sonne in Südhessen. Die Höchstwerte liegen bei 19 bis 25 Grad mit den höheren Werten im Süden. Der südwestliche Wind weht mäßig bis frisch in Böen stark. Bei Gewittern können stürmische Böen auftreten. Am Dienstag erwartet uns ein Wechsel aus Sonne und Wolken. Im Süden scheint am häufigsten die Sonne. Im Norden sind einzelne Schauer möglich. Leicht wechselhaft geht es auch danach weiter.
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3: Vorsicht bitte auf der A3 Frankfurt Richtung Würzburg. Zwischen Goldbach und Hößbach liegen Fahrzeugteile. A7 Kassel Richtung Hannover. Die Auffahrt Kassel-Ost ist bis voraussichtlich 5. September wegen Bauarbeiten gesperrt. A7 Hannover Richtung Kassel. Die Auffahrt Kassel-Ost ist bis voraussichtlich 5. September wegen Bauarbeiten gesperrt.
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0: Wer von euch braucht um diese Uhrzeit einen kalten, nassen Waschlappen mitten ins Gesicht? Wir haben hier eine äußerst aufwendige Technologie in diesem Studio installiert, mit dem wir euch das per Telefon ins Gesicht werfen können. Wenn ihr jetzt anruft 07221 2011, gibt's einen. Mein Name ist Benedikt Laden. Herzlich willkommen zur Popnacht.

0: Es braucht manchmal einfach einen kleinen extra Wachkick. Ganz besonders an so einem Montagmorgen um 4.39 Uhr ist das vielleicht gar nicht so eine schlechte Idee. Drum haben wir uns hier eine sehr aufwendige Technologie im Radiostudio der Popnacht installieren lassen. Wir können kalte, nasse Waschlappen durchs Radio werfen und die halten euch dann extra wach. Und ausprobieren möchte das die Sandra aus Lörzweiler. Hallo Sandra, guten Morgen.
1: Hi, guten Morgen, Benedikt, grüß dich.
0: Du bist extra an die Seite gefahren, um mit uns heute zu telefonieren. Sehr gut.
1: Ganz recht.
0: Auf welchem Parkplatz stehst du jetzt gerade?
1: Oh, ich bin auf der B9 bei der A-Chip-Tanke und halte da ganz kurz dann mal an.
0: Achso, Grüße gehen raus an dieser Stelle. Vielleicht läuft da drin ja auch gerade hier dieser Sender. Dann kriegen Sie jetzt gerade mit, was bei denen vor der Tür passiert.
1: Ja, schauen wir mal.
0: Was steht bei dir heute noch an? Was hast du heute noch vor?
1: Du musst auf die Arbeit, ganz viele Zahlungseingänge, die wir nicht verbuchen können, wollen geklärt werden. Ja, insofern schaue ich mal, was da auf uns zukommt.
0: Bist früh unterwegs, Gleitzeit, damit du früh zu Hause bist.
1: Ganz recht.
0: Sehr, sehr gut. Okay, du brauchst ein bisschen Wachheit, höre ich an deiner Stimme. Zwar nicht raus, aber du hast es mir gesagt.
1: Auf jeden Fall.
0: Dann werden wir jetzt, das Gerät ist aktiviert, wenn du jetzt genau Richtung Radio guckst.
1: Dann auf jeden Fall.
0: Würden wir dir jetzt diesen kalten, nassen Waschlappen ins Gesicht werfen. Bist du bereit?
1: Ja, ich bin bereit.
0: 3, 2, 1.
1: Wow! Ja, genau so muss ich das anfühlen. Super erfrischend, perfekt. Bin jetzt 100%ig wach. Der Tag kann kommen. Hast du alles richtig gemacht, Benedikt.
0: Ich feiere dich, geil. Viel Spaß bei der Arbeit.
1: Danke, euch auch.
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Ihr werft ja einfach mit Waschlappen durchs Radio. Schreibt Andi gerade. Ich werf mich auch regelmäßig weg. Schreibt er, ich muss ein Waschlappen sein. Humor ist auf jeden Fall schon mal an heute Morgen.

Trustful von Pink. Hier in der Popnacht, jetzt Musik benannt nach einem Edelstein, kommt in der Tuning-Szene wahrscheinlich gar nicht so gut an. Cat's Eye, denn der Katzenaugen-Edelstein schützt historisch gegen den bösen Blick.

Cat's Eye mit Animal, gerade hier neu gehört in der Popnacht. Das wär's dann quasi auch gewesen für heute, Nespach. Es war ein Montagmorgen de la Chanson. Vielen Dank fürs Mitmachen. Mein Name ist Benedikt Laven. Habt bitte noch einen schönen Tag. Okay?

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1: Um 5 Uhr mit Peter Gramer. Die iranische Revolutionsgarde hat nach eigenen Angaben US-Stützpunkte in Jordanien angegriffen. Zuvor hatten die USA erstmals seit Ende Juli wieder Ziele im Iran attackiert. Aus Washington Anne Schneider.
2: Nach Angaben des US-Oberkommandos CENTCOM hat die US-Armee 2 iranische Raketenwerfer auf der Insel Larak angegriffen. Von diesen Abschussanlagen sollten Seeminen in die Straße von Hormuz ausgebracht werden. Nur wenige Stunden später reagierte der Iran mit Raketenbeschuss in Richtung Jordanien. Die Geschosse wurden jedoch abgefangen. Beobachter warnen, dass Vergeltungsschläge auf beiden Seiten eine neue Eskalationsspirale auslösen könnten.
1: Bundeskanzler Merz hat bestätigt, dass die Bundesregierung eine Reaktion auf den versuchten Sprengstoffanschlag am Flughafen Leipzig-Halle vorbereitet. Im ARD-Sommerinterview sagte er, zurzeit laufe die finale Absprache mit den NATO-Partnern und der EU. Mit Blick auf die Landtagswahl in Sachsen-Anhalt warnte Merz vor einer möglichen Regierung der AfD. Aus Berlin berichtet Sabine Henkel.
3: Er könne sich nicht vorstellen, dass internationale Investoren in Sachsen-Anhalt Werke gründen und sich dort ansiedeln werden, wenn dort ein Ministerpräsident der AfD regieren würde. Das Land werde dann erheblichen Schaden nehmen. Merz setzt darauf, dass die CDU bei der Wahl mehr Prozente holt als in den Umfragen. Mit wem sie dann koalieren oder zusammenarbeiten könnte, ließ der CDU-Vorsitzende offen. Für seine Partei gilt ein Unvereinbarkeitsbeschluss mit der AfD und mit den Linken, was eine Zusammenarbeit mit beiden Parteien untersagt.
1: Nach den Schüssen in Aarau in der Schweiz ist eine Deutsche unter den 5 Verletzten. Das berichtet eine Schweizer Nachrichtenagentur. Sie beruft sich auf die Polizei. Durch die Schüsse am Rande eines Techno-Festivals war am frühen Sonntagmorgen eine 22-jährige Italienerin getötet worden. Die Kantonspolizei teilte mit, es seien Schüsse aus mindestens 2 Waffen abgegeben worden. Sie schließt einen terroristischen Hintergrund nicht aus. Es könne sich aber auch um ein sogenanntes Amok-Delikt gehandelt haben oder um eine Abrechnung im kriminellen Milieu. Sie sucht weiter den oder die Täter.

0: Im Grand Canyon im US-Bundesstaat Arizona hat es eine Sturzflut gegeben. Mehr als 60 Menschen sind nach Behördenangaben in Sicherheit gebracht worden. Weitere Rettungsaktionen seien geplant. Die Nationalparkverwaltung versucht, den Verbleib von 15 Menschen zu klären, die möglicherweise vermisst werden oder über deren Aufenthaltsort nichts bekannt ist. Verletzte wurden bisher nicht gemeldet. Das waren die Nachrichten mit Peter Gramer. Das Wetter in Deutschland, tagsüber in der Nordwesthälfte immer wieder teils kräftige Schauer und Gewitter, sonst Sonne und Wolken, maximal 19 bis 26 Grad. Die weiteren Aussichten, morgen Sonne und Wolken, im Norden zeitweise Schauer und Gewitter, ähnliche Temperaturen. Die Zeit, es wird 5.03 Uhr.
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2: Morning Show am Montagmorgen. Letzter Tag im August. Erster Tag in der neuen Staffel mit dem Tresor. Leute, das wird jetzt spannend. Er wird heute befüllt mit den absurdesten Preisen. Schauen wir heute noch genauer drauf in der Show. Und damit geht's rein in diesen Morgen. Tobi kommt nach. Der hat ja eine gebrochene Hand. Das dauert ein bisschen länger alles.
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2: Lektion 1. Hol dir einen Eislöffel und eine Serviette und postiere dich direkt neben das Kind, denn jetzt brauchst du mindestens internationale Torhüterklasse, Spitzenreflexe, denn Lektion 2. Wische nun abwechselnd den Mund und den Rand der Eiswaffel des Kindes ab und nimm immer die gefährdeten Stellen der Eiskugel, die gleich runtertropfen könnten, mit dem Eislöffel weg. Lektion 3. Sei stolz, wenn nichts auf den Klamotten oder den Schuhen gelandet ist. Bis zum Finale, denn dann entdeckst du deinen schlimmsten Fehler und dein Kind zeigt dir strahlend:
3: Guck mal, ich hab die Eiswaffel unten abgebissen.
2: Und das war's mit den Klamotten und den Schuhen. Und darum ist Lektion 1 eigentlich nicht in der Waffel, immer im Becher.
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0: eure HR3 Morning Show. Ja, Tobi kommt heute wieder, der Tresor. Also natürlich kommt er pünktlich zur neuen Tresorstaffel auch wieder in die Morning Show. Letzte Woche war er ja unterwegs fürs HR-Fernsehen, hat Städtetrip gedreht, sich dabei unfassbar dämlich beim Rückwärtslaufen die Hand gebrochen und deswegen Hose anziehen nur mit einer Hand. Das dauert halt alles so busy, gell?
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0: Ja, guten Morgen. 6:10. Schön, dass ihr mit uns aufsteht.
1: Wie ging's denn?
0: Was?
1: Na, mit der Hand.
0: Ging. Ich habe mir beim Drehen vom Städtetrip, also als wir unterwegs waren, die Hand gebrochen.
1: Beim Rückwärtslaufen, richtig?
0: Das Schlimmste ist ja für mich wirklich, dass ich keine gute Geschichte habe.
1: Wir brauchen da eine Heldengeschichte
0: für dich. Das ist wirklich,
1: also deppert allein beim Fußballspielen rückwärts laufen.
0: Naja, und nicht mal Fußballspielen stimmt ja. Also es lag ein Fußball, lag da. Ich bin einfach rückwärts gelaufen, Depp aufs Handgelenk gefallen.
1: Da müssen wir nochmal dran feilen.
0: Es geht aber ganz gut. Ich bin zum Glück schmerzfrei weitgehend. Das funktioniert gut. Ich kann die Finger bewegen.
1: Ja.
0: Das geht auch gut. Gibt ein paar Sachen, die sind herausfordernd.
1: Ja.
0: Socken anziehen zum Beispiel mit einer Hand ist nicht so gut.
1: Dann lass du doch aus, Flipflops.
0: Der Trend geht wieder zurück zur Adilette. Und, das kommt ja nicht immer vor, aber manchmal, kennt ihr das, an der Hose der Reißverschluss. So, wenn der nach unten guckt und der verhakt sich ja manchmal so unten, also wenn er offen ist, so im Saum.
1: Ja, ja, ja.
0: Und das zum Beispiel ist mit einer Hand fast nicht lösbar. Was aber ganz gut hilft, ist, wenn man eine Nagelschere nimmt und dann das so raushebelt. Die Gefahr von Folgeverletzungen ist aber dann relativ
1: Büroklammer.
0: Groß. Büroklammer wäre auch eine Idee.
1: Also ich sehe dich in Jogginghose und Flipflops, die nächsten 6 Wochen.
0: Nicht.
1: Schade.
0: So.

0: Ja, guten Morgen, es ist Montag, August-Finale, der 31.8. 6 Uhr.
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2: Schönen guten Morgen, ich bin Ina Meinl. Bundeskanzler und CDU-Chef Merz befürchtet, dass es sich schlecht auf die Wirtschaft auswirkt, wenn die AfD nächsten Sonntag die Landtagswahl in Sachsen-Anhalt gewinnt. Das hat Merz im Interview mit der ARD gesagt. ARD-Hauptstadtkorrespondentin Sabine Henkel.
3: Er könne sich nicht vorstellen, dass internationale Investoren in Sachsen-Anhalt Werke gründen und sich dort ansiedeln werden, wenn dort ein Ministerpräsident der AfD regieren würde. Das Land werde dann erheblichen Schaden nehmen. Merz setzt darauf, dass die CDU bei der Wahl mehr Prozente holt als in den Umfragen. Mit wem sie dann koalieren oder zusammenarbeiten könnte, ließ der CDU-Vorsitzende offen. Für seine Partei gilt ein Unvereinbarkeitsbeschluss mit der AfD und mit den Linken, was eine Zusammenarbeit mit beiden Parteien untersagt.
2: Merz selbst steigt heute in den Wahlkampf in Ostdeutschland ein, in Quedlinburg im Harz. Gegenseitige Attacken von den USA und dem Iran zum ersten Mal seit Wochen. Die US-Armee hat Raketenwerfer auf einer iranischen Insel in der Straße von Hormus angegriffen. Das meldet das US-Militärkommando, das für diese Region zuständig ist. Die iranischen Revolutionsgarden haben reagiert mit Angriffen auf US-Luftwaffenstützpunkte in Jordanien. In Frankfurt ist das Museumsuferfest zu Ende gegangen, wie immer mit einem Feuerwerk. Die Bilanz der Polizei dieses Jahr: keine größeren Zwischenfälle. H3-Reporterin Gabi Beck.
4: Viele Besucher genossen die zahlreichen Aktionen und Workshops in den Museen. Außerdem gab es 12 Bühnen unter freiem Himmel mit unterschiedlichsten Musikrichtungen. Von Latino bis Frankfurterisch, mit dabei die traditionelle Konzertlocation Bad Cup, die hier ihren 50. Geburtstag gefeiert hat. Zur Sicherheit waren zahlreiche Absperrungen aufgebaut worden. Das Museumsuferfest gilt als eines der größten Kulturfestivals Europas.
2: Deutschland ist wieder Hockey-Weltmeister. Das Team hat gestern Abend das Finale in Belgien gegen Spanien gewonnen mit 1:0. Damit haben die Hockeymänner Geschichte geschrieben. Es ist ihr 4. WM-Gold nach 2023, 2006 und 2002. Und das steht heute an. In Wiesbaden stellt die hessische Landesregierung vor, wie sie Schülerinnen und Schüler gezielter fördern will.

0: VW in der Krise. In Hannover findet die letzte außerordentliche Betriebsversammlung statt. Solche hatte es in den letzten Tagen an verschiedenen Standorten gegeben. Und Außenminister Wadephul besucht Tunesien und Algerien. Das nächste HR3 News Update gibt's in einer halben Stunde.
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2: Willkommen im frühen Montag. Wir haben ein bisschen Regen noch. Der Vormittag, dann viele Wolken, meistens trocken. Und dann kommt Schauer, Gewitter. Heute Mittag so ab 1:30 geht das los. Rumpelt ganz schön dahin. Temperaturen sind so zwischen 16 und 25 Grad. 16 auf den Bergen, 25 Grad in Südhessen. Und der Wind wird heute ruppig.
3: Auf den Straßen ist gar nichts los. Kommt gut an.
2: Dann willkommen zum großen August-Finale. Morgen ist der 1. September.
3: Krass,
2: genau,
3: oder?
2: Ist ja wirklich. An eurer Seite in der Nachrichten Lina Meinel.
3: Morgen. Ich bin Tanja Rösner.
2: Und ich bin Tobi Kämmerer.
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0: Tochter Celine.
2: Papa sieht aber nicht gerade gechillt aus.
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3: Für eine 1 gab's eine Mark und für eine 5 gab's 5 Mark. Ganz gerecht.
4: Herrgott! Bei all den Bauvorschriften in diesem Land ist es ein Wunder, dass wir nicht alle in Zelten leben.
5: Sitzt du wieder an der Genehmigung für die Terrassenüberdachung?
4: Ja, und das Bauamt tut so, als würde ich Uran anreichern wollen. Wirklich wahr.
6: Darf ich meine Bedenken äußern?
4: Nein.
6: Also, ich bezweifle, dass es erlaubt ist, ein Dach über mir zu befestigen. Ich stehe bestimmt unter Denkmalschutz.
5: Muss man für so einen Bau nicht die Nachbarn um Erlaubnis bitten?
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5: Wer hat denn so große Nachbarn?
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4: Markisen sind für Obsthändler. 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
5: Aber verglast.
4: Na klar, gegen Wind und Regen.
5: Vielleicht ist es ja einfacher, den Bau als Bushaltestelle genehmigen zu lassen.
4: So, ich muss jetzt los. Ich habe einen Termin beim Bauamt.
5: Hast du alle Papiere zusammen?
4: Ich habe Bauantrag, Lageplan, Bauzeichnung, Baubeschreibung, Statiknachweis, Abstandsnachweis, Energienachweis. In your face, Bauamt!
5: 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Rezepte für die Beruhigungsmittel.
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0: Jungs, wir sind Weltmeister.
1: Ich bin überglücklich, ich bin stolz. Kapitän hat gerade gesagt, ich kann die ganze Welt umarmen, kann ich auch. Es ist einfach Wahnsinn, es ist Wahnsinn.
0: Hannes Müller und die ganze Mannschaft aus dem Häuschen. 1-0 im Finale gegen Spanien. Unsere Hockeymänner bei der WM in Belgien Gold geholt.
2: Was wäre jetzt so der Plan für die nächsten, weiß ich nicht, 24, 48 Stunden?
1: Ja, es wird gefeiert. Es wird sehr, sehr lange und viel gefeiert.
0: Das ist ein sehr, sehr guter Plan.
2: Mach das doch.
0: Ja. Heute, wir starten ein bisschen nass hier und da, viele Wolken unterwegs. Der Vormittag ist die trockenste Phase des Tages und dann wird es ruppig. Vor allem von Mittel- bis Nordhessen haben wir Regen, teilweise heftigste Regengüsse. Ein paar Gewitter sind mit dabei und stürmische Böen bei 19 bis 25 Grad.
2: Auf den Straßen ist gar nichts los. Schicken wir euch doch gleich mal Nelly Furtado.
0: Und zur Nelly gibt's Energie von Alex Warren. Kriegen wir euch doch aus den Federn. Mit Fever Dream und Powerless, echte Abwechslung zum Start hier in HR3.
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0: Gürtel ist auch schwer.
1: Gürtel
0: ist auch schwer.
1: Sag doch Jogginghose.
0: Und schneiden kann ich nicht. Harte Sachen schneiden geht auch nicht. Sonst geht fast alles mit Gips.
1: Gut, dass wir Frühstück zum Löffeln haben heute.
0: Haben wir.
1: Tata.
0: Ah, das ja, freue ich mich ja jetzt schon sehr drauf. Ah ja, ich hab mir dummerweise die Hand gebrochen. Jetzt habe ich hier nicht wochenlang hier so Gips. Das ist total blöd.
2: Ja. Du Dabbes, was machst du dann? Rückwärts laufe und dann auf den Fußball trete. Kerle.
3: Wir drücken dir hier die Daumen und wünschen dir schnelle Genesung und gute Besserung, dass das Händchen wieder funktioniert. Das nächste Mal pass auf. Wurde Heat Dubs.
1: Pass auf, bist du auf den Fußball getreten beim Rückwärtslaufen?
0: Das ist ja das Schlimme. Der Fußball, ich bin nicht auf den Fußball getreten. Der Fußball lag vor mir.
1: Du bist einfach nur rückwärts gelaufen.
0: Ich bin einfach nur rückwärts gelaufen. Ohne Fremdeinwirkung. Einfach, Uwe hat es richtig gesagt. Einfach du Dubbes. Wirklich. Ich war ein Shane Dubbes. So.
1: Ja.
0: Shane große Dubbes. Jetzt hauen wir das mal laut.

0: dass ihr schon mit dabei seid. Es ist Montag, der 31.08. halb sieben.
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2: Guten Morgen, ich bin Ina Meinl. Eine Woche vor der Wahl in Sachsen-Anhalt warnt Bundeskanzler Merz vor einem Sieg der AfD. Der CDU-Chef hat in der ARD gesagt, das könnte auch negative Folgen für die Wirtschaft haben. Er könne sich nicht vorstellen, dass internationale Investoren Geld in das Land stecken, wenn dort ein AfD-Ministerpräsident regiert. Zum ersten Mal seit Wochen haben sich die USA und der Iran wieder gegenseitig angegriffen. Die US-Armee, eine iranische Insel in der Meerenge von Hormus. Der Iran hat kurz danach auf US-Stützpunkte in Jordanien gefeuert. Beobachter befürchten, dass die Lage jetzt eskalieren und den Welthandel noch stärker belasten könnte. Deutschland ist wieder Hockey-Weltmeister. Das Team hat das Endspiel gegen Spanien gewonnen mit 1:0. Es ist der vierte WM-Titel der deutschen Hockeymänner. Damit ziehen sie mit Rekordsieger Pakistan gleich. Und jetzt mehr Aktuelles aus unseren Regionalstudios.
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3: Da ist offenbar jemand ganz groß ins Drogengeschäft eingestiegen. Vor dem Amtsgericht Kassel muss sich heute ein 39-jähriger Mann aus Nordhessen verantworten. Er soll mehrere Cannabis-Plantagen betrieben haben. Bei einer Razzia durchsucht die Polizei drei Gebäude in Lohfelden, Fuldabrück und Groß-Almerode und wird fündig. Beschlagnahmt werden kiloweise Cannabis-Produkte, Zubehör, das für den Anbau benötigt wird, und 25.000 Euro Bargeld. Außerdem hat der Angeklagte laut Staatsanwaltschaft ein umfangreiches Waffenarsenal zusammengestellt, darunter ein Maschinengewehr der Marke Kalaschnikow, weitere Schusswaffen samt Munition, Schlagringe, Messer und eine Armbrust. Michael Pschibilla aus Kassel.
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0: Ihr werdet ein bisschen verstrubbelt nach Hause kommen. Das hat mit euch gar nichts zu tun, sondern mit dem Wind. Der ist sehr ruppig unterwegs heute. Vormittag geht's noch, auch mal eine trockene Phase, aber am Nachmittag vor allem die Nordhälfte kriegt Regen ab. Gewitter sind unterwegs, richtig kräftige Güsse bei 19 bis 25 Grad.
5: Staus haben wir keine, aber einmal Vorsicht bitte auf der A7 in Richtung Kassel. Zwischen Hannenmünden-Lutherberg und Kassel-Nord steht ein Auto ohne Licht auf dem Standstreifen.
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0: Es wird gerade angerichtet. Noch einmal schlafen und dann geht der wilde Ritt hier wieder los.
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2: 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Im besten Fall macht ihr 3 davon auf. Wenn in jedem was drin ist, gehört euch auch alles.
0: Und wir haben ihn heute Morgen hier, unseren Mr. Tresor. Guten Morgen.
3: Guten Morgen.
2: Kannst du jetzt bitte nochmal für alle bestätigen, weil uns das wirklich nie jemand glaubt. Tobi und ich wissen ja auch nicht, was in welchem Schließfach ist.
3: Das kann ich bestätigen. Nur ich weiß es. Und ich weiß jetzt noch nicht mal, was wo sein wird.
2: Okay.
3: Mal gucken. Mal hier.
2: Ja, die Karten, wo die Preise draufstehen. Du wirst also in den Tresor gehen und wirst sie nach welchem Prinzip in die Schließfächer legen?
3: Es ist so, ich habe hier die 100 Karten. Und dann generieren wir Zufallszahlen. Und dann packe ich die gut durchgemischt anhand dieser Zufallszahlen in die Fächer und mache sie zu.
2: Also du hast eine Karte in der Hand, da steht, was weiß ich drauf, hier ein neuer Thermomix. Und dann kommt der Zufallsgenerator und sagt Thermomix in die Nummer, keine Ahnung was.
3: Ganz genau.
2: Ach Gott, ist das alles aufregend. Eieieiei.
0: Eine Frage, die auch ganz oft gestellt wird, von diesen 100 Schließfächern, wie viele sind denn voll? Also wie viele Preise sind drin und wie viele sind leer?
3: Jedes Jahr sage ich das nicht.
2: Mein Gott.
3: Aber dieses Jahr sind zu Beginn mehr Preise drin denn je zuvor.
0: Das ist ja wiederum ganz geil. Ja.
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0: Heute Abend wird der Tresor befüllt und ab morgen macht ihr ihn einfach leer.

0: 6.43 Uhr, hier ist HR3 am Montag.
1: Achtung, auf der A45 Dortmund-Gießen zwischen Dillenburg und Herborn-West hat es einen Unfall gegeben auf der mittleren Spur. 2 Kilometer Stau aktuell und die dringende Bitte, haltet da eine Gasse frei für die Einsatzfahrzeuge.
0: Der Mann, der in dieser Woche die Regentropfen für euch zählt, ist unser Meteorologe Peter Schwarz. Wie starten wir da rein?
2: Ich bin sogar schon durch Pfützen gelaufen heute Morgen, man glaubt es gar nicht.
0: Pfützen!
2: Ja, sowas gibt es noch tatsächlich, man glaubt es nicht in diesem Sommer. Der Vormittag wird jetzt erstmal einige Stunden dann trocken sein, wenn die letzten Schauer abgezogen sind. Aber am Nachmittag, da gibt es Nachschub, auch mal kräftigere Gewitter mit dabei, vor allem in Nordhessen und auch ein paar stürmische Böen.
0: Wird ruppig. Gleich für euch ein Megading. Schon lange nicht mehr gehört. ABC, The Book of Love.
1: Und damit ihr echte Abwechslung habt, schieben wir euch in die neue Woche mit The Bowser. Magnetic und The Look of Love, das ist echte Abwechslung.
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0: ist 7:08. Hier ist HR3 am Montag. Schön, dass ihr dabei seid. Morgen ist meteorologisch Herbst.
1: Ja, und da freuen sich ja viele von euch einfach drauf nach diesen Hitzewellen in diesem heftigen Sommer. Heute Abend, 20.15 Uhr, ein Hessenschau-Extra zu diesem brutalen Sommer bei uns im HR-Fernsehen.
0: Hitzerekorde, Hitzetote, Hitzeschäden und die große Frage, wie wird das wohl in Zukunft und wie gehen wir damit um? Auch hier bei uns zu Hause in Hessen. Unsere Kollegin Jennifer Siegler, du hast mit vielen Menschen gesprochen, Ideen kennengelernt. Was ist denn bei dir am meisten hängen geblieben?
2: Also besonders beeindruckt war ich von den Mitarbeitenden im sozialen Bereich, also so in Seniorenheimen, in Kitas, in Kliniken, weil was da gemacht wurde, um den Menschen bei der Hitze zu helfen, das ist wirklich enorm. Und dann aber auch so, welche Innovationen es auch schon so gibt. Da ist zum Beispiel eine Professorin an der TU Darmstadt, die erforscht ein Gewebe, das man an Hausfassaden so benutzen kann. Ja. Das nimmt Wasser auf bei Starkregen und gibt es dann aber auch zum Kühlen wieder ab. Also das Haus wird dann gekühlt und auch die Umgebung. Also das ist wirklich total spannend.
1: Und es gibt ja auch kleinere Ideen, die die Städte und die Kommunen auch schon umsetzen.
2: Ja, also viele Städte, die setzen da schon total auf Entsiegelung zum Beispiel. Also in Wiesbaden, da wird gerade ein riesiger zugepflasterter Parkplatz zu einem Park umgewandelt. Die Autos, die parken da jetzt so übereinander gestapelt, platzsparend in einem Parkhaus und dafür kann dann eben eine riesige Grünfläche entstehen. Und in Frankfurt zum Beispiel, da werden einzelne alte Bäume in der Innenstadt geschützt, indem da der Asphalt um die Stämme weggemacht wird. Stattdessen sind da jetzt kleine Gärten und das hilft natürlich, die Kühlleistung der Bäume zu behalten.
0: Eine Bilanz aus diesem heftigen Sommer und vor allem viele Ideen, wie wir hier in Hessen in Zukunft damit umgehen und klarkommen. 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

0: Es ist Montag, der 31. August, 7 Uhr.
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2: Guten Morgen, ich bin Ina Meinl. Bundeskanzler und CDU-Chef Merz befürchtet, dass es sich schlecht auf die Wirtschaft auswirkt, wenn die AfD nächsten Sonntag die Landtagswahl in Sachsen-Anhalt gewinnt. Das hat Merz im Interview mit der ARD gesagt. ARD-Hauptstadtkorrespondentin Sabine Henkel.
3: Er könne sich nicht vorstellen, dass internationale Investoren in Sachsen-Anhalt Werke gründen und sich dort ansiedeln werden, wenn dort ein Ministerpräsident der AfD regieren würde. Das Land werde dann erheblichen Schaden nehmen. Merz setzt darauf, dass die CDU bei der Wahl mehr Prozente holt als in den Umfragen. Mit wem sie dann koalieren oder zusammenarbeiten könnte, ließ der CDU-Vorsitzende offen. Für seine Partei gilt ein Unvereinbarkeitsbeschluss mit der AfD und mit den Linken, was eine Zusammenarbeit mit beiden Parteien untersagt.
2: Gegenseitige Attacken von den USA und dem Iran zum ersten Mal seit Wochen wieder. Die US-Armee hat Raketenwerfer auf einer iranischen Insel in der Straße von Hormus angegriffen. Das meldet das US-Militärkommando, das für diese Region zuständig ist. Die iranischen Revolutionsgarden haben reagiert mit Angriffen auf US-Luftwaffenstützpunkte in Jordanien. 5 hessische Kommunen haben Bürgermeister gewählt. In Habichtswald im Kreis Kassel wurde Daniel Fassauer und in Mainhausen im Kreis Offenbach Frank Simon gewählt, beide von der SPD. In Wartenberg im Vogelsberg hat der unabhängige Carsten Ittmann gewonnen. In der Stichwahl im südhessischen Münster hat sich der unabhängige Markus Milligen durchgesetzt. Und in Vierenberg im Kreis Kassel hat Rüdiger Germeroth von der SPD gewonnen. Das deutsche Hockeyteam hat Geschichte geschrieben. Wieder hat es die Weltmeisterschaft gewonnen mit einem 1:0 gegen Spanien. Noch kein Team überhaupt hat bis jetzt den WM-Titel zweimal verteidigt. Bundestrainer André Henning hat nach dem Spiel gesagt:
4: Ich bin so stolz auf diese Mannschaft. Ich glaube, ganz viele hätten uns das nicht zugetraut vor dem Turnier. Es ist eine unglaubliche Entwicklung, atemberaubend. Auch die Art, wie wirklich hier Menschen zusammengefunden haben, füreinander gearbeitet und gekämpft haben. Hier war so viel Herz und Liebe in dieser Truppe. Wahnsinn, was hier in den letzten 3 Wochen passiert ist. Und das macht mich als Coach wahnsinnig glücklich und zufrieden.
2: Und das steht heute an. Im US-Bundesstaat North Carolina beraten die Finanzminister der größten Industrie- und Schwellenländer über die Lage der Weltwirtschaft. Der Deutsche Wetterdienst präsentiert seine Bilanz des Sommers. Es gibt dann genaue Angaben, wie heiß und wie trocken es war. Und in Wiesbaden wird die Dotzheimer Straße stadtauswärts gesperrt, vermutlich bis Oktober. Dort werden Hitzeschäden repariert. Das nächste HR3 News Update gibt's in einer halben Stunde.
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0: Das wird immer wieder nass werden. Am trockensten ist der Vormittag heute. Der Nachmittag vor allem für die Nordhälfte. Etwas ruppig. Wir haben teilweise heftige Regengüsse. Gewitter sind auch immer wieder unterwegs. Und Sturmböen teilweise bei 17 bis 25 Grad.
6: Damit ihr gut ankommt, jetzt das Neueste aus dem HR3-Verkehrszentrum. Vorsicht auf der A45 in Richtung Dortmund. Da liegen Fahrzeugteile zwischen Herborn-West und Dillenburg. Ein Auffahrunfall auf der A3 Würzburg-Frankfurt zwischen der Raststätte Westkirchen und Obertshausen ist die linke Spur gesperrt. Es stockt auf 3 Kilometern. 3 Kilometer auch auf der A45 Dortmund-Gießen. Da hat es einen Unfall gegeben zwischen Dillenburg und Herborn-West. Ihr werdet an der Unfallstelle über den Standstreifen vorbeigeleitet. 3 Kilometer stockend auf der A643 Richtung Wiesbaden zwischen dem Dreieck Mainz und Mainz-Mombach. 2 Kilometer auf der A671 Richtung Wiesbaden zwischen dem Main-Spitz-Dreieck und Hochheim-Süd. Und die B45 Hanau-Dieburg zwischen Klein-Auheim und der Zufahrt zur A3 Anschlussstelle Hanau 3 Kilometer stockend.
0: Auf geht's!
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0: Guten Tag, Sie sind verbunden mit der Vodafone Mailbox von...
1: Hallo?
2: Ja, wunderschönen guten Morgen.
1: Ach, das ist
2: ja
1: eine Frage.
3: Hallo?
1: Guten Morgen. Hallo, hier ist die HR3 Morning Show. Tanja und Tobi. Wer bist du denn?
2: Moin, Tanja, moin, Tobi. Der Michel aus Bensen.
1: Hi, Michel.
3: Hi, grüß dich.
1: Liebe Grüße nach Südhessen. Alles gut?
2: Ja, bis jetzt schon.
1: Ah, ja.
3: Bis jetzt dann, hast du gesagt?
2: Bis jetzt schon.
3: Ah, jetzt wird es ja noch besser.
1: Na klar. Ja, Michel, ganz schnell, ganz kurz. Mit welchem Hit startet Hessen in diesen Tag?
2: Ach so. Dann nehmen wir I Shall Sing.
3: Huch.
1: Wo kommt der her?
3: Schwupps.
2: Schwupps.
3: Das ist ja mal eine kleine Perle.
2: Ja, und es ist ein guter Laune-Song.
1: Ja, na klar, können wir gut gebrauchen. Hier, schönen Tag.
2: Ja, ebenfalls.

0: Turn the lights off, 10 nach 7 haben wir es.
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2: Wie einfach war das früher beim Online-Banking? Du hast die ausgedruckte TAN-Liste aus dem Ordner geholt, die richtige Nummer eingetippt, fertig. Und das Passwort war halt das Geburtsdatum. Damit ging im Zweifel auch der Tresor auf. Heute kennen deine Bank und deine Apps dein Gesicht, deinen Daumen, deine Handynummer und den Geburtsnamen deiner Mutter. Und trotzdem sagen sie ständig:
3: Bitte klicke alle Bilder mit einer Ampel an.
2: Und da ist dann auf dem einen Bild oben ganz links ungefähr 3 Pixel groß und fast nicht zu erkennen, möglicherweise ein Stück von einem Ampelmast zu sehen. Wenn das so weitergeht, haben wir bald die 10-Faktor-Authentifizierung mit Gesicht, Daumen, Handynummer, Blutgruppe, Kinnabdruck, Beruf der Eltern, Partei, die du zuletzt gewählt hast, Lieblingsrezept für Kartoffelsalat und eine Urinprobe. So sieht's ja aus, die Entbürokratisierung im digitalen Raum.
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0: Es ist 7:15 am Montag. 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
1: Einmal Vorsicht bitte auf der A485 Richtung Gießener Nordkreuz. Zwischen Gießen-Wieseck und dem Gießener Nordkreuz ungesicherte Unfallstelle auf der linken Spur und Vorsicht, da sind Personen auf der Fahrbahn.
0: Und Vorsicht, wenn ihr durch die Wälder fahrt. Ich hatte eine Begegnung, die hatte ich noch nie in dieser Art und Weise.
1: Ja.
0: Ich fahre bei uns durch den Wald morgens und denke, was ist denn das, was da über die Straße kommt? Und dann kommt dasselbe nochmal hinterher.
1: Was denn?
0: Es waren zwei Frischlinge, Wildschweinbabys. Und die sind da nicht rechts, nicht links geschaut. Sie hatten irgendeine Mission.
1: Naja, und meistens sind die ja auch nicht allein unterwegs.
0: Richtig. Und ich gehe davon aus, dass die Mutter schon vorne weg ist und die hinterher, ich bin extra dann stehen geblieben, kam auch nichts mehr. Und ich habe jetzt mal nachgeguckt, das müssen Frischlinge aus diesem Jahr sein, weil die noch die Streifen im Fell hatten.
1: Oh.
0: Das verlieren die erst nach 4 bis 6 Monaten.
1: Ja, die brauchen so Schülerlotsen oder gelbe Westen.
0: Die sind aber, die haben den Eindruck gemacht, die hacken schon was aus.
1: Wieso kümmert sich denn da niemand mal?
0: Da ist ja, wo ist die Mutter? Die steht schon im Mais wahrscheinlich. Leute, heute der Montag ist ein bisschen ruppig. Wir haben am Vormittag auch mal längere trockene Phasen, aber heute Nachmittag gibt es Regen, vor allem über der Nordhälfte, Gewitter und Sturmböen.
1: Beat Summer für euch von Imani.
0: Und dazu gibt es diese Hitmaschine. Save My Soul von Bastille. Super Nummer. Und so geht's für euch mit echter Abwechslung in die neue Woche hier in HR3.
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0: Guten Morgen, es ist kurz vor halb acht.
1: Guten Morgen, Tobi und Tanja.
2: Hallo.
1: Tobi, ich wollte mal hören, wie es deiner Hand geht.
0: Welcher?
2: Ja, der kaputten.
0: Ich sag mal so, der linken geht's hervorragend, der rechten nicht so. Die habe ich mir dummerweise gebrochen und jetzt habe ich so eine Gipsschiene und krieg wahrscheinlich übermorgen einen Gips für sehr, sehr lange und das nervt mich vor allem sehr.
2: Ja, aber du hast ja wahrscheinlich das Gipsmerkblatt gelesen.
0: Ich habe es immerhin mitgenommen.
2: Hast du das Gipsmerkblatt gelesen?
0: Das wollte ich mir für einen ruhigen Moment noch aufsparen.
2: Seit wann hast du den?
0: Seit Freitag.
2: Du hast das Gipsmerkblatt noch nicht gelesen?
0: Nee.
2: Dann hast du noch gar nicht die 7 Bewegungsübungen für Patienten dir angeschaut.
0: Gibt es da welche?
2: Es gibt hier 7 Bewegungsübungen für Patienten.
0: Wie anstrengend, ja.
2: Zum Beispiel für deinen Gipsarm.
0: Ja.
2: Freie Finger.
0: Ja, hab's.
2: Mehrmals
0: hier.
2: Täglich strecken und zur Faust schließen.
0: Mach ich. Schau. Zack, mehrfach. Erledigt.
2: Hast du eine Folie oder eine Tüte zum Duschen?
0: Nee.
2: Der ist nicht wasserfest, steht hier.
0: Ja, das ist ein Problem.
2: Wie hast du denn geduscht?
0: Ich habe den Gipsarm ich habe oben auf die Duschwand gegriffen und habe ihn da gelassen, damit ich nicht verführt bin, ihn nass zu machen. Was ist denn?
2: So ein Gipsmerkblatt, ne?
0: Ja.
2: Das ist ja schon auch hilfreich.
0: Kannst du es mir vorlesen? Ich kann nicht umblättern. Ich habe nämlich hier, weißt du?

0: Kicker Show am Montag. Es ist der letzte Tag im August. In einer Minute 7:30.
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2: Guten Morgen, ich bin Ina Meinl. Innenminister Poseck hat eine Gesetzesänderung in Aussicht gestellt, um die Briefwahl in Hessen sicherer zu machen. Damit reagiert er auf HR-Berichte über mögliche Manipulationen bei mehreren Wahlen in Hessen. Der CDU-Politiker hat unserem Reporter gesagt, er wolle nun mögliche Fehlentwicklungen analysieren. Eine Woche vor der Wahl in Sachsen-Anhalt warnt Bundeskanzler Merz vor einem Sieg der AfD. Der CDU-Chef hat in der ARD gesagt, das könnte auch negative Folgen für die Wirtschaft haben. Er könne sich nicht vorstellen, dass internationale Investoren Geld in das Land stecken, wenn dort ein AfD-Ministerpräsident regiert. Deutschland ist wieder Hockey-Weltmeister. Das Team hat das Endspiel gegen Spanien gewonnen mit 1:0. Es ist der vierte WM-Titel der deutschen Hockeymänner. Damit ziehen sie mit Rekordsieger Pakistan gleich. Und jetzt mehr Aktuelles aus unseren Regionalstudios.
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3: Sie gehen in die nächste Amtszeit. Zwei SPD-Bürgermeister im Landkreis Kassel sind gestern wiedergewählt worden. Rüdiger Germeroth in Zierenberg und Daniel Fasshauer in Habichtswald. Letzterer war nach der Wahl sichtlich erleichtert, denn kurz vor dem Wahltermin hat sich die örtliche SPD von ihm distanziert. Der Grund: ein umstrittener Grundstückskauf. Fasshauer hatte die Vorwürfe dementiert. Trotz der Querelen wird er wiedergewählt und erhält als einziger Kandidat fast 80% der Stimmen. Für seinen Parteifreund Germeroth hingegen war es denkbar knapp. Er erhält gerade einmal 43 Stimmen mehr als sein unabhängiger Kontrahent Carsten Kirchhoff. Stefanie Küster, Studio Nordhessen.
0: Viele Wolken unterwegs und der Wind nimmt zu. Heute Nachmittag dann stürmische Böen unterwegs. Über der Nordhälfte haben wir viel Regen, kann richtig schütten. Ein paar Gewitter sind auch mit dabei.
4: Damit ihr gut ankommt, jetzt das Neueste aus dem HR3-Verkehrszentrum. Die A3 Würzburg-Frankfurt, Unfallstelle ist geräumt. Zwischen Seligenstadt und Obertshausen noch 5 Kilometer Stau. 20 Minuten länger dauert es auf der A45 Richtung Gießen. Zwischen Dillenburg und Herborn-West hat es einen Unfall gegeben. Ihr werdet an der Unfallstelle über die Standspur geleitet. A66 Wiesbaden-Frankfurt, zwischen Frauenstein und Wiesbaden-Mainzer Straße 4 Kilometer stockend. Dadurch auch 6 Kilometer auf der A643 zwischen dem Dreieck Mainz und dem Schierstein Kreuz und ein Unfall auf der A485 zwischen Gießen-Ursulum und Gießen-Licher Straße ist nur eine Spur frei, aktuell 4 Kilometer Stau.

0: Morgenshow-Klamotten sind ready und gebügelt. Heute Abend wird er befüllt und dann kann's losgehen.
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2: Die Aufregung steigt. Sogar unser Studiohund hat eine rote Paillettenfliege. Das hat alles seine Ordnung hier.
0: Trägt er mit sehr viel Stolz.
2: Mit sehr viel Würde. Und ihr seid ja alle mal ready.
3: Hallo Tobi und Tanja. Ich bin Janett. Ich bin 13 Jahre alt. Und ich höre euch schon seit Jahren im Morgenradio. Und ich würde gerne im Tresor drankommen und versuchen. Liebe Grüße.
2: Wie süß, oder? Gibt es irgendwelche konkreten Wünsche, was du gerne rausholen würdest? Auto, Goldbahn, weiß
3: ist
2: ich nicht.
3: Ist mir egal. Hauptsache ich komme dran und ich darf es versuchen.
0: Ist wurscht, okay. Ja, Hauptsache das war. Erstmal eine richtige Einstellung. Janett, pass auf. Man muss 18 sein, um mit uns in den Tresor zu gehen. Das heißt, du könntest die beratende Funktion für Mama und Papa übernehmen.
2: Ja, also du sagst einfach so, Leute, wir hätten gern das, das und das Schließfach. Und dann schicken Mama oder Papa eine WhatsApp mit dem Wort Tresor an die 069 155 4x die 3. Und dann sind sie angemeldet für die nächste Spielrunde.
0: Für alle, die hier erst Kontakt haben, denen das zu schnell war. Die Nummer 069 155 4x die 3. Morgen früh erste Spielrunde und dann geht's rund hier.
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0: Ja, guten Morgen, 7.42 Uhr.
1: Tobi, was machst du denn da auch wieder für ein Blödsinn?
0: Ja.
1: Man bricht sich doch nicht der Hand, das ist doch meistens mit Schmerzen verbunden.
0: Ach so.
1: Ganz Allendorf Hartberg, meine Familie und ich wünschen dir auf diesem Wege gute Besserung, dass du ganz schnell wieder den Schlons mit beiden Händen essen kannst.
2: Ah.
0: Holger, erstmal vielen, vielen Dank. Ja, das ist auch gut. Wann gibt's denn Frühstück?
2: Würden wir in 6-7 Minuten, wäre es angerichtet.
0: Gibt's was Asiatisches heute mit Stäbchen?
2: Ausnahmsweise
0: oder?
2: Heute nichts mit Messer und Gabel. Ausnahmsweise
0: mit Löffel.
2: Zum Löffeln.
0: Ja.
2: Nur für dich, guck
0: das
2: mal.
0: Ganz, ganz lieb.
2: Was Weiches.
0: So, sechs Minuten, da gibt's was. Was Weiches, herrlich. So, was auch aufweicht, ist der Boden. Wir haben viel Regen, Leute. Hier und da gibt's sogar mal wieder Pfützen. Juhu. Temperatur 19 bis 25 Grad. Der Nachmittag vor allem über der Nordhälfte. Nass, ruppig, stürmisch, ein paar Gewitter sind unterwegs.
2: Unfallstelle auf der A3 ist geräumt Richtung Frankfurt. Da stockt es auf 5 Kilometern zwischen Seligenstadt und Hanau. Aber im weiteren Verlauf kaputtes Auto zwischen Obertshausen und dem Offenbacher Kreuz. Da ist die rechte Spur gesperrt. 2 Kilometer stockt's.
0: Na, Mabel, don't call me up. Spielen wir euch gleich mal wieder.
2: Und gute Laune mit Michael Schulte. 5 AM und Don't Call Me Up, das ist echte Abwechslung.
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0: So don't call me up.
1: Ja, guten Morgen, 9:09.
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3: Ja, gesundes, zuckerfreies Frühstück. Jeden Montag liebevoll von mir zubereitet.
1: Ja, manchmal gibt es ja Fluchtinstinkte, aber...
4: Hallo, lieber Tobi. Bezüglich Schlons. Schlons ist halt aber sehr günstig, um mit einer Hand zu essen.
3: Ja.
4: Ganz liebe Grüße und gute Besserung weiterhin.
1: Die rechte Hand ist im Gips, das heißt, es ist jetzt schon Zeit, Dankbarkeit zu empfinden.
3: Das stimmt.
1: Ja.
3: Gut, dass du es sagst. Heute ist unser Schlons regional und saisonal. Es gibt...
1: Was ist denn Rhabarberzeit gerade?
3: Nee.
1: Nicht.
3: Also was gerade nicht ist, ist Rhabarberzeit.
1: Schade eigentlich.
3: Es ist ja Brombeerzeit.
1: Es ist Brombeerzeit.
3: Hallo, ich war Brombeeren pflücken für dich.
1: Im Ernst?
3: Ja, na klar, bei mir in Niedernhausen sind aber alles voll mit Brombeeren.
1: Ja.
3: Es gibt Propo.
1: Ganz liebe Grüße, die Tanja hat natürlich aufgepasst, dass sie quasi hochhängen wegen des Fuchsbandwurms. Bevor ihr da schreibt, das hatte sie auf dem Schirm.
3: Das hatte ich natürlich auf dem Schirm. Klar. Es gibt Propo.
1: Brombeer Porridge.
3: Ja, schau.
1: Ja, ich schaue.
3: Mit Brombeeren. Ja, überraschenderweise.
1: Ist das warm?
3: Ja, es ist ja Porridge. Ich habe es gestern Abend schon gemacht.
1: Ist Porridge immer warm?
3: Das machen gemacht, was du nicht hören willst.
1: Du hast eingeweicht.
3: Es ist halt gequollen. Und heute Morgen habe ich ihn nochmal warm gemacht.
1: Du, mein Handgelenk gequollen. Überall Schwellung.
3: Aber schmeckt. Und das ist ja nun das Hauptsächliche. Lecker. Hast du gekleckert mit der linken Hand?
1: Ja, ich bin ein bisschen
3: ungeschickt. Schmeckt's denn?
1: Es geht.
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3: Rezept gibt's auf unserer Insta-Seite.
1: Für Gequollenes ist es okay. Na?

0: Ich muss zugeben, das war leckerer, als die Herstellungsart vermuten ließ.
1: Immerhin schaffst du es, das zuzugeben. Mehr brauche ich nicht, um glücklich zu sein.
0: Ich habe eine Frage.
1: Ja, zu meinem Brombeerporridge.
0: Ja, Tanja hat hier Brombeerporridge gemacht. Und das kann man sehr gut mit Hand im Gips mit dem Löffel essen. Wie heißt denn das? Sehr gut mit Hand im Gips mit dem Löffel essen. Wie heißt denn das im Löffel? Wie heißt denn das, was den Löffel zum Löffel macht? Die coole.

0: Schönen guten Morgen, ich bin Ina Meinl. Die Briefwahl in Hessen könnte anfällig für Manipulationen sein, das hatte unser Reporter herausgefunden. Jetzt hat Innenminister Poseck Änderungen in Aussicht gestellt, um die Wahl sicherer zu machen. H3-Reporter Volker Siefert.
1: Der Minister nennt keine konkreten Schwachstellen, schließt aber gesetzliche Änderungen ausdrücklich nicht aus. Experten kritisieren vor allem zwei Regelungen. Briefwahlunterlagen können online für andere Personen beantragt werden, ohne dass die Identität des Antragstellers überprüft wird. Und die Unterlagen dürfen an eine andere Anschrift als die des Wahlberechtigten geschickt werden. Nach meinen Recherchen wurden diese Schwachstellen bei Kommunalwahlen für Manipulationen genutzt.
0: Nach den tödlichen Schüssen am Ende eines Raves in der Schweiz sind noch viele Fragen offen. Bekannt wurde inzwischen, dass unter den Verletzten auch eine junge Frau aus Deutschland ist. Bei der Technoparty in der Nähe von Zürich war eine 22 Jahre alte Italienerin erschossen worden. Vier Männer aus der Schweiz und die Frau aus Deutschland wurden verletzt. Die USA und der Iran haben sich gegenseitig angegriffen. Die US-Armee hat nach eigenen Angaben zuerst auf zwei iranische Raketenwerfer geschossen. Sie sollten Seeminen in die Straße von Hormus bringen. ARD-USA-Korrespondentin Anne Schneider.
2: Der Angriff gilt als erster direkter Schlag gegen iranische Ziele seit einem Monat und scheint begrenzt gewesen zu sein. Nur wenige Stunden später reagierte der Iran mit Raketenbeschuss in Richtung Jordanien. Die Geschosse wurden jedoch abgefangen. Beobachter warnen, dass Vergeltungsschläge auf beiden Seiten eine neue Eskalationsspirale auslösen könnten. Die Entwicklung zeigt zudem, wie angespannt die Situation in der für den weltweiten Öl- und Gashandel entscheidenden Meerenge bleibt.
0: Deutschland ist wieder Hockey-Weltmeister. Das Team hat gestern Abend das Finale in Belgien gegen Spanien gewonnen mit 1:0. Damit haben die Hockeymänner Geschichte geschrieben. Es ist ihr viertes WM-Gold nach 2023, 2006 und 2002. Das hat bis jetzt nur Pakistan geschafft. Und das steht heute an. In Wiesbaden stellt die Landesregierung vor, wie sie Schülerinnen und Schüler gezielter fördern will. VW in der Krise. In Hannover findet die letzte außerordentliche Betriebsversammlung statt. Solche hatte es in den letzten Tagen an verschiedenen Standorten gegeben. Und Außenminister Wadefohl besucht Tunesien und Algerien. Das nächste HA3 News Update gibt's in einer halben Stunde.
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4: Es ist der 31. August, großes Augustfinale heute. Und für die Meteorologen ist morgen Herbstbeginn. Peter, irgendwie ist heute schon ein bisschen ruppig, oder?
5: Ja, so kennt man den Sommer gar nicht. Bringt uns Schauer, die jetzt allerdings erstmal abziehen. Aber am Nachmittag, da kommen noch neue auf uns zu, vor allem in Nordhessen. Da kann es aber kräftiger schütten. Es sind auch Gewitter mit dabei. Auch die ein oder andere stürmische Böe. Temperaturen relativ normal für die Jahreszeit mit etwa 19 bis 25 Grad.
6: Damit ihr gut ankommt, jetzt das Neueste aus dem H3-Verkehrszentrum. Vorsicht bitte auf der A45 Richtung Gießen. Da liegt eine Warnbarke zwischen Ehringshausen und dem Wetzlarer Kreuz. Die A3 Würzburg-Frankfurt zwischen der Raststätte Weißkirchen und dem Offenbacher Kreuz. Ein kaputtes Auto, rechte Spur ist gesperrt, 10 Kilometer stockend leider. Unfall auf der A5 Kassel-Frankfurt zwischen Homberg-Ohm und dem Reiskirchener Dreieck. Da ist nur die linke Spur frei, 5 Kilometer stockt es. 20 Minuten länger braucht ihr auf der A45 Richtung Gießen zwischen Dillenburg und Herborn-West. Ein Unfall, auch da nur eine Spur frei. A66 Wiesbaden-Frankfurt zwischen Frauenstein und Wiesbaden-Mainzer Straße. Da stockt es streckenweise. Dadurch auch 6 Kilometer stockend auf der A643 zwischen dem Dreieck Mainz und dem Schiersteiner Kreuz. Auffahrunfall auf der A485 zwischen dem Gießener Nordkreuz und Gießen-Licher Straße nur eine Spur frei, 5 Kilometer Stau. Und 6 Kilometer stockt auf der A643 Richtung Wiesbaden zwischen dem Dreieck Mainz und dem Schiersteiner Kreuz.
4: Schön, dass ihr mit uns unterwegs seid in diese neue, wenn auch ein bisschen ruppig startende Woche. Unser Meteorologe in dieser Woche ist Peter Schwarz.
5: Guten Morgen.
4: In der Nachrichten für euch Ina Meinl.
0: Guten Morgen.
6: Ich bin Tanja Rösner.
4: Und ich bin Tobi Kämmerer.
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3: Für eine 1 gab's eine Mark und für eine 5 gab's 5 Mark. Ganz gerecht.
4: Herrgott! Bei all den Bauvorschriften in diesem Land ist es ein Wunder, dass wir nicht alle in Zelten leben.
5: Sitzt du wieder an der Genehmigung für die Terrassenüberdachung?
4: Ja, und das Bauamt tut so, als würde ich Uran anreichern wollen. Wirklich wahr.
3: Darf ich meine Bedenken äußern?
4: Nein.
3: Also, ich bezweifle, dass es erlaubt ist, ein Dach über mir zu befestigen. Ich stehe bestimmt unter Denkmalschutz.
5: Muss man für so einen Bau nicht den Nachbarn um Erlaubnis bitten?
4: Bei Nachbarn gilt die 3-Meter-Regelung.
5: Wer hat denn so große Nachbarn?
4: Es geht um den Abstand zum Nachbargrundstück.
5: Und ist der groß genug?
4: Wenn ich die Farbe von unserem Zaun abkratze, könnte es knapp reichen.
5: Ich wollte ja eigentlich nur eine schöne Markise.
4: Markisen sind für Obsthändler. Wir brauchen einfach nur ein Dach.
5: Aber verglast.
4: Na klar, gegen Wind und Regen.
5: Vielleicht ist es ja einfacher, den Bau als Bushaltestelle genehmigen zu lassen.
4: So, ich muss jetzt los. Ich habe einen Termin beim Bauamt.
5: Hast du alle Papiere zusammen?
4: Ich habe Bauantrag, Lageplan, Bauzeichnung, Baubeschreibung, Statiknachweis, Abstandsnachweis, Energienachweis. In your face, Bauamt!
5: Du hast noch eins vergessen. Rezepte für die Beruhigungsmittel.
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0: Schneiden ist mit einem Gipsarm schwer, deshalb ist der Löffel das Mittel der Wahl.
1: Deswegen gab es heute Morgen ja den Schlunz auch zum Löffel.
0: Juhu.
1: Extra für dich, schön breiig.
0: Und beim Löffeln kam die Frage auf, ob denn das, was den Löffel zum Löffel macht, überhaupt einen eigenen Namen hat.
1: Diese also Kuhle am Stiel.
0: Diese Kuhle da vorne. So. Bei den Gabeln heißt es ja, ist es ja die Zinken, beim Messer die Schneide und beim Löffel, was ist das?
2: Guten Morgen, ihr zwei. Tobi, ich wünsche dir alles Gute zu deiner Frage zum Löffel.
1: Ja.
2: Das vordere Teil von dem Löffel heißt Laffe.
1: Laffe?
0: Schon nie gehört.
1: Ich auch nicht.
0: Laffe.
3: Guten Morgen aus Usingen. Das Ding heißt Laffe.
0: Ja.
3: Und für Tobi braucht es heute, glaube ich, eine ganz tiefe Laffe.
0: Ja.
1: Eine tiefe Laffe ist eine Kelle. Wieso wisst ihr sowas?
0: Ich habe es noch nie gehört, aber jetzt will ich auch immer wirklich eine tiefe Laffe in meinem Löffel.
1: Jetzt willst du eine tiefe Laffe.
0: Okay, vielen Dank.
1: Okay.
0: Da kommt einiges in den Laffen zusammen, wenn ihr sie heute raus in den Regen haltet. Vor allem heute Nachmittag über Nordhessen. Das wird ein bisschen ruppig. Regengüsse, immer wieder auch mal ein Gewitter mit dabei und Sturmböen.
1: Einmal Vorsicht bitte auf der A3 Frankfurt-Köln. Zwischen Itzstein und Bad Cannenberg liegen Reifenteile und ein LKW-Rad auf der rechten Spur.
0: Eine ganz tiefe Laffe voller Hits für euch.
1: Oh Gott.
0: Dua Lipa mit Houdini.
1: Und dazu entspannter Rock von Lenny Kravitz. Ist ein neues Lieblingswort?
0: Ja.
1: Ja. Stillness of Heart und Houdini, das ist echte Abwechslung.
0: Was hätte ich denn gern mal in meiner Love?
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0: Freunde des gepflegten Shoppings. Bis morgen Abend könnte man noch einkaufen, zumindest wenn man in der Bundesliga verantwortlich ist.
1: Ladenschluss ist um 19.59 Uhr. Dann schließt nämlich das Transferfenster und das könnte ja für die Eintracht auch nochmal spannend werden. Also da würde ich mir zum Beispiel wünschen, dass die Shoppingtüten nochmal aufgehen.
0: Hier ist Zied, mach doch mal das Transferfenster irgendwie zu. Morgen Abend, wir würden uns noch über ein paar Granatenzugänge freuen. Und was ist in dieser Woche noch los?
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0: Drop Dead, Olivia Rodrigo. Am Montag, 31.08. 8:30.
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2: Guten Morgen, ich bin Ina Meinl. Innenminister Poseck hat eine Gesetzesänderung in Aussicht gestellt, um die Briefwahl in Hessen sicherer zu machen. Damit reagiert er auf HR-Berichte über mögliche Manipulationen bei mehreren Wahlen in Hessen. Der CDU-Politiker hat unserem Reporter gesagt, er wolle nun mögliche Fehlentwicklungen analysieren. Nach den tödlichen Schüssen bei einem Rave in der Schweiz sind noch viele Fragen offen. Bekannt wurde inzwischen, dass unter den Verletzten auch eine junge Frau aus Deutschland ist. Bei der Technoparty in der Nähe von Zürich war eine 22 Jahre alte Italienerin erschossen worden. 5 weitere junge Leute wurden verletzt. 5 hessische Kommunen haben Bürgermeister gewählt. In Habichtswald im Kreis Kassel wurde Daniel Fassauer und in Mainhausen im Kreis Offenbach Frank Simon gewählt, beide von der SPD. Die weiteren Ergebnisse aus Wartenberg, Münster und Zierenberg stehen auf hessenschau.de. Und jetzt mehr Aktuelles aus unseren Regionalstudios.
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3: Feuer in Körle im Schwalm-Eder-Kreis. 7 Menschen müssen raus aus ihrem Haus, darunter 3 Kleinkinder. Es brennt gestern Morgen erst auf einem Balkon. Von da greifen die Flammen auf eine Wohnung und das Dach über. Bei der Löschaktion helfen mehrere Nachbarwehren, hat mir Gemeindebrandinspektor Jens Schenk-Luhn gesagt. Der Grund? In Körle fehlt Personal. Teile der Kernmannschaft und ein Fahrzeug sind gestern bei einem Feuerwehrwettbewerb in Rothenburg. 70 Feuerwehrleute sind im Einsatz. Verletzt wird niemand. Das Haus ist erstmal unbewohnbar. Der Schaden liegt laut Polizei bei 220.000 Euro. Warum das Haus gebrannt hat, ist noch unklar. Stefanie Küster, Körle.
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0: Viele Wolken heute über dem schönsten aller Bundesländer. Sonne hat es schwer. Und am Nachmittag wird es vor allem für die Nordhälfte nass und ruppig. Da haben wir Gewitter, teilweise kräftige Regengüsse und Sturmböen sind da unterwegs. Bei 20 Grad in Siegbach im Landillkreis, 23 Grad in Hungen im Kreis Gießen und Weiterstadt im Landkreis Darmstadt-Dieburg kommt auf 24 Grad.
5: Damit ihr gut ankommt, jetzt das Neueste aus dem H3-Verkehrszentrum. Die A3 Würzburg-Frankfurt, da stoppt es auf 10 Kilometern zwischen Seligenstadt und im Offenbacher Kreuz. Da steht ein kaputtes Auto und die rechte Spur ist gesperrt. Unfallstelle auf der A5 ist geräumt. Kassel-Frankfurt zwischen Grünberg und dem Reiskirchener Dreieck stockt es noch auf 3 Kilometern. 20 Minuten länger braucht ihr auf der A45 in Richtung Gießen. Zwischen Dillenburg und Herborn-West laufen Bergungsarbeiten nach einem Unfall. Da ist nur eine Spur frei. A66 Fulda-Frankfurt zwischen Bad Orb-Wächtersbach und Gelnhausen-Ost. 3 Kilometer stockender Verkehr. Da hat es einen Unfall gegeben und ein kaputtes Auto steht auf der Standspur. Halbe Stunde länger auf der A485 zwischen dem Gießener Nordkreuz und Gießen-Licherstraße hat es einen Auffahrunfall gegeben. Auch da nur eine Spur frei. Und ein Unfall auf der A5 Frankfurt-Darmstadt zwischen Niederrad und dem Frankfurter Kreuz streckenweise stockend.

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0: Da ist der August auch schon wieder rum. Es ist der 31.8., das gibt's ja gar nicht. Morgen, Leute, September und für die Meteorologen dann auch schon Herbst anfangen.
1: Und selten zuvor war ich bereiter für den Herbst. Ey, ohne Mist, diese Hitzewellen der letzten Monate, es war brutal. Und dazu gibt es heute Abend um 7:45 ein Hessenschau-Extra im hr-Fernsehen.
0: Hitzerekorde, Hitzetote, Hitzeschäden und die große Frage, wenn das jetzt wiederkommt, wenn das so weitergeht und oder noch schlimmer wird, wie geht man damit um? Auch hier bei uns zu Hause in Hessen in der Zukunft. Unsere Kollegin Jennifer Siegler hat mit vielen Menschen gesprochen und du hast auch Ideen kennengelernt. Was ist denn da bei dir am meisten hängen geblieben?
2: Also besonders beeindruckt war ich von den Mitarbeitenden im sozialen Bereich, also so in Seniorenheimen, in Kitas, in Kliniken, weil was da gemacht wurde, um den Menschen bei der Hitze zu helfen, das ist wirklich enorm. Und dann aber auch so, welche Innovationen es auch schon so gibt. Da ist zum Beispiel eine Professorin an der TU Darmstadt, die erforscht ein Gewebe, das man an Hausfassaden so benutzen kann. Das nimmt Wasser auf bei Starkregen und gibt es dann aber auch zum Kühlen wieder ab. Also das Haus wird dann gekühlt und auch die Umgebung. Also das ist wirklich total spannend.
1: Und jetzt gibt es ja auch kleinere Ideen, die Städte und Kommunen schon jetzt umsetzen.
2: Ja, also viele Städte, die setzen da schon total auf Entsiegelung zum Beispiel. Also in Wiesbaden, da wird gerade ein riesiger zugepflasterter Parkplatz zu einem Park umgewandelt. Die Autos, die parken da jetzt so übereinander gestapelt, platzsparend in einem Parkhaus und dafür kann dann eben eine riesige Grünfläche entstehen. Und in Frankfurt zum Beispiel, da werden einzelne alte Bäume in der Innenstadt geschützt, indem da der Asphalt um die Stämme weggemacht wird. Stattdessen sind da jetzt kleine Gärten und das hilft natürlich, die Kühlleistung der Bäume zu behalten.
0: Heute Abend die Bilanz dieses Sommers und wie Hessen sich vorbereitet auf Dürre, auf Hitze, auf das, was da in der Zukunft kommt oder kommen könnte, seht ihr heute Abend im großen Hessenschau extra um 20:15 Uhr bei uns im hr-Fernsehen.

0: So gut. Holly Humberstone, To Love Somebody. In eurer Morningshow hier am Montag um 8.46 Uhr.
1: Einmal Vorsicht bitte auf der 5 Kassel-Frankfurt. Da liegen mehrere Holzbretter zwischen Friedberg und dem Bad Homburger Kreuz.
0: Hockeybretter haben gefeiert. Glückwunsch, ey, Leute. Sind die Jungs Weltmeister geworden? Den Titel verteidigt 1-0 gegen Spanien im Finale. Ganz starke Nummer.
2: Ich bin überglücklich, ich bin stolz. Kapitän hat gerade gesagt, ich kann die ganze Welt umarmen, kann ich auch. Es ist einfach Wahnsinn, es ist Wahnsinn.
1: So klingen glückliche Weltmeister. Und die Frage nach so einer gewonnenen Weltmeisterschaft, was wäre der Plan für die nächsten so 24 Stunden?
2: Ja, es wird gefeiert, es wird sehr, sehr lange und viel gefeiert.
0: Gerade eben haben wir gesehen, bei den Kollegen im MoMA war der Man of the Match zugestaltet. Christopher Rühr, der war nicht mehr so ganz frisch.
3: Ich habe so 2,5 Stündchen gedöst. Ja, es wurde natürlich ausgiebig gefeiert. Ich glaube, wir haben hier die Bar ganz gut abgerissen.
0: Ja, klar.
1: Gut, aber das war der Plan und den setzen wir dann um, gell?
0: Ja, das Wetter heute nicht so weltmeisterlich. Der Vormittag, viele Wolken, das ist noch die trockenste Phase des Montags. Heute Nachmittag vor allem in der Nordhälfte etwas ruppig. Wir haben Gewitter, teilweise richtig heftige Regengüsse und Sturmböen. Die Woche über stabilisiert sich das, wie es aussieht, ein bisschen.
1: Wir haben Shakira für euch.
0: Nee, Shaki und dazu Joe Cocker. Mit Unchain My Heart. Unchain My Heart. Let me go my way. Dann geht's mit richtiger Abwechslung in diese neue Woche für euch hier in HR3.
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0: Da habe ich ihr Unrecht getan.
1: Wem?
0: Shakira.
1: Wieso?
0: Bei der Eröffnungsfeier der WM, als Dida zum ersten Mal quasi so aufgeführt wird, fand ich doch nicht so geil.
1: Aber es hat Ed Sheeran geschrieben, es muss geil sein.
0: Naja, bei der Abschlussfeier,
1: bitte?
0: Dann dachte ich, ah, jetzt hatten sie mich.
1: Na also.
0: So, wirklich, ja. Das hier fand ich von Anfang an geil.
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2: Es ist Montag, 9 Uhr.
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3: Guten Morgen, ich bin Ina Meinl. Vor allem in den großen Städten steigen die Mieten. Ein bundesweites Bündnis will sich jetzt dafür einsetzen, dass sich das ändert. Aus dem News-Team Marco Schleicher.
4: Ein Bündnis aus Linkspartei, der Grünen Jugend oder Vereinen wie Mieter helfen Mietern Frankfurt fordert in einer Petition deswegen einen Mietpreisdeckel. Der soll die Wohnkosten für eine bestimmte Zeit auf einem bestimmten Niveau einfrieren. Außerdem könne es feste Obergrenzen pro Quadratmeter geben, je nach Baujahr, Größe und Lage. Wenn Mieten 20% und mehr darüber liegen, sollen sie gesenkt werden dürfen.
3: Wer hinter den Schüssen bei dem Rave in der Schweiz steckt, ist noch unklar. Bekannt wurde inzwischen, dass unter den Verletzten auch eine junge Frau aus Deutschland ist. Bei der Technoparty in der Nähe von Zürich war am Wochenende eine 22 Jahre alte Italienerin erschossen worden. 4 Männer aus der Schweiz und die Frau aus Deutschland wurden verletzt. Die Briefwahl in Hessen könnte anfällig für Manipulationen sein. Das hatte unser Reporter herausgefunden. Jetzt hat der hessische Innenminister Poseck Änderungen in Aussicht gestellt, um die Wahl sicherer zu machen. HR3-Reporter Volker Siefert.
5: Der Minister nennt keine konkreten Schwachstellen, schließt aber gesetzliche Änderungen ausdrücklich nicht aus. Experten kritisieren vor allem 2 Regelungen. Briefwahlunterlagen können online für andere Personen beantragt werden, ohne dass die Identität des Antragstellers überprüft wird. Und die Unterlagen dürfen an eine andere Anschrift als die des Wahlberechtigten geschickt werden. Nach meinen Recherchen wurden diese Schwachstellen bei Kommunalwahlen für Manipulationen genutzt.
3: Dieser Fall hat unter anderem viele ehrenamtliche Helfer aufgeregt. Eine Frau aus Gießen soll ihren Sohn als schwer krank ausgegeben haben und so 350.000 Euro an Spenden ergaunert haben. Ab heute soll sie sich vor dem Landgericht Gießen verantworten. HR3-Reporter Marc Klug.
6: Die Frau hatte laut der Staatsanwaltschaft zwischen September 2021 und Oktober 2024 diverse Medien- und Spendenplattformen kontaktiert und behauptet, dass ihr Sohn an Krebs erkrankt sei und finanzielle Unterstützung brauche. Ab heute will die Staatsanwaltschaft vor Gericht beweisen, dass alles erfunden war. Hinweise vom Jugendamt hatten vor 2 Jahren den Verdacht gegen die Frau ausgelöst. Erhärtet wurde das unter anderem durch eine Wohnungsdurchsuchung. Das Kind war zur Tatzeit 5 bis 8 Jahre alt und wird mittlerweile vom Jugendamt betreut.
3: Die beste Feuerwehr in Hessen kommt aus dem Kreis Fulda. Die Freiwillige Feuerwehr Eichenzell hat den hessischen Leistungswettbewerb am Wochenende gewonnen. Rund 20 Mannschaften waren angetreten. Es gab 2 Übungen, einen Verletzten retten und den Austritt von Gefahrstoffen eindämmen. Das nächste HR3 News Update gibt's in einer Stunde.
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2: Wir starten ein bisschen ruppig in diesem Montag. Vor allem heute Mittag über Nordhessen gibt es Regen. Ein paar Gewitter sind dabei. Der Wind ist auch wirklich stürmisch unterwegs. Wie wird denn der Rest der Woche, Peter?
8: Ja, es stabilisiert sich eigentlich so ein bisschen. Morgen kommen wir dann meistens schon trocken davon. Da sind nur noch ein paar wenige Schauer mit dabei. Der Mittwoch wahrscheinlich sogar. In weiten Teilen Hessens ein eher trockener Tag. Danach wird es so ein bisschen leicht wechselhaft. Also jetzt nicht so richtig tief herbstlich. Mit den Temperaturen geht es eher sogar wieder ein bisschen bergauf.
9: Damit ihr gut ankommt, jetzt das Neueste aus dem H3-Verkehrszentrum. Es stoppt streckenweise auf der A3 Würzburg-Frankfurt zwischen der Raststätte Weißkirchen und dem Offenbacher Kreuz. Unfall auf der A45 in Richtung Gießen. Es wird sauber gemacht zwischen Dillenburg und Herborn-West. 3 Kilometer stockt's. Eine halbe Stunde länger dauert's auf der A485 zwischen Gießen-Wieseck und Gießen-Licherstraße. Auch da ein Unfall. Die Bergungsarbeiten laufen. Ihr habt nur eine Spur frei. Und es stockt auf der A661 Richtung Oberursel. 3 Kilometer zwischen Eckenheim und Heddernheim.
2: Rein geht's in die neue Woche. Wir sagen Ade, lieber August. Marsch ist dann schon September. Das ging wirklich sehr
9: schnell.
2: So, der Meteorologe an eurer Seite ist Peter Schwarz.
8: Guten Morgen.
2: In den Nachrichten für euch, Ina Meinl.
3: Guten Morgen.
9: Ich bin Tanja Rösner.
2: Und ich bin Tobi Kamera. Marsch.
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0: Anastasia. Um 8:50.
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2: Wie einfach war das früher beim Online-Banking? Du hast die ausgedruckte TAN-Liste aus dem Ordner geholt, die richtige Nummer eingetippt, fertig. Und das Passwort war halt das Geburtsdatum. Damit ging im Zweifel auch der Tresor auf. Heute kennen deine Bank und deine Apps dein Gesicht, deinen Daumen, deine Handynummer und den Geburtsnamen deiner Mutter. Und trotzdem sagen sie ständig:
3: Bitte klicke alle Bilder mit einer Ampel an.
2: Und da ist dann auf dem einen Bild oben ganz links ungefähr 3 Pixel groß und fast nicht zu erkennen, möglicherweise ein Stück von einem Ampelmast zu sehen. Wenn das so weitergeht, haben wir bald die 10-Faktor-Authentifizierung mit Gesicht, Daumen, Handynummer, Blutgruppe, Kinnabdruck, Beruf der Eltern, Partei, die du zuletzt gewählt hast, Lieblingsrezept für Kartoffelsalat und eine Urinprobe. So sieht's ja aus, die Entbürokratisierung im digitalen Raum.
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0: Hier ist eure Morningshow. Es ist 8:15 am Montag.
1: Auf der A3 stockt es streckenweise, das stimmt, richtig?
0: Streckenweise stockt, weiß ich nicht. Sprachlich stimmt, ob es inhaltlich richtig ist, musst du wissen.
1: Mein Hirn hat mir gerade gesagt, du hast hier was vertauscht, aber habe ich gar nicht.
0: Nee.
1: Es stockt streckenweise auf der A3 zwischen der Raststätte Weißkirchen und dem Offenbacher Kreuz.
0: Aus Versehen richtig, kenne ich gut. Leute, was haben wir in Hessen? Ganz viel gute Laune, super Leute und Äpfel. Natürlich, der Apfel, die hessische das Heiligtum.
1: So, jetzt wird also ganz viel geerntet. Die Äpfel kommen runter von den Bäumen und was jetzt schon klar ist, wegen des heftigen Sommers gibt es weniger hessische Äpfel und die werden auch kleiner sein, aber dafür sehr süß.
0: Der Andreas auf dem Obsthof am Steinberg sagt, das hat Auswirkungen.
2: Die Sonne hat ja irgendwo auch was Gutes. Es gibt viel Öchsle. Das heißt, die Kunden, die nächstes Jahr, die Gäste, in unsere Shoppingwirtschaft kommen, die werden die Glockenbimmel hören, weil der Apfelwein natürlich viel mehr Alkohol hat.
1: Der schallert dann richtig, oder
0: der
1: was?
0: Der schallert, ja. Achtung. Nächstes Jahr, also dieser Apfelwein schallert und bimmelt und heute zoppelt. Das liegt aber nicht am Äppler, sondern am Wind. Es ist stürmisch heute Nachmittag, vor allem über Nordhessen. Auch ein paar Schauer, die auch kräftig und Gewitter sind unterwegs.
1: Michael Patrick Kelly haben wir für euch.
0: Und dann bömmeln wir euch noch Aerosmith dazu. Echte Abwechslung mit Mega-Songs hier in HR3.
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0: Hast du ein saugstarkes Tuch?
1: Bitte?
0: Ein saugstarkes Tuch.
1: 8 Minuten vor 9:30 hier ist HR3.
0: Klebeband hast du.
1: Klebeband?
0: Plastiksack hast du auch.
1: Planen wir eine Entführung?
0: Oder was? Hast du einen Plastiksack?
1: Ja, bestimmt.
0: Ich habe hier eine 1A How-to-Make-My-Gips wasserfest beim Duschen.
1: Ah, das ist wirklich noch ein Thema.
0: Also ja. Du brauchst ein saugstarkes Tuch. Und das dann? Wickelst du um den oberen Rand des Gipses für den Fall, dass die Verpackung nicht dicht ist.
1: Ja.
0: Dann ziehst du einen Plastiksack über den Gips oberhalb des Gipses mit einem Klebeband rundherum verschließen.
1: Oh Gott, der Irrsinn.
0: Und hier 1A-Tipp, halte den Arm nicht und das Wasser.
1: Ah, super, das ist hilfreich. Dusche ich gar nicht mehr. Das ist ja bei jedes Mal dann und dann ab und neu. Das ist ja saublöd.

0: Eines der besten Clubkonzerte, die ich je gesehen habe. Welshley Arms.
1: Bin ich neidisch.
0: Mega geil.
1: Dass du da warst.
0: Die liefern dermaßen ab. Super. 9:30. Das ist ein etwas ruppiger Start in die neue Woche. Zum großen Augustfinale. Wir haben viele Wolken, Sonne hat es brutal schwer. Und heute Nachmittag wird es ungemütlich, vor allem in der Nordhälfte. Schauer, Gewitter und Sturmböen bei 19 bis 25 Grad.
1: Damit ihr gut ankommt, jetzt das Neueste aus dem H3-Verkehrszentrum. Einmal Vorsicht auf der A45 in Richtung Gießen. Zwischen Haigerburbach und Dillenburg. Ein Gegenstand liegt auf der linken Spur. Die A7 ist gerade gesperrt Richtung Hannover. Zwischen Göttingen-Nord und Nörden-Hardenberg, da brennt ein Auto. A45 Dortmund-Gießen zwischen Dillenburg und Herborn-West. Bergungsarbeiten nach einem Unfall. 2 Kilometer Stau. Da hat ein LKW sich beim Unfall den Tank aufgerissen und es ist Diesel ausgelaufen. Es kann also noch ein bisschen dauern. Und es stockt auf der A60 in Richtung Bingen zwischen Mainz-Hechtsheim-Ost und Mainz-Finden auf 4 Kilometern.
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0: Und wir haben ihn hier, unseren Mr. Tresor. Guten Morgen.
3: Guten Morgen.
2: Kannst du jetzt bitte nochmal für alle bestätigen, weil uns das wirklich nie jemand glaubt. Tobi und ich wissen ja auch nicht, was in welchem Schließfach ist.
3: Das kann ich bestätigen. Nur ich weiß es. Und ich weiß jetzt noch nicht mal, was wo sein wird.
2: Okay.
3: Weil guck mal hier.
2: Ja, die Karte. Karten, wo die Preise draufstehen. 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
2: Also du hast eine Karte in der Hand, da steht was weiß ich drauf, hier neuer Thermomix und dann kommt der Zufallsgenerator und sagt Thermomix in die Nummer, keine Ahnung was.
3: Ganz genau.
2: Ach Gott, ist das alles aufregend. Eieieiei.
0: Jetzt haben wir ja diese 100 Schließfächer hier, was immer wieder gefragt wird. Von diesen 100, wie viele sind denn voll und wie viele sind denn leer?
3: Jedes Jahr sage ich das nicht.
2: Mein Gott!
3: Aber versuch was. Dieses Jahr sind zu Beginn mehr Preise drin, denn je zuvor.
0: Ja, mega gut.
2: So, meine Ansage. 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

0: 9.43 Uhr, hier ist HR3 am Montag.
1: Einmal Vorsicht bitte auf der A648 in Richtung Eschborn. Zwischen Rebstock und dem Westkreuz Frankfurt ist ein Fahrradfahrer unterwegs.
0: Das wird Richtung Wochenende wahrscheinlich eher wärmer werden und sich ein bisschen stabilisieren. Heute zum Augustfinale ist es ziemlich ruppig. Am Vormittag haben wir noch ein paar längere trockene Phasen, aber heute Mittag vor allem in Mittel- und Nordhessen immer wieder Gewitter. Teilweise stärkste Regengüsse und die Sturmböen sind unterwegs.
1: Richtung Vormittag schicken wir euch mit Laurel.
0: Und dem ersten Hit, mit dem Ray und seine Band damals auf die Bühne gesprungen sind. Hallo Welt, hier sind wir, Supergirl und Habit. Echte Abwechslung hier in HR3.
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0: Vor 10 Update aus dem HR3-Verkehrszentrum.
1: Zwei sogar. Oh. Einmal für die A67 in Richtung Darmstadt. Da liegen Fahrzeugteile zwischen Pfungstadt und dem Darmstädter Kreuz. Und ein, wo ist denn jetzt hin, der E-Scooter? E-Manon. Hier, auf der 66, Frankfurt-Wiesbaden. Da ist jemand mit dem E-Scooter unterwegs zwischen der Miekwillallee und dem Eschborner Dreieck.
0: Es kommt gleich zu einer hessischen Massenseufzerei. So schön. Die Cranberries mit Ode to My Family spielen wir direkt nach einem frischen neuen Ding von Christopher Randy. Sehr, sehr schön. Good Old Days.

0: Es will sich jetzt dafür einsetzen, dass sich das ändert. Aus dem News-Team Marco Schleicher.
1: Ein Bündnis aus Linkspartei, der Grünen Jugend oder Vereinen wie Mieter helfen Mietern Frankfurt fordert in einer Petition deswegen einen Mietpreisdeckel. Der soll die Wohnkosten für eine bestimmte Zeit auf einem bestimmten Niveau einfrieren. Außerdem könne es feste Obergrenzen pro Quadratmeter geben, je nach Baujahr, Größe und Lage. Wenn Mieten 20% und mehr darüber liegen, sollen sie gesenkt werden dürfen. Das Deutsche Institut für Wirtschaftsforschung warnt aber, ein Mietpreisdeckel führe dazu, dass weniger und schlechter gebaut werde.
0: Der hessische Innenminister Poseck hat eine Gesetzesänderung in Aussicht gestellt, um die Briefwahl in Hessen sicherer zu machen. Damit reagiert er auf HR-Berichte über mögliche Manipulationen bei mehreren Wahlen in Hessen. Der CDU-Politiker hat unserem Reporter gesagt, er wolle nun mögliche Fehlentwicklungen analysieren. Insgesamt leben in Deutschland etwas mehr Frauen als Männer. In den verschiedenen Altersgruppen und Regionen ist die Verteilung aber ganz unterschiedlich. Zum Beispiel gibt es vor allem bei den 18- bis 29-Jährigen deutlich mehr Männer als Frauen. Gründe könnten sein, dass zum einen etwa 5% mehr Jungen geboren werden. Außerdem wandern mehr Männer als Frauen ein. Bei den über 50-Jährigen sind die Frauen an der Überzahl. Das begründen die Statistiker damit, dass Frauen älter werden. Der Weltwirtschaft geht's nicht gut. Über die Lage beraten ab heute die G20-Finanzminister in den USA. Auch der deutsche Finanzminister Klingbeil ist dabei. ARD-Korrespondent Philipp Eckstein.
2: Bundesfinanzminister Klingbeil bezeichnete vor dem Treffen die globalen Unsicherheiten als Gift für die wirtschaftliche Entwicklung. Er forderte die USA erneut auf, den Krieg gegen den Iran zu beenden. Die USA wiederum wollen bei dem Treffen die übrigen G20-Staaten dazu drängen, alle Wirtschaftsbeziehungen mit dem Iran zu stoppen. Auch Russlands Krieg gegen die Ukraine dürfte vor Ort Thema sein. Russland ist Teil der G20.
0: Das Museumsuferfest in Frankfurt hat rund 1 Million Menschen angelockt. Die Stadt hat eine positive Bilanz gezogen. Es ist friedlich geblieben und die Zahl der Notarzteinsätze ist im Vergleich zum letzten Jahr gesunken. Tausende Menschen haben 3 Tage lang bei Konzerten und Partys gefeiert. Der Höhepunkt, das große Abschlussfeuerwerk gestern Abend. Das nächste HR3 News Update gibt's in einer Stunde.
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4: Heute steht im Kalender noch Sommer drin, Peter, aber so richtig performen will er nicht.
5: Für die Temperaturen geht es eigentlich mit 19 bis 25 Grad, aber die Sonne macht sich ein bisschen rar und es wird immer wieder nass, sogar mal richtig Gewitter mit dabei sein, mit Starkregen und stürmischen Böen, vor allem im Norden von Hessen.
4: Hi, wir sind's. Ich bin Mirko Förster und aus dem hr3-Wetterteam Peter Schwarz schaut schon mal mit euch auf den Dienstag.
5: Der September startet morgen in Nordhessen eigentlich ganz versöhnlich. Ein paar Schauer gibt's im Laufe des Tages zwar noch, aber wir kommen auch wieder öfter trocken davon und die Sonne zeigt sich auch immer wieder mal. Die Temperaturen fallen übrigens ganz ähnlich aus wie heute mit maximal 19 bis 22 Grad.
4: Damit ihr gut ankommt, jetzt das Neueste aus dem hr3-Verkehrszentrum. Vorsicht auf der A4 Kirchheimer Dreieck Erfurt. Zwischen Kirchheimer Dreieck und Bad Hersfeld, da liegt im Baustellenbereich ein LKW-Kotflügel auf der Fahrbahn. Vorsicht, A66, Frankfurt-Wiesbaden. Zwischen Frankfurt-Miquellallee und Eschborner Dreieck Personen mit einem E-Scooter auf der Fahrbahn. Die A7 Kassel-Hannover ist zwischen Göttingen-Nord und Nörten-Hardenberg wegen Löscharbeiten an einem brennenden Fahrzeug in beiden Richtungen gesperrt. A45 Gießen-Dortmund. Nein, falsch, andere Richtung. A45 Dortmund-Gießen zwischen Dillenburg und Herborn-West. 2 Kilometer Stau, Bergungs- und Reinigungsarbeiten. Es gab einen Unfall, ein LKW hat den Tank aufgerissen. Diesel ist ausgelaufen. A60 Rüsselsheim-Bingen zwischen Mainz-Hechtsheim-Ost und Mainz-Finden. 4 Kilometer stockt's. A67 Darmstadt-Mannheim zwischen Darmstädter Kreuz und Pfungstadt 4 Kilometer Stau. Es gab einen Unfall mit einem LKW. Der rechte Fahrstreifen ist gesperrt und die Ausfahrt Pfungstadt ist blockiert. Und im weiteren Verlauf zwischen Herborn Süd und Ehringshausen 4 Kilometer Stau. Euch allen eine gute Fahrt.
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6: Darf ich meine Bedenken äußern?
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4: So, ich muss jetzt los. 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

0: So, bei den Beats ist man doch automatisch wach. Jax, Jones, Zoe Wees, Never Be Lonely. Und gleich für euch. Sehr lässige Superstar von Jamelia und... Ach, ist das ein gemütlicher Hit. Shabuzi und A Bar Song. Und Superstar, das ist echte Abwechslung für euch in HR3.
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Jamelia, Superstar, neue Woche, neuer Hit für euch, was ganz Freshes. Tamper City, Self-Aware. Genießt es, erzählt uns, wie ihr es findet. Gerne Feedback, auch per WhatsApp. Schönen Montag, hier ist HR3.

0: Self-Aware, neu für euch. Tampa City heißt die Band.
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0: Zurzeit ein lockeres Wechselspiel zwischen Sonne und Wolken. Später kann dann aber wieder richtig Schauer und Gewitter runterkommen, gerade in der Nordhälfte. Im Süden etwas ruhiger und auch ein bisschen trockener, bei 19 bis 25 Grad heute. Hi, ich bin Mirko Förster und damit ihr gut ankommt, jetzt das Neueste aus dem hr3-Verkehrszentrum. Vorsicht auf der A49 Gießen-Kassel zwischen Neustadt und Schwalmstadt. Ein kaputter LKW auf dem Standstreifen, Reifenteile liegen auf der Fahrbahn. Die A7 Kassel-Hannover ist zwischen Göttingen-Nord und Nörten-Hardenberg gesperrt. Hier brennt ein Fahrzeug, es wird gelöscht, 4 Kilometer Stau. A45 Dortmund-Gießen zwischen Dillenburg und Herborn-West, 2 Kilometer stockt's. Bergungs- und Reinigungsarbeiten, nach dem Unfall ist Diesel ausgelaufen. Im weiteren Verlauf zwischen Herborn-Süd und Ehringshausen, 4 Kilometer Stau. A67 Darmstadt-Mannheim zwischen Darmstädter Kreuz und Pfungstadt, 5 Kilometer Stau. Auch hier nach einem Unfall Bergungs- und Rettungsarbeiten. Rechter Fahrstreifen ist gesperrt, da ist ein Wohnwagen mit einem Autotransporter zusammengerauscht. Vorsicht auf der A661 Oberursel-Igelsbach zwischen Frankfurt-Heddernheim und Frankfurt-Eckenheim. Liegt in der Baustelle ein Metallschild auf dem linken Fahrstreifen. Euch allen eine gute Fahrt.
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0: Love Me Not. Raven Linnea steckt die Köpfe zusammen in der Werkstatt, im Büro oder im Homeoffice. HR3 Hit-Rätsel geht wieder los. Ihr klingelt durch und sagt uns einfach, welchen Hit wir suchen. Los geht's.
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0: 069 155 4x3. Vielleicht habt ihr ja sofort den ersten Impuls als Hermit. Wir freuen uns über jeden Lösungsvorschlag. Unser HR3-Hit, der auf jeden Fall natürlich in jede Party-Playlist gehört. Und hier nochmal das Rätsel dazu.
1: Die erwachsene Form von einem tierischen Kitz
0: plus
1: das männliche Kind.
0: Jetzt seid ihr dran.
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0: viel Gefühl. Him, join me. HR3 Hit-Rätsel. Ihr ratet einfach, welchen Hit wir suchen. Aus der HR3-Playlist ein richtiger Schmacht-Rock-Fetzen. 069 155 4 mal die 3. Welchen Hit suchen wir?
1: Die erwachsene Form von einem tierischen Kitz
0: plus
1: das männliche Kind.
0: Ja, man muss zweimal drüber nachdenken und sogar noch einmal um die Ecke. Wenn ihr aber dann wirklich einen blöden Gedanken habt, dann ist es wahrscheinlich der richtige Hit. Einfach durchklingeln, mitspielen.

0: Despacito. Luis Fonsi, Daddy Yankee, Justin Bieber. Hi3-Hit-Rätsel. Ihr seid fleißig am Rumdoktern an unserem Hit-Rätsel und da kommen wirklich schöne Sachen rein. Hier nochmal das Rätsel zum Einsteigen.
1: Die erwachsene Form von einem tierischen Kitz plus das männliche Kind.
0: Was könnte es sein?
2: Hallo, hier ist Birgit. Und zwar wäre mein Vorschlag gewesen, Dear Son.
0: Okay, also ich sag mal, ein Teil davon stimmt schon. Vorne das erste Wort würde ich nochmal austauschen. Ich hätte ein Update für euch, ein Zusatz für das Rätsel.
1: Was bekommt ein Reh, wenn es einen Jungen bekommt?
0: Ja, weiß nicht, ob euch das jetzt mehr verwirrt oder hilft. Wir suchen einen HR3-Hit aus der Playlist. Und zwar geht es nur um den Titel 069 155 4x3.

0: Black Hole. Es ist 11 Uhr.
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2: Hallo, ich bin Ina Meindl. Unter anderem wegen der starken Hitze und der hohen Trockenheit hatte es in den letzten Wochen immer wieder Waldbrände in Deutschland gegeben, auch bei uns in Hessen. Die Feuerwehren in Hessen wollen jetzt daher besser ausgestattet werden. H3-Reporterin Stefanie Küster.
3: Der Landesfeuerwehrverband sagt bei einem Waldbrand. Ist es wichtig, dass die Feuerwehr schnell genug Wasser bekommt, weil es im Wald keine

0: bei 3% und ist damit zum zweiten Mal hintereinander gestiegen. Das meldet das Statistische Landesamt in Wiesbaden. Besonders Energie wurde deutlich teurer. Heizöl zum Beispiel hat 56% mehr gekostet als im Vorjahr. Die Preise für Lebensmittel sind dagegen fast gleich geblieben. Ein bundesweites Bündnis hat eine Petition für einen Mietpreisdeckel gestartet. Auch der Deutsche Mieterbund unterstützt das. Seinen Angaben nach sind die Mieten in Großstädten in den vergangenen Jahren um bis zu 70% gestiegen. Die Mietpreisbremse, die es in fast allen Bundesländern gibt, habe kaum etwas gebracht. Durch einen Deckel sollen die Wohnkosten für eine gewisse Zeit auf einem bestimmten Stand eingefroren werden. Enttäuschung über Entscheidung der Isländer. Sie hatten gestern gegen einen möglichen EU-Beitritt gestimmt. EU-Politiker zeigen sich heute enttäuscht. Außenminister Wadefuhl hat gesagt, man müsse darüber nachdenken, wie die EU attraktiver werden könnte. ARD-Korrespondentin Jana Sinram.
1: Vor allem die ganz jungen Wählerinnen und Wähler und die Älteren haben beim Referendum am Wochenende mit Nein gestimmt. Islands sozialdemokratische Regierungschefin Kristrún Frostadottir will das Nein ihrer Bürger akzeptieren. Sie versteht das Votum aber nicht als Absage an eine Zusammenarbeit mit Brüssel. Vielmehr seien die Menschen auf Island offenbar mit dem Status quo zufrieden. Island ist Teil des gemeinsamen europäischen Wirtschaftsraums und nimmt auch am Schengen-Abkommen teil.
0: Das Museumsuferfest in Frankfurt hat rund 1 Million Menschen angelockt. Die Stadt hat eine positive Bilanz gezogen. Es ist friedlich geblieben und die Zahl der Notarzteinsätze ist im Vergleich zum letzten Jahr gesunken. Tausende Menschen haben 3 Tage lang bei Konzerten und Partys gefeiert. Der Höhepunkt, das große Abschlussfeuerwerk gestern Abend. Das nächste HR3 News Update gibt's in einer Stunde.
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3: Der August sagt leise Servus, Peter, und das mit lautem Regen.
4: Und auch mit Blitz und Donner und stürmischen Böen einer Gewitterlinie, die vor allem den Norden von Hessen heute noch beschäftigen wird am Nachmittag. Im Süden wird es nicht ganz so oft nass. Die Temperaturen sind eigentlich okay für den Spätsommer, 19 bis 25 Grad.
5: So sieht's aus an eurem Montag. Hi, ich bin Mirko Förster und hr3-Wetterexperte Peter Schwarz mit dem Blick auf euren Dienstag.
4: Morgen geht's in Nordhessen mit ein paar Schauern in den September. Die fallen aber nicht mehr so üppig aus wie heute und oft bleibt es auch trocken. Die Sonne kommt auch wieder häufiger hervor. Bei den Temperaturen ändert sich dagegen nicht viel. Die erreichen auch morgen maximal 19 bis 22 Grad.
5: Damit ihr gut ankommt, jetzt das Neueste aus dem hr3-Verkehrszentrum. A5 Darmstadt-Heidelberg in Höhe Darmstädter Kreuz. Ein Unfall auf dem linken Fahrstreifen. A7 Kassel-Hannover zwischen Göttingen-Nord und Nörten-Hardenberg ist die Fahrbahn wegen Löscharbeiten an einem brennenden Fahrzeug gesperrt. 4 Kilometer Stau ab Göttingen. A45 Dortmund-Gießen zwischen Dillenburg und Herborn-West. 2 Kilometer stoppt's. Es gab einen Unfall, wird aufgeräumt. Es hat ein LKW Diesel verloren und es muss jetzt erstmal aufgesammelt werden. Im weiteren Verlauf zwischen Herborn-Süd und Ehringshausen 4 Kilometer Stau. Hier ist ein kaputter LKW. A49 Gießen-Kassel zwischen Neustadt und Schwalmstadt 1 Kilometer Stau. Es gab einen Unfall auf dem linken Fahrstreifen. A67 Darmstadt-Mannheim zwischen Darmstädter Kreuz und Pfungstadt 6 Kilometer Stau. Auch hier gab es einen Unfall mit einem LKW. Im Moment wird aufgeräumt, der rechte Fahrstreifen ist gesperrt. Ihr braucht hier etwa eine halbe Stunde länger. Gute Fahrt euch! Und das HR3-Hit-Rätsel steht kurz vor der Auflösung. Ihr könnt einsteigen. 069 155 4x die 3. Welchen Hit suchen wir?
6: Die erwachsene Form von einem tierischen Kitz
5: plus
6: das männliche Kind.
5: Es geht um ein Wort, das sind 2 Silben. Wenn ihr die beiden erkannt habt und das zusammensetzt und ein bisschen kreativ seid, kommt ihr auch auf diesen Hit. Einfach einsteigen, mitraten. Alphaville Forever Young hat zum Beispiel die Jutta über WhatsApp geschrieben. Schöne Idee, falscher Hit. Wir lösen auf nach Ava Max, Eagle Eye Cherry und gleich hier am Anfang Kygo, Khalid und Griffin. 3 Hits am Stück für euch. Save My Love.

0: Flavor Max, Bottle Fake. Und ich muss einfach sagen, es ist völlig egal, welche Lösung ihr habt beim hr3-Hit-Rätsel. Es macht einfach Spaß, eure Ideen zu hören. Insofern einfach mitmachen. Immer wie Roswitha aus Zierenberg, Jens aus Wetzlar, Alex aus Rossbach, Birgit aus Obertshausen, Jutta aus Medenbach, Claudia aus Wiesbaden und so viele andere, die hier gesagt haben, hätte ich vielleicht einen Vorschlag?
1: Die erwachsene Form von einem tierischen Kitz
0: plus
1: das männliche Kind.
0: Unser hr3-Hit-Rätsel und stellvertretend Thomas aus Lich. Bist du direkt drauf gekommen, was wir wollen, oder musstest du kurz nachdenken?
2: Ich habe sofort gelöst, das ist ja nicht...
0: ja. Was sind denn die zwei Silben, die wir gesucht haben? Also erwachsenes Tier, Kids?
2: Ja, Reh.
0: Ja, und was ist dann nicht die Tochter, also...
2: Ja, der Sohn.
0: Der Sohn, und dann kommt raus?
2: Reason.
0: Also Reson, und wenn man ein bisschen...
2: ja.
0: Ein bisschen drüber nachhängen, kommt Reason drauf. Und genau. Dann sind wir natürlich schon beim entsprechenden Hit.
2: Ja, super.
0: Weißt du auch, von wem der ist, The Reason?
2: Ja, der ist von Hubertstank, oder wie die heißen so.
0: Ja, vollkommen richtig. Ist eine richtig schöne, wunderbare Rockballade. Und die hast du dir jetzt auch verdient. Du kannst dir A auf die Schulter schlagen und B diesen Hit jetzt mit uns gemeinsam genießen.
2: Ja, super, da freue ich mich sehr.
0: Danke dir fürs Mitspielen.
2: Ja, ich danke auch.
0: Schöne Woche und allen da draußen natürlich auch vielen, vielen Dank für die tollen Vorschläge. Hubertstank jetzt für uns alle. The Reason.
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0: Es ist doch einfach ein Mega-Ding, oder? Hubertstank, The Reason, kann man direkt fühlen, das Ding. Gleich für euch die Stones. Klassische Rock, Start Me Up. Und wir tanzen mit David Guetta, Teddy Swims, Tones and I. Gone, gone, gone. Das ist echte Abwechslung für euch in HR3.
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0: Offenbach und Quarterhead, Head, Shoulders, Knees and Toes. Schönen Montagvormittag. Im Moment sind es noch Sonne und Wolken im Wechsel, kommt aber später dann gerade in der Nordhälfte auch mal wieder kräftige Schauer und Gewitter durch. Richtung Süden ein bisschen ruhiger. Und die Temperaturen heute für den letzten Augusttag 19 bis 25 Grad. Hi, ich bin Mirko Förster. Damit ihr gut ankommt, jetzt das Neueste aus dem hr3-Verkehrszentrum. A3 Frankfurt-Würzburg zwischen Stockstadt und Aschaffenburg. 2 Kilometer Stau. A45 Dortmund-Gießen zwischen Dillenburg und Herborn-West. 2 Kilometer Stocks, LKW-Unfall, Diesel ausgelaufen. Im Moment muss aufgeräumt werden. Im weiteren Verlauf zwischen Herborn-Süd und Ehringshausen 4 Kilometer Stau, kaputter LKW hier. Die A49 Gießen-Kassel ist zwischen Neustadt und Schwalmstadt. Nach einem Unfall auf dem linken Fahrstreifen gesperrt, 1 Kilometer Stau. A67 Darmstadt-Mannheim zwischen Darmstädter Kreuz und Pfungstadt. 7 Kilometer Stau. Hier ist ein Wohnwagen mit dem Autotransporter zusammengerauscht. Auch hier muss aufgeräumt werden. Der rechte Fahrstreifen ist gesperrt. Hier dauert es für euch etwa 30 Minuten länger. Euch allen eine gute Fahrt.
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0: M People, One Night in Heaven. Und ihr habt ihn vermisst. Wir wissen das. Ihr wollt ihn zurück, auch das wissen wir. Jetzt bekommt ihr ihn auch zurück.
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0: Coldplay und BTS euch einen schönen Montagvormittag. Gleich gibt's ordentlich einen auf die 12 von Gossip. Move in the right direction und bisschen gemütlicher. Michael Schulte. Und Move in the Right Direction. Das ist echte Abwechslung für euch hier in HR3.
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0: Move in the right direction und wir haben was zu feiern. Wir sind Weltmeister im Feldhockey. 1-0 gegen Spanien im Finale, ganz stark. Und natürlich haben die Jungs es da ordentlich krachen lassen.
1: Ja, es wurde natürlich ausgiebig gefeiert. Ich glaube, wir haben hier die Bar ganz gut abgerissen.
0: Ja, habt ihr die Stimme gehört? Die Stimme vom Man of the Match, Christopher Rühr, klingt, weil sie eben echt gefeiert haben. Einen herzlichen Glückwunsch an die Feldhockey-Nationalmannschaft. Ihr seid Weltmeister und das völlig zu Recht.

0: Mit Two Colors schieben wir euch in die Mittagspause. Es ist jetzt 12 Uhr.
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2: Ich bin Alisa Schmitz, hallo. Lebensmittel, Sprit oder Strom. Das Leben in Hessen wird immer teurer. Auch im August ist die Inflation wieder gestiegen auf 3%. Das meldet das Statistische Landesamt in Wiesbaden. HR-Reporterin Ursula Mayer.
3: Eine regelrechte Preisexplosion gab es beim Heizöl. Das wurde innerhalb eines Jahres sogar um mehr als die Hälfte teurer. Auch beim Sprit schnellten die Preise deutlich nach oben. Teurer wurden ebenfalls Dienstleistungen wie etwa die Pflege. Dagegen blieben die Preise für Nahrungsmittel nahezu gleich. Da registrierte die Statistikbehörde nur einen Anstieg von 0,5%. Und zum Beispiel Speisefette, Öle, Butter und andere Molkereiprodukte wurden sogar wieder deutlich günstiger.
2: Alarmstufe Rot bei der Pflegeversicherung. Sie ist inzwischen so stark im Minus, dass

0: Und in Europa. Darüber wollen die europäischen Verteidigungsminister heute sprechen. ARD-Korrespondentin Sabrina Fritz.
1: In diesem Sommer wurden zahlreiche EU-Staaten das Ziel von Drohnenangriffen. Für besondere Aufmerksamkeit sorgte eine mit Sprengstoff bestückte Drohne auf dem Leipziger Flughafen, die unschädlich gemacht werden konnte. Zweites großes Thema ist die Lage in der Ukraine. Das Land braucht dringend Patriot-Abwehrraketen. Diese sind derzeit so gut wie nicht zu haben. Eine mögliche Lösung wäre eine gemeinsame Produktion in Europa.
0: Die Menschen in Deutschland geben immer weniger Geld für Schuhe aus. Besonders ein Modell ist immer weniger gefragt, die klassische Sandale. Das zeigt eine Studie für die Schuhbranche. Danach tragen viele Leute auch im Sommer ihre Sneaker. Wer die trage, brauche weniger oder gar keine Sandalen. Weniger gefragt sind laut Studie auch Kinderschuhe, weil die Geburtenrate weiter sinkt. Das war unser News-Update.
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3: Heute steht im Kalender noch Sommer drin, Peter, aber so richtig performen will er nicht.
4: Bei Temperaturen geht es eigentlich mit 19 bis 25 Grad, aber die Sonne macht sich ein bisschen rar und es wird immer wieder nass, sogar mal richtig Gewitter mit dabei sein, mit Starkregen und stürmischen Böen, vor allem im Norden von Hessen.
3: Hi, wir sind's. Ich bin Mirko Förster und aus dem hr3-Wetterteam Peter Schwarz schaut schon mal mit euch auf den Dienstag.
4: Der September startet morgen in Nordhessen eigentlich ganz versöhnlich. Ein paar Schauer gibt's im Laufe des Tages zwar noch, aber wir kommen auch wieder öfter trocken davon und die Sonne zeigt sich auch immer wieder mal. Die Temperaturen fallen übrigens ganz ähnlich aus wie heute mit maximal 19 bis 22 Grad.
3: Damit ihr gut ankommt, jetzt das Neueste aus dem hr3-Verkehrszentrum. A3 Frankfurt-Würzburg zwischen Stockstadt und Aschaffenburg-Ost, 2 Kilometer Stau. A45 Dortmund-Gießen zwischen Dillenburg und Herborn-West, 2 Kilometer stockt. Hier gab es einen Unfall mit einem LKW, Diesel ist ausgelaufen. Im Moment wird die Fahrbahn gereinigt. A67 Darmstadt-Mannheim, auch hier ein Unfall zwischen Darmstädter Kreuz und Funkstadt, 7 Kilometer Stau. Hier muss jetzt auch aufgeräumt werden. Der rechte Fahrstreifen ist gesperrt und ihr braucht etwa eine halbe Stunde länger. Gute Fahrt euch.
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0: Toto und Afrika. HR3 in eurer Mittagspause. Und wir haben neue Musik für euch von Tiffany Ares. Mit Vertigo hat es uns schon ordentlich aufgemischt. Worum geht's in deinem neuen Hit?
1: Mit dem Song sage ich euch, ihr seid nicht zu viel, ihr seid keine Last und ihr müsst nicht alleine kämpfen.
0: Positive Energie. Und wir freuen uns auf Tiffany Ares. Sie hat nämlich auch was vor diesen Herbst.
1: Ich bin tatsächlich ganz, ganz, ganz bald wieder in Hessen, nämlich in Frankfurt. Da spiele ich im Nachtleben für meine Debütshow. Also holt euch jetzt eure Tickets und dann sehen wir uns da.
0: 25. November ist sie dann bei uns zu Hause in Hessen, hat ihre neue musikalische Umarmung dabei. Neu für euch, Find Me.

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Ganz neu für euch, Tiffany Ares. Find me. Und jetzt ein bisschen durch die Mittagspause tanzen. Fastboy und Raff. Wave und danach Mr. Big.

Mr. Big, to be with you für eure Mittagspause. Und das sind jetzt wieder die Beats zum Abtrainieren von den Kalorien, die wir uns drauf geschafft haben. Hypnotized Purple Disco Machine.

0: Nico und Vince für die Mittagspause. Und dazu gibt's Wetter allerlei auf euren Teller. Mal Wolken, mal Sonne, mal Regen. Richtung Nachmittag kann es in der Nordhälfte auch mal kräftige Schauer und Gewitter geben. Richtung Süden ein bisschen ruhiger bei 19 bis 25 Grad. Hi, ich bin Mirko Förster. Damit ihr gut ankommt, jetzt das Neueste aus dem HR3-Verkehrszentrum. Vorsicht auf der A3 Köln-Frankfurt zwischen Rauenheim und Mönchhof-Dreieck. Eine ungesicherte Unfallstelle. A3 Frankfurt-Würzburg zwischen Stockstadt und Aschaffenburg-Ost 2 Kilometer Stau. A45 Dortmund-Gießen zwischen Dillenburg und Herborn-West 2 Kilometer stockt's. Diesel ist hier ausgelaufen, im Moment wird gereinigt. Und die A67 Darmstadt-Mannheim. Zwischen Darmstädter Kreuz und Funkstadt 7 Kilometer Stau. Hier gab's auch einen Unfall. LKW auf dem rechten Fahrstreifen ist im Moment die Bahn gesperrt. Reinigungsarbeiten und ihr braucht hier etwa 45 Minuten länger. Gute Fahrt!
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0: einen wunderschönen Montagmittag und wir sind ja immer happy, wenn es tolle Künstler bei uns aus Deutschland kommen. Mr. C ist zum Beispiel so einer. Junger Kerl, kommt aus dem Norddeutschen und hat schon für andere Künstler geschrieben. Bei seiner aktuellen Musik hat er aber gesagt, ey, das ist meine Musik, das sind meine Gefühle, die möchte ich auch gerne selber singen. Mr. C nennt er sich und er gibt ganz offen zu. Er hilft schon ein bisschen nach im Studio.
1: Sagen wir mal so, im Studio passieren schon ein paar kleine Wunder. Ich bin jetzt nicht unbedingt der beste Sänger der Welt, deshalb wird meine Stimme da schon ein bisschen auf Vordermann gebracht. Aber ich wollte es halt unbedingt selbst singen, sonst wäre es irgendwie auch nicht wirklich mein Song, ehrlich gesagt.
0: Ja, völlig authentisch. Mr. C für euch neu mit Sometimes I Love You.

0: So schön locker und fluffig, Mr. C. Richtig Power gleich mit Pink und Trustfall. Und ein Klassiker von Pink Floyd. Das ist echte Abwechslung für euch hier in HR3.
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Pink arbeitet am 10. Studioalbum. Wir sind sehr, sehr gespannt, was da rauskommt. Und die hier, One Republic, die hauen ja eh einen Hit nach dem anderen heraus. Echte Maschinen. Apologize hier zusammen mit Timbaland. Schöne Mittagspause. Hier ist HR3. 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

0: Vella, All My Love. Es ist jetzt 13 Uhr.
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2: Ich bin Alisa Schmitz, hallo. Die strengen europäischen Digitalgesetze gelten jetzt auch für ChatGPT. Bedeutet, die KI muss sich an die gleichen Regeln halten wie TikTok oder Instagram. Was das heißt, erklärt uns aus Brüssel ARD-Korrespondentin Katrin Schmidt.
3: Von jetzt an gilt, auch ChatGPT muss die Risiken des Systems ausführlicher bewerten und vor allem eingrenzen in Europa. Also wenn es zum Beispiel um die Verbreitung illegaler, gefährlicher Inhalte geht, wenn es um negative Auswirkungen auf körperliche und mentale Gesundheit der Nutzerinnen und Nutzer geht, vor allem auch Minderjähriger. Oder noch ein Beispiel, wenn die Plattform genutzt werden kann, um Wahlprozesse oder die öffentliche Sicherheit zu stören.
2: Die Inflation in Hessen zieht weiter an. Im August lag die Inflationsrate bei 3% und ist damit zum zweiten Mal hintereinander gestiegen. Das meldet das Statistische Landesamt in Wiesbaden. Besonders Energie wurde deutlich teurer. Heizöl zum Beispiel hat 56% mehr gekostet als im Vorjahr. Die Preise für Lebensmittel sind dagegen fast gleich geblieben. Unter anderem wegen der starken Hitze und der hohen Trockenheit hat es in den letzten Wochen immer wieder Waldbrände in Deutschland gegeben, auch bei uns in Hessen. Die Feuerwehren in Hessen wollen daher jetzt besser ausgestattet werden. HR-Reporterin Stefanie Küster.
4: Der Landesfeuerwehrverband sagt, bei einem Waldbrand ist es wichtig, dass die Feuerwehr schnell genug Wasser bekommt. Weil es im Wald keine Hydranten gibt, soll es dort mobile Tanks geben, aus denen die Feuerwehr. Außerdem brauche es beispielsweise Allradfahrzeuge.

0: kaum noch selbst die Luft verbessern, zum Beispiel durch Tempolimits, weniger Fahrspuren oder größere Luftschneisen. Diese Soap hat viele in ihrer Jugend begleitet. Der Privatsender RTL trennt sich von der Serie Unter uns. Der Sender will die Serie nach 2026 nicht fortsetzen, auch wegen der strategischen Ausrichtung des Vorabendprogramms, heißt es. Unter uns gibt es seit 1994 und gehört mit fast 8000 Folgen zu einer der langjährigsten Serien im deutschen Fernsehen. Das war unser News Update.
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2: Der August sagt leise Servus, Peter, und das mit lautem Regen.
3: Und auch mit Blitz und Donner und stürmischen Böen bei einer Gewitterlinie, die vor allem den Norden von Hessen heute noch beschäftigen wird am Nachmittag. Im Süden wird es nicht ganz so oft nass. Die Temperaturen sind eigentlich okay für den Spätsommer, 19 bis 25 Grad.
2: So sieht's aus an eurem Montag. Hi, ich bin Mirko Förster und hr3-Wetterexperte Peter Schwarz mit dem Blick auf euren Dienstag.
3: Morgen geht's in Nordhessen mit ein paar Schauern in den September. Die fallen aber nicht mehr so üppig aus wie heute und oft bleibt es auch trocken. Die Sonne kommt auch wieder häufiger hervor. Bei den Temperaturen ändert sich dagegen nicht viel. Die erreichen auch morgen maximal 19 bis 22 Grad.
2: Damit ihr gut ankommt, jetzt das Neueste aus dem hr3-Verkehrszentrum. H3 Frankfurt-Würzburg zwischen Stockstadt und Aschaffenburg-Ost. 2 Kilometer Stau. A5 Darmstadt-Heidelberg zwischen Darmstadt-Eberstadt und Seeheim-Jugenheim. 2 Kilometer Stau. A7 Fulda-Würzburg zwischen Fulda-Dreieck und Bad Brückenau-Volkers. 5 Kilometer Stau ab der Raststätte Ludwigshausen. Ihr braucht eine halbe Stunde länger. A45 Dortmund-Gießen zwischen Dillenburg und Herborn-West. 2 Kilometer stoppend. Hier sind Reinigungsarbeiten nach dem Unfall. A67 Darmstadt-Mannheim zwischen Darmstädter Kreuz und Pfungstadt. 7 Kilometer Stau, Bergungs-Reinigungsarbeiten. Es gab einen Unfall mit dem LKW. Der rechte Fahrstreifen ist gesperrt. Ihr braucht hier etwa 45 Minuten länger. Gute Fahrt!
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0: Lena, Wild and Free. Das Warten hat ein Ende. Noch einmal schlafen, dann ist er wieder da.
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0: Danny Warhols und Bohemian Like You. Gleich wird weiter gerockt. Nickelback Photograph habe ich für euch. Und mega Energie. Lorraine und Tattoo. Das ist echte Abwechslung für euch in HR3.
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0: Michael Patrick Kelly.
1: Wir haben ein paar Regenwölkchen, wir haben aber auch sonnige Abschnitte, also so alles dabei, ganz Hessen gerade eben durchmischt. Im Laufe des Tages kann gerade in der Nordhälfte auch mal ein kräftiger Schauer oder Gewitter durchziehen. 19 bis 25 Grad. Hi, ich bin Mirko Förster, damit ihr gut ankommt, jetzt das Neueste aus dem hr3-Verkehrszentrum. Vorsicht auf der A7 Kassel-Hannover. Zwischen Kassel-Ost und Nord eine Person mit einem Hund auf der Fahrbahn in einer Baustelle. A3 Frankfurt-Würzburg zwischen Stockstadt und Aschaffenburg-Ost 2 Kilometer Stau. A5 Darmstadt-Heilberg zwischen Darmstadt-Eberstadt und Seeheim-Jugenheim 4 Kilometer Stau. Die A5 Darmstadt-Heidelberg ist zwischen Kreuz-Weinheim und Hirschberg nach dem Unfall gesperrt. Derzeit 3 Kilometer Stau. Die letzte mögliche Abfahrt ist Hemsbach vorher. A7 Fulda-Würzburg zwischen Fulda-Dreieck und Bad Brückenau-Volkers 5 Kilometer Stau. Ab der Raststätte Utrichshausen, ihr braucht hier eine halbe Stunde länger. A45 Dortmund-Gießen zwischen Dillenburg und Herborn-West. 2 Kilometer stockt's Reinigungsarbeiten nach dem Unfall. Im weiteren Verlauf zwischen Dillenburg und Herborn-West 2 Kilometer Stau. A67 Darmstadt-Mannheim zwischen Darmstädter Kreuz und Pfungstadt 7 Kilometer Stau. Es gab hier einen Unfall, rechter Fahrstreifen ist gesperrt. Und hier dauert's für euch 45 Minuten länger. Gute Fahrt!
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0: Selena Gomez, Single Soon. Und ihr wisst ja, bei uns kriegt er immer wieder Geschichten fürs Herz. Und das ist wirklich eine ganz besondere Sache. Der Verein Freunde alter Menschen. Die bringen junge und ältere Menschen zusammen. Und da sind schon richtig dicke Freundschaften entstanden. Maria und Beatrice sind richtig dicke Freundinnen, obwohl sie fast 50 Jahre Altersunterschied haben.
1: Ich glaube, die gemeinsamen Interessen verbinden uns einfach. Ich denke nie an den Altersunterschied zwischen uns. Wir machen einfach Aktivitäten zusammen, auf die wir beide Lust haben. Also wir gehen gerne ins Kino zusammen. Wir
2: gehen Kaffee trinken.
1: Kaffee trinken. Und dann probiert es auch mal was Neues aus. Wie mit mir zum Aquagym-Kurs gehen.
0: Ja, wie cool ist das denn? Und was für eine schöne Idee. Ältere Leute, die vielleicht niemanden mehr haben, jetzt wieder in Gesellschaft, kommen mal raus. Und die Jüngeren haben auch was davon.
2: Ich würde sagen, da profitieren beide von. Ich meine, die Erfahrung bringe ich halt mit. Und sie sagt mir, was heute so läuft, ne? Und außerdem muss ich ja mal jemanden fragen können, wenn das mit meinem Handy nicht klappt.
0: Ja, das ist natürlich die beliebteste Frage. Maria und Beatrice, seit 1,5 Jahren sind sie wirklich eng miteinander befreundet. Insgesamt hat der Verein schon 110 Freundschaften vermittelt. Und wenn ihr sagt, hey, voll die gute Idee, meldet euch. Wir vermitteln euch gerne an diesen Verein.
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Teddy Swims. Und er heißt nicht nur Teddy, er sieht auch aus wie ein Teddy. Ein Riesenkerl, tätowiert, aber ein mega netter Kerl und natürlich auch eine mega Stimme. Bad Dreams. Wunderschönen Nachmittag, HR3 mit The Weeknd. Blinding Lights.

Hey du, jetzt gerade erst vor 2 Monaten hast du den 65. gefeiert. Also eigentlich das Alter, wo sich Leute auf die Rente vorbereiten. Nein, Melissa Etheridge hat gesagt, von wegen. Neues Album hat sie nämlich im Frühjahr auch rausgebracht, ihr 17. Studioalbum. Und damit tourt sie gerade eben durch die komplette amerikanische Provinz. Die deutschen Fans kriegen davon jetzt erstmal nichts ab, weil die war ja letztes Jahr schon auf Tour. Also Melissa Etheridge immer noch voll am Start. Und wir hier in HR3 haben auch neue Musik für euch am Start. Freshers von Christopher Randy, Good Old Days.

0: Es ist 14 Uhr. Eiko, Eiko für euch.
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2: Ich bin Anissa Schmitz. Hallo. ChatGPT muss sich ab jetzt an die strengen Digitalgesetze in Europa halten. Also die gleichen Regeln wie auch schon Instagram und TikTok. Das heißt, sie müssen Fake News vorbeugen und auf die mentale und körperliche Verfassung vor allem von Jugendlichen achten. ARD-Korrespondentin Katrin Schmidt.
3: Gleichzeitig hat die EU-Kommission wiederum weitreichende Befugnisse, genau diese Sicherheitsmaßnahmen der Plattformen zu überprüfen und Verfahren einzuleiten, wenn sie nicht ausreichen. Am Ende können dann hohe Geldstrafen für die Konzerne stehen. Die Firma OpenAI hatte zuletzt in ihrem Transparenzbericht 2025 eine Nutzerzahl von gut 120 Millionen in der EU angegeben. Sowohl ChatGPT als auch Reddit und Roblox haben nun 4 Monate Zeit, um die zusätzlichen Verpflichtungen nach dem DSA zu erfüllen.
2: Die Schülerinnen und Schüler in Hessen sollen fitter in digitalen Medien werden. Alle Viertklässler müssen ab nächstem Schuljahr einen Medienführerschein machen. Das haben Ministerpräsident Rhein und Kultusminister Schwarz angekündigt. Es geht darum, die eigenen Daten besser zu schützen und sich sicher im Internet zu bewegen. Dafür sollen 680 neue Lehrstellen geschaffen werden. Nach den tödlichen Schüssen bei einem Rave am Wochenende in der Schweiz hat die Polizei einen Verdächtigen festgenommen. Es handelt sich um einen 43 Jahre alten Schweizer. Die Behörden gehen davon aus, dass er allein gehandelt hat. Über das Motiv ist noch nichts bekannt. Bei dem Rave in der Nähe von Zürich war eine 22 Jahre alte Italienerin erschossen worden. 5 weitere Menschen wurden verletzt. Immer mehr Vorfälle mit Drohnen in Europa. Darüber wollen die europäischen Verteidigungsminister heute sprechen. ARD-Korrespondentin Sabrina Fritz.
4: In diesem Sommer wurden zahlreiche EU-Staaten das Ziel von Drohnenangriffen. Für besondere Aufmerksamkeit sorgte eine mit Sprengstoff bestückte Drohne auf dem Leipziger Flughafen, die unschädlich gemacht werden konnte. Zweites großes Thema ist die Lage in der Ukraine. Das Land braucht dringend Patriot-Abwehrraketen. Diese sind derzeit so gut wie nicht zu haben.

0: und wenn ihr sagt, hey, voll gut, da rätsel ich doch gleich mit, macht das entweder ganz bequem, wo auch immer ihr seid, oder ihr meldet euch über hr3.de und erledigt das Ganze mal in der Show und bekommt als schickes Dankeschön ein cooles DAB Plus Radio. Musikalisch haben wir eine Menge vor. Es gibt gleich Retro-Rock von Whitesnake, Here I Go Again, The Bowser, ganz neu, Magnetic, cooler, hipper Song und Raymond, Tonight. Und wenn wir uns das Wetter angehen, da sehen wir, der August verabschiedet sich nochmal mit ordentlich Geschepper. Gewitter sind heute Nachmittag im Anmarsch HR3-Wettermann Peter Schwarz. Wo knallt's denn am meisten?
1: Also es zieht jetzt von Nordwesten allmählich rein und die Nordhälfte wird schon deutlich mehr betroffen sein. Da kracht's häufiger, da gibt's auch stürmische Böen, vor allem auf den Höhen und schon mal recht kräftige Regengüsse. Im Süden ist das Ganze eher so ein bisschen mit angezogener Handbremse.
0: Jetzt noch die genauen Aussichten.
1: Morgen gibt es einen ganz passablen Einstieg in den September in Nordhessen. Zwar sind noch so ein paar schlappe Schauer dabei, aber dieser ruppige Wind lässt nach und so fühlen sich die 19 bis 22 Grad auch ganz angenehm an. Der Mittwoch wird dann trocken, insgesamt bleibt aber die Woche eher wechselhaft bei ähnlichen Temperaturen.
0: Ich bin Carmen Schmalfeld und damit ihr gut ankommt, jetzt das Neueste aus dem HR3-Verkehrszentrum. Wir haben einmal Reifenteile, die auf der A3 liegen, Würzburg Richtung Frankfurt zwischen Obertshausen und Offenbach. Weiter mit den normalen Staus auf der A3, Frankfurt Richtung Würzburg zwischen Stockstadt und Aschaffenburg Ost, 2 Kilometer. A5 Kassel Richtung Frankfurt zwischen Umtaldreieck und Grünberg staut sich's. Die A5 Darmstadt Richtung Heidelberg ist zwischen Kreuzweinheim und Hirschberg momentan nach einem Unfall gesperrt. 3 Kilometer Stau haben wir aktuell. Die letzte mögliche Abfahrt, die ihr nehmen könnt vor der Sperrung, ist Hemsbach. A7, Fulda Richtung Würzburg, zwischen Fulda-Dreieck und Bad Brückenau-Volkers, 5 Kilometer Stau ab der Raststätte Utrichshausen. Plant an der Stelle mal ungefähr mit einer halben Stunde plus, dann seid ihr ganz gut im Zeitplan. A45, Dortmund Richtung Gießen, zwischen Dillenburg und Herborn-West, 2 Kilometer Stau wegen Reinigungsarbeiten nach einem Unfall. A45, Gießen Richtung Aschaffenburg, ganz kurzer Stau, 1 Kilometer lang, weil da ein LKW umgestürzt war zwischen Münzenberg und Wölfersheim. Nur eine Spur ist im Moment frei hier. A67 Darmstadt Richtung Mannheim zwischen Darmstädter Kreuz und Funkstadt, 3 Kilometer Stau. Die Unfallstelle ist mittlerweile geräumt. Zum Schluss noch die A5 Frankfurt Richtung Kassel. Auf Höhe Bad Homburger Kreuz ein kaputtes Auto auf der Verzögerungsspur. Gute Fahrt!
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0: Willkommen im HR3-Quiz. Hier gibt's wieder Ruhm, Ehre und on top ein schickes DAB+-Radio. Checkt ein, wenn ihr mitmachen wollt, auf hr3.de und dann quizzen wir vielleicht schon morgen zusammen. Würde mich sehr freuen. Jetzt geht's los für heute. Es gibt wieder von mir eine hessische Behauptung und ihr sagt, stimmt oder stimmt nicht. Willkommen in der Show, lieber Volker aus Bad Soden-Allendorf.
1: Ja, vielen lieben Dank. Freut mich, dabei sein zu können.
0: Du bist Lehrer, hast gerade schon Schulschluss?
1: Ich habe jetzt Schulschluss, ja.
0: Und korrigierst gleich Hausaufgaben, oder?
1: Ja. Gleich mache ich noch ein bisschen Musik im Ganztag und helfe da ein bisschen aus. Und dann mache ich zu Hause, korrigiere ich da mal Hausaufgaben und gucke, was wir morgen alles machen. Also, ja, hab doch ein bisschen zu tun heute.
0: Ja, der Tag von Lehrern ist länger, als wir alle gerne mal glauben mögen. Schon so.
1: Tatsächlich.
0: Aber ja, wie fein, dass du die Sonderaufgabe hier mit uns, mit dem HR3-Quiz mal kurz dazwischen schiebst.
1: Ja, das ist ja jetzt kein Problem. Jetzt habe ich ja kurz Zeit.
0: Wunderbar, dann kommt hier deine Geschichte. Tobi aus der HR3 Morning Show hat sich beim Drehen von neuen Städtetrip-Folgen die Hand gebrochen. Und passiert ist es beim Essen. Tobi hat einen Schnitzel geschnitten und da war die Hand durch. Stimmt's?
1: Nein, Tobi ist leider rückwärts gelaufen und über einen Fußball gestolpert und ist dann aufs Handgelenk gefallen und hat sich das leider gebrochen.
0: Du bist extrem gut informiert. Und das ist natürlich korrekt, deine Antwort. Glückwunsch!
1: Ja, vielen Dank.
0: Ein DAB+-Radio, formschön und wirklich schick, geht an dich. Und da wünsche ich dir viel Freude mit.
1: Ja, mega. Das freut mich.
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0: wunderschöne Powerballade von Ellie Goulding, Love Me Like You Do. Gleich Offenbach, Norma Jean Martini, der Song hat echt Bums. Und Drive, und dann heißt er auch noch Overdrive, verrückt davor. Ozzy Osbourne, Dreamer. Nach einem coolen, danzigen Song, wunderschöne Rockballade kommt, ist der Beweis, hier in HR3 gibt's echte Abwechslung.
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0: Halb drei ist es.
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2: Ich bin Anissa Schmitz. Guten Tag. Für ChatGPT, das Online-Forum Reddit und die Spieleplattform Roblox gelten in der EU bald strengere Regeln. Das hat die EU-Kommission angekündigt. Die Plattformen müssen dann Minderjährige besser schützen und dürfen keine Inhalte verbreiten, die die öffentliche Sicherheit oder Wahlen gefährden. Der Sommer in Hessen ist wohl der wärmste aller Zeiten gewesen. Das meldet der Deutsche Wetterdienst in einer vorläufigen Bilanz. Zum Beispiel gab es noch nie so viele heiße Tage wie dieses Jahr. Allein in Frankfurt wurden an 18 Tagen 35 Grad und mehr gemessen. Und jetzt mehr Aktuelles aus unseren Regionalstudios.
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3: Jeder Grundschüler soll schwimmen lernen. Das ist das Ziel der sogenannten Kasseler Welle. Mitte August ist das Projekt gestartet und jetzt gibt es schon die erste Bilanz. Und die ist laut Stadt positiv. Rund 1400 Kinder hätten mitgemacht. Sie hätten eine Woche lang täglich 90 Minuten im Wasser verbracht und ihre Fähigkeiten deutlich verbessert. Das sei auch wissenschaftlich belegt. Über 30% der Kinder können am Ende selbst in Bauch- und Rückenlage schwimmen. Zum Vergleich, bundesweit können laut einer Studie 22% der Grundschulkinder gar nicht schwimmen. Die Kasseler Welle soll daher weitergehen mit kostenlosem Schwimmunterricht in den Herbstferien. Marcel Ruge aus Kassel.
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5: Carmen Schmalfeld hier im HR3 Nachmittag gleich mit neuer Musik. Und davor beschäftigen wir uns noch ganz kurz mit dem Umstand, dass heute so Jacke an, Jacke aus Wetter ist. Wir haben teilweise Sonnenschein, dann zieht sich's auch schnell zu und die Wolken werden dicht und dann regnet's oder es knallt mal richtig ordentlich und es geht ein Gewitter runter. Die Temperaturen zum Teil dampfig, 19 bis 25 Grad, oft in den höheren Lagen zwischen 16 und 20 Grad. Damit ihr gut ankommt, hier das Neueste aus dem HR3 Verkehrszentrum. A3 Frankfurt Richtung Würzburg zwischen Stockstadt und Aschaffenburg aus 2 Kilometer Stau. A5 Kassel Richtung Frankfurt zwischen Umtal-Dreieck und Grünberg staut sich's. A5 Darmstadt Richtung Heidelberg, die ist immer noch zwischen dem Kreuz Weinheim und Hirschberg nach einem Unfall gesperrt. 3 Kilometer Stau hier. Nehmt am besten die Abfahrt Hemsbach. A7 Fulda Richtung Würzburg zwischen Fulda A3 und Bad Brückenau-Volkers 5 Kilometer Stau ab der Raststätte Utrichshausen. Wer mit einer 30-minütigen Fahrzeitverlängerung plant, ist ganz gut im Rennen. A45 Dortmund Richtung Gießen zwischen Dillenburg und Herborn West 2 Kilometer Stau. Da wird die Fahrbahn sauber gemacht nach einem Unfall. A45 Gießen Richtung Aschaffenburg zwischen Münzenberg und Wölfersheim. 1 Kilometer Stau, weil da ein LKW umgestürzt ist und nur eine Spur frei ist. Allen unterwegs, gute Fahrt und kommt bald an.
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0: Schule nicht immer die Allerschlausten, die allerbesten Noten hatten, sondern die, die sich einfach dahinter geklemmt haben. Ja, das wissen wir alle. Das hatten wir früher hier und da durchaus beobachtet. Und es gibt jetzt hier ein prominentes Beispiel in HR3. Aber mittlerweile macht er tolle Musik. Baby, goodbye. DJ alle Farben, besser bekannt als Franz Zimmer, der uns ja jetzt seit Jahren schon mit einem Hit nach dem anderen beglückt. Und er ist ein sehr, sehr Fleißiger.
1: Ich predige auch immer allen Newcomern, Fleiß schlägt Talent und Glück. Weil Fleiß bringt dich in die Situation, dass du mehr Chancen auf Glück hast. Weil wenn du viel machst, kannst du gehört werden. Wenn du viel machst, kannst du gesehen werden. Und das A und U war es auch in meiner Karriere, der Fleiß.
0: So, auf den Fleiß kommt's an. Also wer jetzt gerade zufällig an den Hausaufgaben sitzt, der Mann weiß, wovon er redet. Und das beweist er schier täglich, monatlich, also sehr, sehr oft. Weil er wirklich mit Fleiß, mit Talent und mit echtem Know-how so tolle Hits zaubert wie diesen neuen hier. Same Old Sky. Alle Farben und Mae Stevens.

automatisch wippst du mit bei alle Farben. Das ist fast schon zwanghaft. Neuer Song, sehr, sehr lässig, sehr, sehr cool und heißt Same Old Sky. Der Hit hier, der ist uns durchaus vertraut. Den feiern wir. Bon Jovi.

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2: Jetzt wird's 15 Uhr.
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3: Ich bin Alisa Schmitz. Hallo. Schülerinnen und Schüler in Hessen sollen besser im Umgang mit KI und digitalen Medien werden. Ab nächstem Schuljahr müssen alle Viertklässler einen Medienführerschein machen. Das haben Ministerpräsident Rhein und Kultusminister Schwarz in Wiesbaden angekündigt. Auch in Mathe und Deutsch soll es mehr Förderung geben. HR-Reporter Luca Kissel.
4: Erstklässler bekommen zum Beispiel eine zusätzliche Deutschstunde. In der dritten und vierten Klasse soll dann in Zukunft jeden Tag gelesen werden. Kinder mit Schwierigkeiten in Mathe sollen mehr Förderung in kleinen Gruppen bekommen. Jetzt sofort ändert sich für die Schülerinnen und Schüler allerdings noch nichts, denn viele Maßnahmen starten erst in den kommenden Jahren.
3: Für ChatGPT gelten jetzt in Europa die gleichen strengen Regeln wie für Instagram und TikTok. Damit fällt zum ersten Mal eine KI unter die Datengesetze der EU. Die EU-Kommission sagt, ChatGPT ist wie eine sehr große Suchmaschine. Deshalb muss auch OpenAI, das Unternehmen dahinter, dafür sorgen, dass keine Fake News verbreitet werden oder die Inhalte negative Auswirkungen auf die Gesundheit von Jugendlichen haben. Neben ChatGPT gelten die Regeln jetzt auch für das Online-Forum Reddit und die Spieleplattform Roblox. 500 Millionen Euro werden der Pflegeversicherung bis Ende des Jahres fehlen. Das sagt der Chef der gesetzlichen Krankenversicherung Blatt. ARD-Reporter Markus Reher.
5: Die Ausgaben seien im Vergleich zum Vorjahreszeitraum um 11% gestiegen, die Beitragseinnahmen aber nur um 3,9%. Für das kommende Jahr erwartet der Spitzenverband der Krankenkassen einen zusätzlichen Gesamtbedarf von 10 Milliarden Euro. Der Grund: immer mehr Menschen nehmen Pflegeleistungen in Anspruch. Hinzu kämen die Kosten bei der Kurzzeit- und Verhinderungspflege und die ständig steigenden Zuschüsse zu den Eigenanteilen in der vollstationären Pflege.
3: Prozessauftakt am Landgericht Gießen. Eine 42-jährige Mutter hat gestanden, dass sie sich die Krebserkrankung ihres Sohnes nur ausgedacht habe. Mit einem gefälschten Arztbefund soll sie 3 Jahre lang Spenden gesammelt haben, insgesamt fast 630.000 Euro. Ihr Verteidiger erklärte heute zum Prozessbeginn, die Angeklagte räume alle Taten ein. Die Menschen in Deutschland geben immer weniger Geld für Schuhe aus. Besonders ein Modell ist immer weniger gefragt, die klassische Sandale. Das zeigt eine Studie für die Schuhbranche. Danach tragen viele Leute auch im Sommer ihre Sneaker. Wer die trage, brauche weniger oder gar keine Sandalen. Weniger gefragt sind laut Studie auch Kinderschuhe, weil die Geburtenrate weiter sinkt. Und das war unser News Update.
6: Was? Sandalen? Die werden weniger gekauft, etwa auch noch weiße Tennissocken. Leute, das ist so sexy.

0: die Ecke, schickt auch einige Schauer und Gewitter heute vorbei. Aber die Temperaturen, die sind eher noch auf der Seite des Spätsommers. Und der gewinnt zumindest in der Südhälfte im Laufe der Woche nochmal.
1: Hier die Einzelheiten.
0: Zwar gibt es in Nordhessen noch ein paar Schauer und ganz sonnig wird es jetzt auch nicht, aber kein Vergleich zu heute. Und auch dieser böige Wind lässt nach. 19 bis 22 Grad sind es auch morgen auf dem Thermometer. Und insgesamt geht die Woche leicht wechselhaft weiter. Am Mittwoch bleibt es aber meistens trocken.
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3: Damit ihr gut ankommt, jetzt noch das Neueste aus dem H3-Verkehrszentrum. A3 Frankfurt Richtung Köln. Zwischen Frankfurt Flughafen und Kelsterbach, da steht ein kaputter LKW auf der rechten Spur. 2 Kilometer Stau haben wir auf der A3 Frankfurt Richtung Würzburg zwischen Stockstadt und Aschaffenburg-Ost. 6 Kilometer Stau, weil es einen Unfall gegeben hat und die linke Spur gesperrt ist. Im Moment auf der A5 Darmstadt Richtung Heidelberg zwischen Hemsbach und Hirschberg. Dann eine halbe Stunde plus immer noch auf der A7 Fulda Richtung Würzburg zwischen Fulda Dreieck und Bad Brückenau Volkers. 5 Kilometer Stau hier ab der Raststätte Utrichshausen. Die Fahrbahn wird sauber gemacht nach einem Unfall und deswegen gibt es 2 Kilometer Stau auf der A45 Dortmund Richtung Gießen zwischen Dillenburg und Herborn West. A45 Gießen Richtung Aschaffenburg zwischen Münzenberg und Wölfersheim. 2 Kilometer Stau, weil da immer noch der umgestürzte LKW für Alarm sorgt. Nur eine Spur nach wie vor frei. Es wird auch noch ein bisschen dauern, bis der da weggeschafft ist. Zum Schluss A67 Darmstadt Richtung Mannheim zwischen Gernsheim und Losch. 6 Kilometer Stau nach einem Unfall. Passt auf euch auf. Und kommt gut an, gute Fahrt.
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3 mit einer ganz, ganz wichtigen Meldung aus dem Verkehr. Seid bitte ganz besonders vorsichtig, gerade auf der A66 Frankfurt-Wiesbaden zwischen Frankfurt-Ludwig-Landmannstraße und Nordwestkreuz Frankfurt. Gefahr durch Steinewerfer von der Brücke auf der A66 Frankfurt-Wiesbaden. Besonders vorsichtig fahren. Da werden Steine von der Brücke geworfen zwischen Frankfurt-Ludwig-Landmannstraße und Nordwestkreuz Frankfurt. Passt auf euch auf. Gute Fahrt.

0: Habt ihr ein Glück, dass ich gleich wieder das Mikro ausmache und ihr nicht hört, wie ich mitsinge. Bei diesem sensationellen Song ist einer der absoluten Knaller von Madonna. Like a Prayer kommt gleich hier im Nachmittag bei H3. Davor noch bis Till und Save My Soul. So klingt echte Abwechslung hier in HR3.
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0: halb vier ist es.
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2: Mit Alisa Schmitz, guten Tag. Die Landesregierung will Schülerinnen und Schüler in Hessen stärker fördern. Zum Beispiel sollen Viertklässler ab nächstem Jahr einen Medienführerschein für einen sicheren Umgang mit digitalen Medien machen. Ab dem übernächsten Schuljahr ist eine zusätzliche Stunde Deutsch pro Woche eingeplant. Der Sommer in Hessen ist wohl der wärmste aller Zeiten gewesen. Das meldet der Deutsche Wetterdienst in einer vorläufigen Bilanz. Zum Beispiel gab es noch nie so viele heiße Tage wie dieses Jahr. Allein in Frankfurt wurden an 18 Tagen 35 Grad und mehr gemessen. Und jetzt mehr Aktuelles aus unseren Regionalstudios.
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3: Freibadfans aus Reinhardshagen bekommen jetzt Geld zurück. Anfang der Saison hatte die Gemeinde die Eintrittspreise erhöht von 4 auf 5 Euro. Beschlossen hatte das der Gemeindevorstand. Doch die Kommunalaufsicht sagt, das geht nicht. Die Entscheidung liege bei den Gemeindevertretern. So erzählt es mir Bürgermeister Fred Detmar. Deshalb muss die Gemeinde das zu viel gezahlte Geld jetzt zurückerstatten. Im Falle einer Saisonkarte lohnt sich das richtig. Eine Familie hat dieses Jahr statt 65 110 Euro gezahlt. Wer von seinem Recht Gebrauch machen will, kann mit seiner Quittung ins Rathaus gehen. Der Bürgermeister entschuldigt sich und sagt, er habe sich nur am Prozedere der vergangenen Jahre orientiert. Daniela Möllenkamp, Reinhardshagen.
4: Der Sommer ist für viele von uns eine Herausforderung gewesen an verschiedenen Stellen. Ich sag nur Hitze und Trockenheit. Dazu gibt's heute Abend bei uns im HR einen super spannenden Film. Gehen wir genauer gleich drauf ein. Ich bin Carmen Schwalfeld. Schön, dass ihr da seid hier im Nachmittag. Wir haben, was das Wetter angeht, heute eine recht wilde Mischung. Ist die Sonne draußen? Schmeißen wir förmlich alles von uns, ziehen uns schier aus, bis aufs T-Shirt, einfach weil es richtig hochsommerlich sich anfühlt. Und ist die Sonne dann weg und frischt der Wind ein bisschen auf und es regnet vielleicht mal kurz oder es kommt ein Gewitter runter, dann aber ganz schnell wieder Übergangsjacke an, weil dann frieren wir bei 16 bis 20 Grad, die wir im Moment in den höheren Lagen haben, ansonsten auf 19 bis 25. Damit ihr gut ankommt, jetzt noch das Neueste aus dem H3-Verkehrszentrum. Wir haben Fahrzeugteile, die auf der linken Spur liegen, auf der A7 Hannover Richtung Kassel zwischen Kassel-Ost und Kreuz-Kassel-Mitte. Dann eine ungesicherte Unfallstelle auf der A66 Frankfurt Richtung Wiesbaden. Zwischen Frankfurt-Zeilsheim und Kriftler-Dreieck ist die auf der rechten Spur. Weiter mit den Staus auf der A3 Frankfurt Richtung Würzburg zwischen Frankfurt-Süd und Oppertshausen. 5 Kilometer, da hat es außerdem einen Unfall gegeben auf den beiden linken Spuren. A5 Darmstadt Richtung Heidelberg, die ist zwischen Kreuz-Weinheim und Hirschberg nach einem Unfall immer noch gesperrt. 4 Kilometer Stau aktuell. Eine halbe Stunde dauert es länger auf der A7, weil da 6 Kilometer Stau sind. Fulda Richtung Würzburg zwischen Fulda Dreieck und Bad Brückenau-Volkers. Der Stau ist ab der Raststätte Utrichshausen. A45 Gießen Richtung Aschaffenburg zwischen Münzenberg und Wölfersheim. 2 Kilometer Stau. Der Grund, der umgestürzte LKW. Mein Gott, das dauert, bis der da weggeschafft ist. Nur eine Spur immer noch frei. A67 Darmstadt Richtung Mannheim zwischen Gernsheim und Lorsch. 6 Kilometer Stau nach einem Unfall. 4 Kilometer stockend auf der A634 zum Schluss Wiesbaden Richtung Mainz zwischen Schiersteiner Kreuz und Mainz-Gonsenheim. Gute Fahrt!
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0: Leonie zusammen mit Imran und The Weeknd. Hier ist der Nachmittag in HR3. Wir haben so gut wie den ersten Arbeitstag, naja, zumindest mal schon zu einem Großteil hinter uns gebracht. Der Sommer 2026. Circa 28 heiße und 8 sehr heiße Tage in Hessen und immer neue Extremwerte. Ende Juni 41,3 Grad in Bad Nauheim. Dazu 2002 Hitzetote. Allein in Hessen fast 13.000 deutschlandweit, listet das Robert-Koch-Institut auf. Die Hitzewelle, vor allem die im Juni und der kaum vorhandene Regen, verursachen Ernteausfälle, Waldbrände, teils ausgetrocknete Bäche und Flüsse. Wie wir uns und wie sich Hessen in Zukunft auf dieses Klima einstellen oder wie wir mehr Hitze vielleicht verhindern. Beispiele gibt's heute 7:45 im HR Fernsehen. Im Hessenschau Extra Hitze Kollegin Jennifer Siegler. Du hast dazu ausführlich recherchiert. Was macht Hessen denn schon, um zum Beispiel Städte zu kühlen?
1: Also viele Städte setzen ganz klar auf Entsiegelung. Also in Wiesbaden wird zum Beispiel gerade ein ganz großer Platz in der Innenstadt, der vorher ein Parkplatz war, komplett aufgebuddelt. Da werden alle Steine weggeschafft und das wird jetzt ein Park, der eben dann bei Starkregen Wasser aufnehmen kann und eben auch die Innenstadt komplett runterkühlen kann. Und in Frankfurt werden auch schon ganz viele solcher Maßnahmen gemacht. Da werden alte Stadtbäume geschützt, weil die eben durch ihre Größe, die sind ja über Jahrzehnte gewachsen, eine echte Kühlleistung haben. Und da wird zum Beispiel Asphalt weggemacht, damit deren Wurzeln mehr Möglichkeiten haben zu wachsen und Wasser aufzunehmen.
0: Du warst viel unterwegs bei der Recherche. Gab's was, wo du gesagt hast, Mensch, das hat mich jetzt richtig beeindruckt?
1: Ja, das fand ich total krass. Also wir haben an der TU Darmstadt eine Forscherin und die forscht zu einem Material, das man an Hausfassaden anbringen kann. Und dieses Material, das kann zum Beispiel bei Starkregen Wasser aufnehmen und speichern und dann aber wiederum bei einer Hitzewelle Wasser abgeben und dadurch sowohl das Haus als auch die Umgebung kühlen. Und das fand ich irgendwie mega spannend.
0: So insgesamt mit dem Thema Hitze, Trockenheit, was machen wir jetzt damit?
1: Ja, also es ist natürlich was, was uns auf jeden Fall noch weiterhin bevorsteht. Also Meteorologe Carsten Schwanke, den ich dazu interviewt habe, der hat gesagt, solche Sommer werden häufiger werden wegen des Klimawandels. Wir werden auch die 43 und die 44 Grad sehen. Deswegen ist es natürlich einerseits wichtig, sich an diese Klimafolgen anzupassen, aber natürlich ist auch Klimaschutz eine riesige Sache, die wir betreiben müssen.
0: Und da braucht es die Politik.
1: Genau.
0: Wir freuen uns auf die Sendung heute Abend 7:45 im HR Fernsehen. Hessenschau Extra zum Thema Hitze.

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Ihr wisst, wir sind immer unterwegs auf der Suche nach cooler, lässiger, neuer Musik. Und ich hätte da was für euch. Ist relaxed und trotzdem rockig. Tampa City, Self-Aware. Neu in

0: Jetzt wird 16 Uhr.
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2: Ich bin Alisa Schmitz. Hallo. Schülerinnen und Schüler in Hessen sollen besser im Umgang mit KI und digitalen Medien werden. Ab nächstem Schuljahr müssen alle Viertklässler einen Medienführerschein machen. Das haben Ministerpräsident Rhein und Kultusminister Schwarz in Wiesbaden angekündigt. Auch in Mathe und Deutsch soll es mehr Förderung geben. HR-Reporter Luca Kissel.
3: Erstklässler bekommen zum Beispiel eine zusätzliche Deutschstunde. In der dritten und vierten Klasse soll dann in Zukunft jeden Tag gelesen werden. Kinder mit Schwierigkeiten in Mathe sollen mehr Förderung in kleinen Gruppen bekommen. Jetzt sofort ändert sich für die Schülerinnen und Schüler allerdings noch nichts, denn viele Maßnahmen starten erst in den kommenden Jahren.
2: Jetzt ist es offiziell. Der Sommer in Hessen war wohl der heißeste seit Beginn der Aufzeichnungen. Das geht aus vorläufigen Daten des Deutschen Wetterdienstes hervor. Im Mittel lag die Temperatur bei 19,9 Grad und es gab so viele heiße Tage wie noch nie. Allein in Frankfurt wurde an 18 Tagen 35 Grad und mehr gemessen. Bundesweit gesehen war es der wohl zweitheißeste Sommer ever. Heißer war nur der Jahrhundertsommer 2003. Nach den tödlichen Schüssen bei einem Rave am Wochenende in der Schweiz hat die Polizei einen Verdächtigen festgenommen. Es handelt sich um einen 43 Jahre alten Schweizer. ARD-Korrespondentin Patricia Wern.
4: Wo der Mann festgenommen wurde, schreibt die Polizei nicht. Auch die Hintergründe seiner Festnahme sind unklar. Die Ermittlungen zum genauen Hergang der Tat sowie zu den Hintergründen und dem möglichen Motiv liefen noch, heißt es. Details will die Polizei erst am Mittwoch bekannt geben. Eine 22-jährige Frau war in der Nacht zum Sonntag durch Schüsse getötet worden. 5 weitere Menschen wurden verletzt. Darunter auch eine Deutsche, die ihren Wohnsitz in der Schweiz hat.
2: Entwarnung in Osthessen. Die Stadt Fulda und die Gemeinden Petersberg, Eichenzell und Ebersburg haben den Wassernotstand aufgehoben. Der Versorger Rhön Energie hat mitgeteilt, dass sich die Trinkwasseranlage entspannt habe. Ab morgen darf dort dann auch wieder der Garten gegossen und der Pool befüllt werden. Diese Soap hat viele in ihrer Jugend begleitet. Der Privatsender RTL trennt sich von der Serie Unter uns. Der Sender will die Serie nach 2026 nicht fortsetzen, auch wegen der strategischen Ausrichtung des Vorabendprogramms, heißt es. Unter uns gibt es seit 1994 und gehört mit fast 8000 Folgen zu einer der langjährigsten Serien im deutschen Fernsehen. Das war unser News Update.
5: Unter uns, der HR3 Nachmittag. Der macht auch echt gute Laune und Spaß und informiert und ist super und hat tolle Musik.
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5: Journey beispielsweise gleich. Don't Stop Believin', davor noch David Guetta, Alpha Will und Ava Max mit Forever Young. Ich bin Carmen Schmalfeld, sowas wie die Gastgeberin. Also kommt gerne mit dazu. Ich gebe ein paar Hits aus und wir gucken noch aufs Wetter, denn der August verabschiedet sich dann doch tatsächlich nochmal mit ganz schön Geschepper. Gewitter sind heute Nachmittag echt keine Ausnahme. HR3-Wettermann Peter Schwarz, wo knallt's am meisten?
7: Also es zieht jetzt von Nordwesten allmählich rein und die Nordhälfte wird schon deutlich mehr betroffen sein. Da kracht's häufiger, da gibt's auch stürmische Böen, vor allem auf den Höhen und schon mal recht kräftige Regengüsse. Im Süden ist das Ganze eher so ein bisschen mit angezogener Handbremse.
5: Jetzt noch
7: Regengüsse. Im Süden ist das Ganze eher so ein bisschen mit angezogener Handbremse.
5: Jetzt noch die genauen Aussichten.
7: Morgen gibt es einen ganz passablen Einstieg in den September. In Nord-

0: 41 Grad liegen. Kassel Richtung Gießen zwischen Felsberg und Gudensberg. A3 Köln Richtung Würzburg zwischen Frankfurter Kreuz und Obertshausen ist der Stau echt länger geworden. Jetzt 10 Kilometer nach einem Unfall auf der linken Spur. A5 Darmstadt Richtung Heidelberg zwischen Kreuz Weinheim und Hirschberg ist die immer noch gesperrt nach dem Unfall. 4 Kilometer Stau hier. A5 Darmstadt Richtung Heidelberg zwischen Ladenburg und Dossenheim. Fahrbahnsperrung, weil da gelöscht werden muss. 2 Kilometer Stau hier. Es brennt ein Auto auf der Standspur. A7 Fulda Richtung Würzburg zwischen Fulda A3 und Bad Brückenau-Volker. 6 Kilometer Stau ab der Raststätte Utrichshausen. Hier dauert es ungefähr eine halbe Stunde länger nach wie vor. A45 Gießen Richtung Aschaffenburg zwischen Münzenberg und Wölfersheim. 3 Kilometer Stau wegen des umgestürzten LKW. Nur eine Spur ist frei. A67 Darmstadt Richtung Mannheim zwischen Gernsheim und Lorsch. 7 Kilometer Stau. Da rutscht gerade frisch rein eine Gefahrenstelle auf der A3 Frankfurt Richtung Köln zwischen Raunheim und Wiesbadener Kreuz. Ragt ein Baustellen- oder ein Verkehrsschild in die Baustelle rein, und zwar auf der linken Spur. Seid bitte vorsichtig. A3 Frankfurt Richtung Köln zwischen Limburger Nord und Dietz. Stau nach einem Unfall auf den beiden linken Spuren. A3 Frankfurt Richtung Köln zwischen Kaiserbach und Mönchhofdreieck. 3 Kilometer stockend. Und zum Schluss A643 Wiesbaden Richtung Mainz zwischen Wiesbaden-Dotzheim und Dreieck Mainz. Stau und stockender Verkehr und deswegen auch Rückstau auf die A66. Und zwar zwischen Wiesbaden-Mainzer Straße und dem Schiersteiner Kreuz sind das 3 Kilometer. Gute Fahrt und kommt bald an.
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0: eignet sich hervorragend, um mal laut mitzusingen. Sollen ja auch die anderen was von der tollen Musik bei HR3 haben. Hier ist der Nachmittag. Grüß euch. Erinnert ihr euch noch an euer allererstes Passwort? Oder was dachtet ihr jetzt? Da wird unser Comedy-Mann ja fast ein bisschen nostalgisch.
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2: Wie einfach war das früher beim Online-Banking? Du hast die ausgedruckte TAN-Liste aus dem Ordner geholt, die richtige Nummer eingetippt, fertig. Und das Passwort war halt das Geburtsdatum. Damit ging im Zweifel auch der Tresor auf. Heute kennen deine Bank und deine Apps dein Gesicht, deinen Daumen, deine Handynummer und den Geburtsnamen deiner Mutter. Und trotzdem sagen sie ständig:
3: Bitte klicke alle Bilder mit einer Ampel an.
2: Und da ist dann auf dem einen Bild oben ganz links ungefähr 3 Pixel groß und fast nicht zu erkennen, möglicherweise ein Stück von einem Ampelmast zu sehen. Wenn das so weitergeht, haben wir bald die 10-Faktor-Authentifizierung mit Gesicht, Daumen, Handynummer, Blutgruppe, Kinnabdruck, Beruf der Eltern, Partei, die du zuletzt gewählt hast, Lieblingsrezept für Kartoffelsalat und eine Urinprobe. So sieht's ja aus, die Entbürokratisierung im digitalen Raum.
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1: Den Nachmittag in HR3. Die besten Löscher in Hessen kommen aus Eichenzell. Die Freiwillige Feuerwehr Eichenzell lässt beim hessischen Feuerwehrleistungswettbewerb am Wochenende nichts anbrennen und holt den ersten Platz.
2: Einfach mit Spaß auch an der Sache ranzugehen, sich gut vorzubereiten, aber sich nicht zu viel Druck zu machen und dass man im Prinzip in allen Lagen kühlen Kopf behalten muss. Und wenn man schaut, dass wir im Bezirksentscheidzimmer mit einer gewissen Enttäuschung nach Hause gefahren und haben gesagt, jetzt machen wir aber trotzdem mutig und entschlossen weiter und dann kann man am Ende dann doch auch viel erreichen.
1: Ja, absolut. Und Glückwunsch, lieber Julian Rudolf. Du und dein Team, ihr habt euch in Rothenburg gegen 20 andere Kreis- und Bezirksmeister aus Hessen durchgesetzt. Die Teams löschen alle die gleiche Übung gegeneinander und am Ende gewinnt halt eben Eichenzell. Und dass alle freiwilligen Feuerwehren, das sind ja die Ehrenamtler, überhaupt alle Feuerwehren bei uns zu Hause in Hessen immer für uns ihr Bestes geben, das wissen wir natürlich und da sind wir echt irre dankbar drum. 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Michael Patrick Kelly gleich Beautiful Madness, lässiger Song. Und den mischen wir mit No Doubt. Das ist so ein geiles Cover. Also nichts gegen das Original von Talk Talk, das ist auch toll, aber der hier, der Song, der ist nochmal ein bisschen edgier und das ist sehr, sehr lässig. Echte Abwechslung eben hier in HR3.
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0: Der Nachmittag, 16:30 ist es.
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2: Mit Alisa Schmitz. Guten Tag. Mathe, Deutsch, KI. Die Landesregierung will Schüler stärker fördern. Viertklässler sollen ab nächstem Schuljahr einen Führerschein für digitale Medien machen. Ab dem übernächsten Schuljahr gibt's pro Woche eine Stunde Deutsch zusätzlich. Bundesweit war es wohl der zweitwärmste. Auf Hessen bezogen war es der wärmste Sommer seit Beginn der Aufzeichnungen. Das geht aus vorläufigen Daten des Deutschen Wetterdienstes in Offenbach hervor. Allein in Frankfurt wurden an 18 Tagen Temperaturen von 35 Grad und mehr gemessen. Und jetzt mehr Aktuelles aus unseren Regionalstudios.
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3: Er soll so groß werden wie 160 Fußballfelder, der geplante Solarpark an der A49 bei Gudensberg. Heute Abend um 19 Uhr soll es dazu eine Infoveranstaltung im Bürgerhaus geben. Ausgangspunkt für die Solarpläne ist ein Bundesgesetz, das seit 2023 den Bau von Freiflächenanlagen in einem Korridor von 200 Metern entlang von Autobahnen erleichtert. Aber der geplante Solarpark an der A49 ist umstritten. Der Magistrat spricht von einem massiven Eingriff in das Landschaftsbild. Wie groß dieser ist, soll heute bei der Infoveranstaltung gezeigt werden. Mit dabei Vertreter des Projektentwicklers und der Genehmigungsbehörde. Marcel Ruge, Gudensberg.
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0: Okay, laut Aufdrehen ist, also es gehört direkt zum Plan gleich, wenn die Ärzte laufen, Schrei nach Liebe, davor gibt's noch Teddy Swims, Mr. Know-It-All, eine lässige, coole, relaxte Nummer und Kygo mit What's Love Got to Do With It und vergessen die legendäre Tina Turner, die drin zu hören ist. Ich bin Carmen Schmeifeld, schön, dass ihr da seid. Wir cruisen noch eine Stunde und 30 Minuten mal mindestens zusammen durch den Tag und der ist prall gefüllt mit toller Musik. Und wir gucken aufs Wetter. Das ist heute sehr wechselhaft. Scheint die Sonne, Jacke aus, geht die Sonne weg, weil die Wolken sich davor schieben und es gewittert, Jacke an und das Spiel spielt im Prinzip nonstop. Die Temperaturen oft zwischen 19 und 25 Grad, in den höheren Lagen zwischen 16 und 20. Und dazu zwischendrin halt eben mal ein paar ordentliche Gewitter, ein bisschen Regen oder dann auch wieder Sonnenschein. Damit ihr gut ankommt, jetzt noch das Neueste aus dem H3-Verkehrszentrum. Wir haben ein Baustellenschild, das in die Baustelle ragt auf der A3 Frankfurt Richtung Köln zwischen Raunheim und Wiesbadener Kreuz. A3 Frankfurt Richtung Köln zwischen Limburg Nord und Dietz. Stau nach einem Unfall auf den beiden linken Spuren und der Standspur. A3 Köln Richtung Würzburg zwischen Frankfurter Kreuz und Oberzhausen 11 Kilometer Stau nach einem Unfall auf der linken Spur. A7 Hannover Richtung Kassel zwischen Hannmünden-Lutherberg und Kassel-Ost 5 Kilometer Stau. Immer noch die halbe Stunde plus konstant jetzt schon den ganzen Nachmittag auf der A7 Fulda Richtung Würzburg zwischen Fulda A3 und Bad Brückenau-Volkers 6 Kilometer Stau ab der Raststätte Utrichshausen. A45 Gießen Richtung Aschaffenburg zwischen Münzenberg und Wölfersheim 3 Kilometer Stau, da ist ein LKW umgestürzt, es dauert bis der weggeschafft ist, nur eine Spur ist frei. A67 Darmstadt Richtung Mannheim zwischen Funkstadt und Germsheim 6 Kilometer Stau und dann zum Schluss die A643 Wiesbaden Richtung Mainz zwischen Wiesbaden-Dotzheim und Dreieck Mainz Stau und Rückstau dadurch auch auf die A66 hier dann zwischen Wiesbaden-Mainzer Straße und dem Schiersteiner Kreuz. Gute Fahrt dann unterwegs.
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0: Beste Band der Welt, die Ärzte und einer ihrer geilsten Hits und absolut feiertauglich ist der On Top, Schrei nach Liebe. Ist der erste Song, den sie damals nach ihrer Reunion veröffentlicht hatten und in der Zeit sind aber noch andere Songs entstanden, haben sie uns mal erzählt. Songs, aus denen leider nichts geworden ist, wie beispielsweise Knäckebrot.
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0: So, verstehe ich gar nicht, dass Danny auch so mitgeworden ist. Ein absoluter Ohrwurm, oder? Bella Fahrenrod haben dann aber lieber auf Schrei nach Liebe gesetzt. Es war eine sensationell gute Idee für euch jetzt hier, die Ärzte in HR3.

0: Zusammen reiten wir Richtung Regenwolke, nicht in den Sonnenuntergang. Dafür ist es noch ein bisschen früh. Hier ist der Nachmittag in HR3. Das ist eine krasse Zahl. Der siebenfache deutsche Meister im Sportholzfällen ist Hesse. Glückwunsch an Dani Martin aus Sintal. Sterbfritz, er hat es wieder hingekriegt.
1: Der Wettkampf war super gewesen. Gab so ein paar kleine Dinge, aber das gibt's immer. Man ist nur ein Mensch, ne? Man ist nicht perfekt. Und bin gut reingestartet im Wettkampf. Bin extrem zufrieden mit den ersten zwei Disziplinen. Ja, und dann hat es auch einen kleinen Patzer am Ende. Aber die Ruhe bewahrt und die drei Scheiben runtergesägt nach dem Nichtstarten der Säge und somit die Punkte gesichert, um den fünften deutschen Meistertitel in Folge zu holen und den Dachmeister zu verteidigen.
0: So, sagen wir mal direkt Chapeau. Anfang Oktober ist dann die WM in Stuttgart. Da will er dann unter die ersten sechs. Das wird doch klappen. Dann die ganz Hessen drückt dir auf alle Fälle dick die Daumen. Und dann haben wir noch ganz kurz was aus dem Verkehr, das wichtig ist. Vorsicht auf der A66 Frankfurt Richtung Wiesbaden zwischen Hofheim und Diedenbergen. Eine ungesicherte Unfallstelle und Menschen im Bereich der Fahrbahn. Seid vorsichtig. Nice to meet you, Miles Smith. Ein absoluter Gute-Laune-Song. Gleich hier davor noch Gold und Loy. Reist mit, hat eine tolle Energie. So klingt echte Abwechslung hier in HR3.
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0: Jetzt wird's 17 Uhr.
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2: Ich bin Alisa Schmitz, hallo. Viele haben es geahnt, jetzt ist es offiziell. Dieser Sommer in Hessen ist wohl der heißeste seit Beginn der Aufzeichnung gewesen. Das meldet der Deutsche Wetterdienst auf Basis vorläufiger Daten. HR-Reporter Wolfgang Hettfleisch.
3: Am 27.06. wurden in Bad Nauheim 41,3 Grad gemessen. So heiß war es in Hessen noch nie. In einer Großstadt wie Frankfurt hält sich die Hitze natürlich besonders hartnäckig. Deshalb wurden dort die hessenweit meisten Tage mit mehr als 35 Grad registriert. An 18 Tagen wurde diese Marke dort überschritten. Extrem trocken war der hessische Sommer auch. Es ist nur gut die Hälfte der erwarteten Regenmenge gefallen.
2: Die Schülerinnen und Schüler in Hessen sollen fitter in digitalen Medien werden. Alle Viertklässler müssen ab nächstem Schuljahr einen Medienführerschein machen. Das haben Ministerpräsident Rhein und Kultusminister Schwarz angekündigt. Es geht darum, die eigenen Daten besser zu schützen und sich sicher im Internet zu bewegen. Dafür sollen 680 neue Lehrstellen geschaffen werden. Die Inflation in Deutschland zieht weiter an. Das Statistische Bundesamt in Wiesbaden meldet auf Basis vorläufiger Schätzungen, dass die Inflationsrate im August in Deutschland bei 2,9% lag, in Hessen bei 3%. Das war der zweite Anstieg in Folge. HR-Reporterin Ursula Mayer.
4: Zentraler Preistreiber war, wie im Monat zuvor schon, Energie. Fürs Heizen und Tanken mussten Verbraucher im Schnitt fast 11% mehr zahlen als vor einem Jahr. Vor allem beim Heizöl, Diesel und Benzin gab es in vielen Bundesländern regelrechte Preissprünge. Hintergrund ist, dass der Iran-Krieg auch die Preise für Rohöl wieder in die Höhe getrieben hat. Dagegen blieben die Preise für Nahrungsmittel nahezu gleich.
2: In der Nordsee hat einer der größten Offshore-Windparks Deutschlands seinen Betrieb aufgenommen. Borkum Riffgrund 3 wird von einem dänischen Konzern betrieben und liegt ca. 70 Kilometer vor der Küste. Die 83 Windräder dort produzieren etwa so viel Strom wie ein größeres Gas- oder Kohlekraftwerk. Abnehmer sind vor allem Großkunden wie Amazon, BASF, Rewe oder Google. Unsere Welt wird immer digitaler und wir streamen immer mehr Videos und Audios. Aber das Radio hält Stand und behauptet seine Position. Das ist ein Ergebnis aus einer neuen Studie des Digitalverbands Bitkom. Danach hören inzwischen 88% der Leute Audios im Stream. Mit 91% liegt das Radiohören über einen klassischen Anschluss aber noch vorn. Das war unser News Update.
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0: Und wie schön, dass ihr das auch weiter tut hier im HR3 Nachmittag. Ich bin Carmen Schmalfeld, grüß euch und natürlich beweist ihr auch einen sensationell guten Geschmack, weil hey, hier gibt's echte Abwechslung. Wir haben gleich Depeche Mode, Precious, davor noch Alle Farben und Baby Goodbye. Und dann hätten wir, was das Wetter angeht, in der blauen Ecke den Frühherbst und in der roten Ecke den Spätsommer. HR3 Wetterexperte Peter Schwarz. Wer gewinnt denn jetzt dieses Battle, dass da die nächsten Tage sind?
6: Der Herbst probiert schon mal so mit richtig ruppigem Wind, bläst er um die Ecke, schickt auch einige Schauer und Gewitter heute vorbei. Aber die Temperaturen, die sind eher noch auf der Seite des Spätsommers. Und der gewinnt zumindest in der Südhälfte im Laufe der Woche nochmal.
0: Hier die Einzelheiten.
6: Zwar gibt es in Nordhessen noch ein paar Schauer und ganz sonnig wird es jetzt auch nicht, aber kein Vergleich zu heute. Und auch dieser böige Wind lässt nach. 19 bis 22 Grad sind es auch morgen auf dem Thermometer. Und insgesamt geht die Woche leicht wechselhaft weiter. Am Mittwoch bleibt es aber meistens trocken.
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0: Stau an geräumter Unfallstelle. A7 Hannover Richtung Kassel zwischen Hahnemünden-Lutherberg und Kassel-Ost. 9 Kilometer Stau nach einem Unfall. Es dauert immer noch eine halbe Stunde länger auf der A7 und das ist jetzt schon der ganze Nachmittag der Fall. Fulda Richtung Würzburg zwischen Fulda-Dreieck und Bad Brückenau-Volkers 6 Kilometer Stau ab der Raststätte Utrichshausen. A66 Frankfurt Richtung Wiesbaden zwischen Hattersheim und Diedenbergen. 4 Kilometer Stau nach einem Unfall. Zum Schluss die A67 Darmstadt Richtung Mannheim zwischen Pfungstadt und Gernsheim. 6 Kilometer Stau. Gute Fahrt und kommt bald an.
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0: Depeche Mode und Precious. Hier ist der Nachmittag in HR3. Passiert genug gegen digitale Gewalt und Hetze im Netz? Social Media, sollte das verboten werden für Kids und Teenies? Über die Themen reden wir diesen Donnerstag hier im HR3 Nachmittag. Carmen talkt mit ganz frischen Zahlen von unserem Meinungsbarometer HR fragt. Dr. Maja Götz ist Medienwissenschaftlerin und Medienpädagogin. Im Zusammenhang mit Social Media ist ja so der erste elterliche Impuls: Das ist gefährlich, das macht süchtig.
1: Naja, zum einen, das hat eine so große Faszination, dass das gerade für junge Gehirne, aber natürlich auch für uns, unheimlich schwer ist, da wieder rauszukommen. Weil gerade dieser Kick entsteht, man hat das Gefühl, dieses Dopamin, was da ist, es macht ganz viel Spaß, ich fühle mich da so wohl und zack, ist eine Stunde weg. Und dieses Gefühl, da wurde mir eine Stunde geraubt, das ist das, was jetzt mittlerweile eben auch schon Jugendliche und ältere Kinder merken.
0: Du sagst aber auch, ein Verbot würde nur bedingt was bringen. Warum?
1: Naja, die Faszination ist ja trotzdem da. Also zum einen, auch jetzt ist ja eigentlich alles erst ab 13 erlaubt und nichtsdestotrotz sind eben auch viele schon sehr viel früher unterwegs. Und das Verbot hilft einem ja nicht, damit kompetent umzugehen. Das heißt, das, worum es eigentlich geht, ist Medienkompetenz. Das heißt, Wege zu finden, wie kann ich mit dieser Faszination umgehen? Wie schaffe ich es zu merken, so, ich will nur so und so lange mich drauf einzulassen und dann mache ich Stopp. Oder jetzt zu merken, oh, mir tut's nicht mehr gut und dann höre ich einfach damit auf. Das ist das, was wir lernen müssen.
0: Also das Abschalten, das ist mit der wichtigste Skill, den Kinder und Jugendliche lernen sollten. Den brauchen sie, um glücklich durchs Leben zu gehen. Redet gerne weiter mit diesen Donnerstag 14 bis 18 Uhr in HR3.
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The Kid LAROI. Zusammen mit Justin Bieber und Stay. Hier ist der Nachmittag in HR3. Lust auf was, was in eine ganz ähnliche Richtung geht. Hat ähnlich Dampf, hat ähnlich Rhythmus und Tempo. Kato, Turn the Lights Off.

0: Wärmen zu hart und dieser unglaublichen Sängerin, die nach wie vor richtig lässig klingt. So geht echte Abwechslung in HR3.
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0: wird halb sechs.
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2: Mit Alisa Schmitz. Guten Tag. Zu warm, zu trocken, zu sonnig. Laut dem Deutschen Wetterdienst ist der Sommer in Hessen der wohl heißeste seit Beginn der Aufzeichnung gewesen. Am heißesten war es am 27. Juni in Bad Nauheim. Dort wurden 41,3 Grad gemessen. Die Inflation in Deutschland zieht weiter an. Im August sind die Verbraucherpreise geschätzt um 2,9% gestiegen, verglichen mit dem August des vergangenen Jahres. Vor allem Energie ist teurer geworden. Und jetzt mehr Aktuelles aus unseren Regionalstudios.
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3: Der Wald brennt. Alltag auch dieses Jahr wieder für die Feuerwehr in Hessen. Der Landesfeuerwehrverband mit Sitz in Kassel fordert deshalb eine bessere Vorbereitung. Zum Beispiel an Windkraftanlagen, erklärt Verbandspräsident Norbert Fischer.
4: Wenn Windkraftanlagen errichtet werden, ist es wichtig, dass auch eine Löschwasserbevorratung mitgebaut wird.
3: Mit dem Wasser aus der Zisterne kann dann ein Brand an der Anlage selbst oder im Wald gelöscht werden. Außerdem brauche es beispielsweise passende Schutzausrüstung für die Einsatzkräfte. Die Trockenheit führt laut Feuerwehrverband dazu, dass ein Brand schneller entsteht und sich viel rascher ausbreitet. Stefanie Küster, Studio Nordhessen.
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6: Schön, dass ihr mit dabei seid hier im Nachmittag und dieser Sommer der Extreme. Da ziehen wir gleich auch Bilanz in Das bewegt Hessen. Heute ist das unser Schwerpunktthema. Ich bin Carmen Schmalfeld, grüße euch ganz herzlich. Davor noch tolle Musik von Mr. Curie und Kamerad Be Mine. Und wenn wir aufs Wetter heute gucken, stellen wir fest, das ist eine wilde Mischung. Zum einen mal echt nach wie vor sehr warme Temperaturen. 19 bis 25 Grad, oft in den höheren Lagen zwischen 16 und 20. Trotzdem brauchen wir zwischendrin in einer Jacke. Immer dann, wenn es regnet oder gewittert, die Sonne weg ist, dann wird es nämlich empfindlich frisch, liegt an dem Wind, der teilweise richtig stürmisch heute unterwegs ist. Richtung Wochenende wird es nochmal richtig heiß bei uns. Damit ihr gut ankommt, jetzt das Neueste aus dem HR3-Verkehrszentrum. Wir haben eine ungesicherte Unfallstelle auf der A7 Kassel Richtung Fulda, zwischen Malsfeld und Homberg-Efze. Genauso wie auf der A49 Gießen Richtung Kassel. Auch da eine ungesicherte Unfallstelle zwischen Neuental und Borken. 5 Kilometer Stau nach einem Unfall auf der A3 momentan, Frankfurt Richtung Köln, zwischen Limburg Süd und Dietz. So rum, auf der linken Spur ist der Stau. A7, Hannover Richtung Kassel, zwischen Hamm-Lütterberg und Kassel Ost, 3 Kilometer Stau. Ab der Raststätte Utrichshausen, 3 Kilometer Stau auch auf der A7, Fulda Richtung Würzburg, zwischen Fulda A3 und Bad Brückenau-Volkers. Die A45, Gießen Richtung Aschaffenburg, zwischen Münzenberg und Wölfersheim, ist die wegen der Bergung eines LKW zu. Die Umleitung ist eingerichtet. A66, Frankfurt Richtung Wiesbaden, zwischen Krifteler Dreieck und Diedenbergen 5 Kilometer Stau nach einem Unfall. Und zum Schluss A661, Egelsbach Richtung Oberursel, zwischen Brüngesheimer Dreieck und Frankfurt-Niedereschbach 5 Kilometer Stau. Gut.

0: Mr. Mr. im Nachmittag bei HR3. Heute hat es das Zeugnis für diesen Sommer vom Deutschen Wetterdienst gegeben und darin steht, 2026 ist der wohl heißeste jemals gemessene Sommer in Hessen.
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0: Hitzerekord nach dem nächsten wird gebrochen. Am heißesten war es am 27. Juni in Bad Nauheim mit 41,3 Grad. Diesen Wert gab es noch nie zuvor in Hessen. Besonders leiden ältere und geschwächte Menschen unter dieser Hitze. Dr. Bernd Tömming vom Ketteler Krankenhaus in Offenbach berichtet von dramatischen Zuständen.
2: Die erste Hitzewelle hat hier Patienten hergespült in ungeahntem Ausmaß. Also es war wirklich das letzte Bett im internistischen Bereich belegt. Das habe ich so noch nicht erlebt, solange ich hier bin. Und das war extrem dieses Jahr.
0: 2190 Hitzetote fordert dieser Sommer in Hessen laut der offiziellen Statistik bis Mitte August. Bessere, gekühlte Pflegeheime, Krankenhäuser und Kitas hat die Politik auf dem Zettel, sagt Ingmar Jung, CDU-Minister für Landwirtschaft und Umwelt. Konkrete Ergebnisse bisher aber? Fehlanzeige.
3: Da sind wir gerade in der Verhandlung mit verschiedenen Ministerien. Wir wollen da ein Programm aufstellen, um da an der Stelle helfen zu können. Die Verhandlung ist aber leider noch nicht abgeschlossen.
0: Gute Ideen, wie wir mit der Hitze umgehen, gibt's auch schon zu Hause in Hessen. Zum Beispiel ist Obstbauer Nils Christian aus Eschborn auf Wassermelonen umgestiegen. Im Gegensatz zu Weizen, Mais oder Kirschen ist die Melonenernte diesen Sommer top.
4: Die Wassermelonen sind relativ hitzeunempfindlich. Das heißt, auch wenn es heiß ist, passiert denen nicht viel. Und wenn man sie bewässern kann, dann wachsen die bei den Temperaturen gerade wirklich gut, bilden große Früchte aus und werden super süß.
0: HR3-Wetterexperte Christian Schwanke fasst zusammen, dieser Sommer, das war nicht einfach nur extremes Wetter, das war Klima.
5: Ohne den Klimawandel hätten wir den Sommer 2026 so nicht erlebt. Diese Tendenz zu nicht nur neuen Höchstwerten, sondern auch Anzahl der Tage einer Hitzewelle, also Länge von Hitzewelle, Anzahl der Hitzewellen als solche, all diese Werte zusammengenommen wären so nicht möglich ohne diesen menschgemachten Klimawandel, ohne diese globale Erwärmung.
0: Wie wir diese neue Realität annehmen, wie wir damit umgehen, da hat Hessen viele weitere gute Ideen. Selbstkühlende Hausfassaden zum Beispiel, hitzeresistente Wälder oder sogar ganze Stadtviertel mit natürlicher Kühlung. Das alles sehen wir heute Abend im Hessenschau extra zum Thema Hitze, 7:45 im HR-Fernsehen.
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0: Dead begeistert ist dynamisch Angel Eyes aus desgleich Mark Ronson, Amy Winehouse. Ein Song für die Ewigkeit, der hat Kultstatus. Davor Imagine Dragons und Natural. Der geht gut auf die 12 und das ist echte Abwechslung hier in HR3.
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Songs, die wir lieben, weil die uns schon so lange begleiten, völlig zu Recht, wie der hier Valerie von Mark Ronson und Amy Winehouse. Aber echte Abwechslung kann es nur geben, wenn auch immer wieder neue Musik ins Programm gespült wird. Ich hätte hier einen Vorschlag für einen potenziell neuen Lieblingssong. Mr. Say, Sometimes I Love You. Kommt mit Elan, kommt mit Lebensfreude daher und macht richtig Spaß. Neu in HR3.

0: 18 Uhr.
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2: Ich bin Alisa Schmitz. Hallo. Dieser Sommer ist der wohl heißeste seit Beginn der Aufzeichnungen gewesen. Das meldet der Deutsche Wetterdienst auf Basis vorläufiger Daten. HR-Reporter Wolfgang Hetfleisch.
3: Am 27.06. wurden in Bad Nauheim 41,3 Grad gemessen. So heiß war es in Hessen noch nie. In einer Großstadt wie Frankfurt hält sich die Hitze natürlich besonders hartnäckig. Deshalb wurden dort die hessenweit meisten Tage mit mehr als 35 Grad registriert. An 18 Tagen wurde diese Marke dort überschritten.
2: Für ChatGPT gelten in Europa bald die gleichen strengen Regeln wie für Instagram und TikTok. Damit fällt zum ersten Mal eine KI unter die Datengesetze der EU. Die EU-Kommission sagt, ChatGPT ist wie eine sehr große Suchmaschine. Deshalb muss auch OpenAI, das Unternehmen dahinter, dafür sorgen, dass keine Fake News verbreitet werden oder die Inhalte negative Auswirkungen auf die Gesundheit von Jugendlichen haben. Neben ChatGPT gelten die Regeln jetzt auch für das Online-Forum Reddit und die Spieleplattform Roblox. Noch immer werden 20 Menschen vor der Küste Nordzyperns vermisst. Sie waren auf der Fähre, die gestern gesunken war. Mehr als 260 Menschen waren an Bord, mindestens 8 sind gestorben. Überlebende berichten, es habe eine Explosion gegeben. Dann sei Wasser ins Schiff eingedrungen. Die genaue Ursache soll der Fahrtenschreiber klären. Unter anderem gegen den Kapitän wurde Haftbefehl erlassen. Geständnis vor dem Gießener Landgericht. Eine Mutter hat zugegeben, dass sie sich die Krebserkrankung ihres Sohnes nur ausgedacht habe, um damit Spenden in Höhe von fast 360.000 Euro einzusammeln. HR-Reporter Marc Klug.
4: Vor Gericht hat ihr Verteidiger heute ein kurzes Geständnis vorgelesen. Die Frau gibt darin insgesamt 13 Fälle von Betrug zu. Laut der Staatsanwaltschaft hat sie diverse Medien und Spendenorganisationen, aber auch ihre eigene Familie angelogen. Fast 3 Jahre lang hat ihr Sohn demnach gedacht, er würde sterben. Aufgeflogen ist es über die Kinderärztin. Sie hat vor 2 Jahren das Jugendamt alarmiert.
2: Entwarnung in Osthessen. Die Stadt Fulda und die Gemeinden Petersberg, Eichenzell und Ebersburg haben den Wassernotstand aufgehoben. Der Versorger Rhön Energie hat mitgeteilt, dass sich die Trinkwasserlage entspannt habe. Ab morgen darf dann dort auch wieder der Garten gegossen und der Pool befüllt werden. Das war unser News Update.
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0: Brauchen doch gar nicht einen Garten gießen. Sind wir noch einiges an Schauern unterwegs, werden aber langsam weniger, vor allem im Norden. Kann es aber auch morgen mal einen Schauer geben. Ansonsten haben wir wechselhaftes Wetter mit Sonne, mit Wolken und immerhin bis 25 Grad. Geht gut los mit dem September. Damit ihr gut ankommt, das Neueste aus dem HR3-Verkehrszentrum A45 Aschaffenburg-Gießen zwischen Langenselbold-West und Hammersbach, Leute auf der Fahrbahn. A45 Gießen-Dortmund zwischen Dillenburg und Haiger-Burbach. Hier haben wir einen kaputten PKW auf der rechten Spur. A3 Frankfurt-Köln zwischen Limburg-Süd und Dietz. 5 Kilometer Stau wegen Bergungsarbeiten. A3 Köln-Würzburg zwischen dem Frankfurter Kreuz und Obertshausen. Streckenweise stockend. A5 Darmstadt-Heidelberg zwischen Kreuz-Weinheim und Hirschberg. A5 im Moment nach einem Unfall gesperrt. A7 Fulda-Würzburg zwischen Fulda-A3 und Bad Brückenau-Volkers. 5 Kilometer stockend. A45 Gießen-Aschaffenburg zwischen Münzenberg und Wölfersheim. Ein LKW wird geborgen, solange ist die A45 gesperrt, aber eine Umleitung ist eingerichtet. Und A661 von Egelsbach nach Oberursel zwischen Preungesheimer Dreieck und Frankfurt-Niedereschbach. Hier sind es gerade 5 Kilometer Stau.
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0: Man, it worked on under im H3 Freundeskreis. Sag mal, was habt ihr denn so als Partytrick auf Lager?
1: Ein kleiner Fun Fact über mich. Ich kann nämlich mit meiner Zunge meine Nase berühren.
0: Das klingt spektakulär, Tiffany Aris. Liegt hier schön mal vor, aber das ist wirklich nicht so einfach. You know where to find. Und Tiffany kann noch so viel mehr. Tollen neuen Hit hat sie am Start, hört ihr hier. Stimme wiedererkannt? Genau, das ist sie von Vertigo. Find Me heißt der neue Hit. Richtig tolle Botschaft.
2: Mit meinem neuen Song Find Me möchte ich die Leute ansprechen, die Angst haben, um Hilfe zu fragen und nicht ihren Mitmenschen Bescheid sagen wollen, wenn es ihnen schlecht geht, weil sie denken, dass sie eine Last sind, dass sie zu viel sind. Aber mit dem Song sage ich euch, ihr seid nicht zu viel, ihr seid keine Last und ihr müsst nicht alleine kämpfen.
0: So nämlich, Tiffany Aris, Find Me, neu in HR3 für euch.

Neuen HR3, Tiffany Ares und Find Me. Kurzes Update für euch, die ihr gerade A45 fahrt, Aschaffenburg-Gießen zwischen Langenselbold-West und Hammersbach. Hier haben wir mehrere Menschen auf der Fahrbahn, seid ihr bitte vorsichtig. Wer hättet ihr es gerne? Schon ein bisschen dancig Richtung Feierabend? Oder mit Rock'n'Roll? Kriegt ihr beides. Echte Abwechslung in HR3.

0: ich bin Gunnar Töpfer, hier ist der HR3 Freundeskreis. Schön, dass ihr dabei seid. Ganz abwechslungsreicher Abend heute hier, was das Wetter angeht, gell? Ja, kurz Sonne, dann ziehen auf einmal Wolken rein, zack, Gewitter. Und so geht es wieder von vorne los, bis ja, in den nächsten Stunden noch. Zum Teil relativ heftige Gewitter. In der Nacht werden die langsam ruhiger, morgen dann ein Wechsel aus Sonne und Wolken. Einzelne Schauer sind immer noch unterwegs und bis 25 Grad bekommen wir. Damit ihr gut ankommt, das Neueste aus dem hr3-Verkehrszentrum. A45 von Aschaffenburg nach Gießen, zwischen Langenselbold-West und Hammersbach, Leute auf der Fahrbahn. B3 Marburg-Gießen, zwischen Marburg-Süd und Niederweimar, eine ungesicherte Unfallstelle und Aquaplaning-Gefahr. A3 Frankfurt-Köln, zwischen Flughafen und Mönchhof-Dreieck, 2 Kilometer stockend. A5 Darmstadt-Heidelberg, zwischen Kreuz Weinheim und Hirschberg, hier ist nach einem LKW-Unfall gesperrt. A7 Fulda-Würzburg zwischen Fulda A3 und Bad Brücken auf Volkers. 2 Kilometer Stau. A45 Gießen-Aschaffenburg zwischen Münzenberg und Wölfersheim. Ein LKW wird geborgen, hier ist auch gesperrt, solange eine Umleitung aber eingerichtet. A66 Egelsbach Richtung Oberursel zwischen Preungesheimer Dreieck und Frankfurt-Niedereschbach. 5 Kilometer Stau. Und dann haben wir noch eine Meldung gerade reinbekommen, wenn ich die hier wiederfinde. Das müsste die sein, die A45 Gießen-Dortmund zwischen Herber und Westen Dillenburg. Nach einem Unfall liegen Fahrzeugteile auf der Fahrbahn.
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0: Nico Santos, why don't you stay in Heide?
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5: Ja, und das Bauamt tut so, als würde ich Uran anreichern wollen. 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
7: Darf ich meine Bedenken äußern?
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5: So, ich muss jetzt los. 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
6: 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Rezepte für die Beruhigungsmittel.
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0: Cranberries and Dreams in HR3. Und gleich direkt dazu die große Harry Styles Umarmung. Sign of the Times jetzt. Aber direkt dazu Robin Schulz, Fastboy. Echte Abwechslung in HR3.
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2: Mit Claudia Meichelbeck, hallo. Mehr Deutsch, mehr Mathe und ein Medienführerschein für Grundschulkinder. Die hessische Landesregierung hat heute ein neues Bildungspaket vorgestellt. Dazu gibt es jetzt Lob und Kritik. HR-Reporter Luca Kissel.
3: Die Bildungsgewerkschaft GEW findet mehr Förderung in Deutsch und Mathe grundsätzlich richtig. Streit gibt es aber um Schulen mit vielen sozial benachteiligten Kindern. Dort hatte die Regierung nämlich 300 Lehrerstellen gestrichen. 200 sollen jetzt wieder eingeführt werden. Das reicht der GEW nicht und auch Grüne und FDP kritisieren das. Die AfD sagt vor allem, die zusätzliche Förderung in Deutsch und Mathe komme zu spät.
2: Dieser Sommer war der zweitwärmste in Deutschland seit dem Beginn der Wetteraufzeichnungen. Der Deutsche Wetterdienst meldet, die Durchschnittstemperatur lag bei 19,6 Grad, fast so hoch wie im Jahrhundertsommer 2003. In Hessen war es mit 19,9 Grad noch heißer als im Bundesdurchschnitt und auch heißer als 2003. Gestern war vor Zypern eine Fähre gekentert. Mindestens 8 Menschen sind dabei ums Leben gekommen. 20 weitere werden noch vermisst. Jetzt hat die Polizei mehrere Verdächtige festgenommen. ARD-Reporter Oliver Bemelmann.
4: Im Fokus stehen laut türkischen und zyprischen Medien zurzeit 9 Verdächtige, darunter der Kapitän, mehrere Besatzungsmitglieder und der Chef des zuständigen Fährunternehmens. Das Schiff mit 259 Passagieren an Bord war gestern von der Hafenstadt Kyrenia im Norden Zyperns aus in Richtung Türkei gestartet und wenige Kilometer vor der Küste gekentert und gesunken, nachdem Wasser eingedrungen war.
2: Wie konnte es Ende Juli zu dem Massenandrang auf die spanische Exklave Ceuta in Nordafrika kommen? Jetzt hat der spanische Regierungschef Sanchez Vorwürfe gegen Israel und Russland erhoben. Sie hätten über soziale Medien falsche Informationen verbreitet, um den Ansturm anzuheizen. Ein Grund sei, dass Spanien, so wörtlich, den Völkermord im Gazastreifen anprangere. Der israelische Außenminister nannte das eine dreiste Lüge. Fußball-Superstar Lionel Messi hat seinen Rücktritt aus der argentinischen Nationalmannschaft erklärt. Auf Instagram schreibt er, es tue ihm in der Seele weh, aber der Zeitpunkt sei gekommen. Messi ist 39 Jahre alt. Im Sommer hatte er Argentinien noch ins Finale der Fußball-WM geführt, musste sich aber gegen Spanien mit 0:1 geschlagen geben. Mehr Sport gibt's auch auf hessenschau.de.
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6: Schön, dass ihr dabei seid. Hier ist der HR3-Freundeskreis. Ich bin Gunnar Töpfer. Lass mal kurz nach dem Wetter schauen. Da sind immer noch ein paar Schauer und Gewitter unterwegs heute Abend. Werden es auch noch die nächsten Stunden sein, aber in der Nacht beruhigt sich das Wetter dann langsam. Morgen dann wechselhaft. Das heißt, wir haben Sonne dabei, wir haben Wolken dabei, wir haben immer noch ein paar einzelne Schauer. Aber auch bis 25 Grad. Damit ihr gut ankommt, das Neueste aus dem HR3-Verkehrszentrum. A648 von Frankfurt nach Eschborn, zwischen Rödelheim und Eschborn, ein kaputter PKW auf der Verzögerungsspur. A66 Egelsbach-Oberursel, zwischen Heddernheim und Niedereschbach, ein kaputter PKW auch auf der rechten Spur. Die A3 Frankfurt-Würzburg, zwischen Rohrbrunn und Markt-Heidenfeld, ist gesperrt nach einem Unfall. Vor der Sperrung schon 5 Kilometer Stau. Am besten fahrt ihr Rohrbrunn ab und nehmt die U85. A4, Kirchheimer Dreieck Richtung Erfurt, zwischen Friedewald und Wilde Könebach. In beiden Richtungen ist nach einem LKW-Unfall gesperrt und Vorsicht, hier ist wohl auch Diesel ausgelaufen. A5, Darmstadt-Heidelberg, zwischen Kreuz Weinheim und Hirschberg. Ein LKW-Unfall, auch hier ist gesperrt. A45, Gießen-Aschaffenburg, zwischen Münzenberg und Wölfersheim. Ein LKW wird geborgen und auch die A45 ist gesperrt. Hier ist die Umleitungsempfehlung, Münzenberg runter und dann U54. Und die A661 haben wir noch Egelsbach Richtung Oberursel zwischen Preungesheimer Dreieck und Frankfurt-Niedereschbach. Hier sind es gerade 4 Kilometer Stau.
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0: Wesley Arms in HR3. Ah, kann irgendjemand im Sommer mal Bescheid sagen, dass es eine ganz schlechte Idee ist, sich morgen schon verabschieden zu wollen von wegen September? Nein! Wir brauchen den Sommer noch ein bisschen. Vor allem jetzt, wo da noch sowas richtig, richtig Tolles auf unsere Sommerplaylist rutscht. Neue Musik aus Hessen.
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0: Der vielleicht letzte Sommerhit für diesen Sommer. Ganz frisch an diesem Wochenende. Heatwave von OK Kid aus Gießen und Clouseau. Und ist auch echt sweet, wie Clouseau da im Netz die Geschichte mal zum Song erzählt. Jonas von OK Kid ist wohl auf dem Stadt ohne Meer Festival in Gießen zu ihm gekommen und hat so gesagt, du, ich bräuchte mal bei diesem einen Song Hilfe. Nur so ein bisschen Hilfe. Er so, Clouseau so, sicher, dass ich das Ding nicht wirklich für dich singen soll, sondern du bist nur ein bisschen okay. Und dann?
2: Dann habe ich das eingesungen, dran umgebastelt und ihn angerufen und gesagt, Digga, jetzt ist das so fett, wir wären dumm, wenn wir das nicht rausbringen, ich schreibe jetzt einfach eine zweite Strophe. Dann war das Ding quasi vor einer Woche fertig und wir haben gesagt, wir hauen es jetzt einfach raus. Es passt natürlich noch, solange es warm ist. Deswegen, dass es das nicht schon Ärger ist wirklich seltsam, weil es passt so gut.
0: Und es ist ein schöner Abschied für unseren Sommer 2026. Clouseau und OK Kid, Heatwave, 9 HR3.

wäre fast schon so ein bisschen melancholisch, wenn das mit dem Sommermorgen tatsächlich vorbei sein sollte, gell? Clouseau und OK Kid, Heatwave 9 HR 3. Gleich Coldplay. Und direkt dazu richtig schöne Feier.

0: halb acht.
1: Hallo, willkommen in H3, ich bin Gunnar Töpfer. Wir haben heute einen Abend mit immer noch ein paar Schauern unterwegs und ein paar Gewittern auch zu Hause in Hessen. Aber dann noch wieder ein bisschen Abendsonne, ganz schön. Morgen dann wechselhaft, Sonne, Wolken, aber nur noch einzelne Schauer. Und obwohl dann schon September ist, haben wir immerhin 25 Grad noch maximal. Damit ihr gut ankommt, das Neueste aus dem H3-Verkehrszentrum. A3 von Köln nach Frankfurt, zwischen Wiesbadener Kreuz und Raunheim liegen Reifenteile. Die A3 Frankfurt-Würzburg zwischen Rohrbrunn und Markt Heidenfeld. Hier haben wir 5 Kilometer Stau wegen Bergungsarbeiten, aber eine Spur ist wieder frei. A4, Kirchheim A3 Richtung Erfurt, zwischen Friedewald und Wilde-Köhnebach in beiden Richtungen. LKW-Unfall gesperrt und seid bitte vorsichtig, an der Unfallstelle ist Diesel ausgelaufen. A5 Darmstadt-Heidelberg zwischen Kreuz Weinheim und Hirschberg. Nach einem LKW-Unfall ist auch die A5 gesperrt. Und der 45 Gießen Richtung Aschaffenburg. Auch hier muss ein LKW geborgen werden zwischen Münzenberg und Wölfersheim. Die A45 ist gesperrt. Umleitung über die U54. Da kommt ihr drauf, wenn ihr in Münzenberg runterfahrt. Und die A661 Egelsbach-Oberursel zwischen Preundesheimer Dreieck und Frankfurt-Niedereschbach. Hier sind es 4 Kilometer Stau.
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0: Mike and the Mechanics. H3 Freundeskreis, habt ihr schon gehört?
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0: 20 in HR3. Ach, schön zum Runterkommen. Holly Humberstone, jetzt. Aber direkt dazu auch nochmal so ein richtiger Power-Song. Sunrise Avenue. Echte Abwechslung in HR3.
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Kurzes Update in H3 für die A67. Mönchhofdreieck Darmstadt. Seid bitte vorsichtig zwischen dem Rüsselsheimer Dreieck und Groß-Gerau, in beiden Richtungen Gefahr durch Kinder mit einem E-Scooter.

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1: Um 20 Uhr mit Frank Wornert. Auf das neue Bildungspaket der hessischen Landesregierung gibt es unterschiedliche Reaktionen. Die Bildungsgewerkschaft GEW lobt, dass zusätzliche Förderung für Deutsch und Mathematik geplant ist. Streit gibt es aber weiter über die Pläne für Schulen in sozial benachteiligten Lagen. Die Landesregierung hatte dort 300 Lehrerstellen gestrichen. 200 davon sollen wieder eingeführt werden. Die GEW und auch die Oppositionsparteien FDP und Grüne finden, das reiche nicht aus. Nach den tödlichen Schüssen auf eine Frau bei einem Techno-Festival in der Schweiz geht die Polizei von einem Einzeltäter aus. Die Kantonspolizei teilte mit, man habe einen Tatverdächtigen festgenommen, einen 43-jährigen Schweizer. Aus dem ARD-Studio Schweiz, Patricia Wern.
2: Die Ermittler schließen weder einen möglichen Anschlag noch einen Amoklauf oder eine Abrechnung im kriminellen Milieu aus. Mittlerweile sind 2 der 5 Verletzten aus dem Krankenhaus entlassen worden. 2 italienisch-schweizerische Doppelbürger, die bei den Schüssen in der Nacht zum Sonntag leicht verletzt worden waren. Über den Gesundheitszustand der Frau aus Deutschland, die zu den 3 weiteren Verletzten gehört, ist derzeit nichts bekannt.
1: Das Leben in Deutschland hat sich im August weiter verteuert. Nach Angaben des Statistischen Bundesamtes lag die Inflationsrate bei 2,9%. Das ist der 2. Anstieg in Folge. Die größten Preissprünge gab es demnach jeweils mit 11% beim Heizen und Tanken. Eine Mutter hat vor dem Landgericht Gießen zugegeben, jahrelang die Krebserkrankung ihres Sohnes vorgetäuscht zu haben. Mit der erfundenen Erkrankung sammelte sie Spenden in Höhe von fast 360.000 Euro. HR-Reporter Marc Klug.
3: Vor Gericht hat ihr Verteidiger heute ein kurzes Geständnis vorgelesen. Die Frau gibt darin insgesamt 13 Fälle von Betrug zu. Laut der Staatsanwaltschaft hat sie diverse Medien und Spendenorganisationen, aber auch ihre eigene Familie angelogen. Fast 3 Jahre lang hat ihr Sohn demnach gedacht, er würde sterben. Aufgeflogen ist es über die Kinderärztin. Sie hat vor 2 Jahren das Jugendamt alarmiert.
1: In der Stadt Fulda und den Gemeinden Petersberg, Eichenzell und Ebersburg gilt ab morgen kein Wassernotstand mehr. Der Versorger Rhön Energie teilte mit, die Lage bei der Trinkwasserversorgung habe sich entspannt. Es ist damit wieder erlaubt, den Garten zu gießen oder Pools zu befüllen. In anderen hessischen Kommunen gilt teils immer noch Trinkwassernotstand. Das waren die Nachrichten.
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5: Hallo, schönen Abend euch. Willkommen in HR3, ich bin Gunnar Töpfer. Wir haben ja ziemlich wechselhaftes Wetter. Ein paar von uns haben klaren Himmel über sich, ein paar haben Wolken und einige immer noch tatsächlich auch ziemlich heftige Schauer und Gewitter. Die meisten gibt es gerade so Richtung Rhön. So kommen wir in den Abend rein. In der Nacht werden die Gewitter dann langsam weniger. Morgen wechselhaftes Wetter mit Sonne, mit Wolken. Immer wieder auch nochmal ein Schauer, nicht mehr so viele. Und Temperatur morgen bis 25 Grad. Stabil für so einen 1. September. Damit ihr gut ankommt, das Neueste aus dem HR3-Verkehrszentrum jetzt. Die A7, Kassel-Fulda zwischen Cuxhagen und Melsungen. Hier gab es einen Unfall in der Baustelle. Mehrere Leitbarken liegen auf der Autobahn. A66 Wiesbaden-Frankfurt zwischen Wiesbadener Kreuz und Diedenbergen. Eine Gießkanne auf der Verzögerungsspur. Und die A67 Mönchhof-Dreieck Darmstadt zwischen Rüsselsheimer Dreieck und Groß-Gerau in beiden Richtungen Gefahr, weil Kinder auf einem E-Scooter hier Autobahn fahren. A3 Frankfurt-Würzburg zwischen Rohrbrunn und Marktheidenfeld 7 Kilometer Stau wegen Bergungsarbeiten. Fahrt am besten Rohrbrunn runter und nehmt die U85. A4 Kirchheimer Dreieck Richtung Erfurt zwischen Friedewald und Wilde-Könebach. In beiden Richtungen nach einem LKW-Unfall gesperrt. An der Unfallstelle ist Kraftstoff ausgelaufen. A5 Darmstadt-Heidelberg zwischen Kreuz Weinheim und Hirschberg nach einem LKW-Unfall auch gesperrt. Und gesperrt ist auch die A45 Gießen-Aschaffenburg zwischen Münzenberg und Wölfersheim. Auch hier wird ein LKW geborgen. Umleitungsempfehlung Münzenberg runter und dann am besten die U54.
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Ihr wisst Bescheid, hier in HR3 sind wir immer wieder auf der Suche für echte Abwechslung nach tollen neuen Songs. Und da haben wir hier einen richtig schönen neuen Hit für euch heute von Tiffany Ares. Also von ihr hier. Hä? Haben wir doch vorhin schon gehört, denn der neue Find Me. Nein, ist aber nicht ihr einziger neuer. Sie hat nämlich auch noch mitgeschrieben für ihn hier, für alle Farben. Auf dass auch der noch einen schönen Sommerhit auf den letzten Metern vom Sommer 2026 an den Start bringen kann. Franz AK, alle Farben. Und der klingt dann so. Eingesungen von May Stevens. Alle Farben. Mit ein bisschen Unterstützung von Tiffany Ares im Hintergrund. Neuer Hit, Same Old Sky, jetzt in HR3.

Same Old Sky, neu in HR3. Schöne, entspannte Woche. Hootie and the Blowfish, jetzt. Und direkt zu Olli Mörs. Echte Abwechslung in HR3.

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7: Hallo, ich bin Gunnar Töpfer. Schönen Abend euch im HR3-Freundeskreis. Lasst mal am Wetter schauen. Es sind noch ein paar Schauer unterwegs, aber immer wieder auch reißt es auf. Und wir werden später schön Sterne gucken können. In der Nacht werden die Schauer weniger. Morgen sind wirklich tatsächlich nur noch vereinzelt welche unterwegs. Ansonsten zum 1. September Sonne und Wolken im Wechsel und maximal 25 Grad. Damit ihr gut ankommt, das Neueste aus dem H3-Verkehrszentrum. A3 Frankfurt-Würzburg zwischen Rohrbrunn und Marktheidenfeld, 6 Kilometer Stau wegen Reinigungsarbeiten. Umleitung am besten ab Rohrbrunn, U85. A4 Kirchheim-Erfurt zwischen Friedewald und Wilde-Könebach in beiden Richtungen ist nach einem LKW-Unfall gesperrt. Fahrt am besten ab Friedewald oder Wilde-Könebach, U79. Und A45 Dortmund-Gießen zwischen Dillenburg und Herborn-West. Hier wird die Straße gereinigt und im Moment ist nur eine Spur frei.

0: Sufi and the Giants in HR3. Ganz ehrlich, Leute, oder? Wir haben uns doch wirklich Mühe gegeben. So viele Jahre Schule, so lange gelernt, Ausbildung, Studium, whatever. Und wofür? Am Ende sitzen wir alle vor Bildschirm und erwischen uns, wie wir in einem Computer Hydranten erklären. Und Fahrräder und Zebrastreifen.
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2: Wie einfach war das früher beim Online-Banking? Du hast die ausgedruckte TAN-Liste aus dem Ordner geholt, die richtige Nummer eingetippt, fertig. Und das Passwort war halt das Geburtsdatum. Damit ging im Zweifel auch der Tresor auf. Heute kennen deine Bank und deine Apps dein Gesicht, deinen Daumen, deine Handynummer und den Geburtsnamen deiner Mutter. Und trotzdem sagen sie ständig:
3: Bitte klicke alle Bilder mit einer Ampel an.
2: Und da ist dann auf dem einen Bild oben ganz links ungefähr 3 Pixel groß und fast nicht zu erkennen, möglicherweise ein Stück von einem Ampelmast zu sehen. Wenn das so weitergeht, haben wir bald die 10-Faktor-Authentifizierung mit Gesicht, Daumen, Handynummer, Blutgruppe, Kinnabdruck, Beruf der Eltern, Partei, die du zuletzt gewählt hast, Lieblingsrezept für Kartoffelsalat und eine Urinprobe. So sieht's ja aus, die Entbürokratisierung im digitalen Raum.
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Hallo 80er, Nick Kershaw, jetzt. Aber direkt dazu auch Les Megan Trainor.

Leonie, don't worry, in HR3. Freunde, gleich startet Pop die Abendshow in HR3. Heute mit Markus Barsch. Und bis dahin noch ein schönes Frisches. Temper City, self-aware in HR3.

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1: Um 21 Uhr mit Frank Wornert. Die Finanzminister der größten Industrie- und Schwellenländer beraten in den USA über die Lage der Weltwirtschaft. Zu dem Treffen der G20 haben die USA auch Russlands Finanzminister Siluanov eingeladen. Die europäischen Staaten reagierten verärgert und verweigerten ein gemeinsames Gruppenfoto. Aus den USA, ARD-Korrespondent Philipp Eckstein.
2: Das sogenannte Familienfoto wurde dann ohne Russlands Finanzminister aufgenommen. Bundesfinanzminister Klingbeil betonte, er habe darauf gedrängt. Bei den gemeinsamen Sitzungen vor Ort habe er Russlands Finanzminister direkt ins Gesicht gesagt, dass die russische Regierung den Krieg gegen die Ukraine beenden müsse.
1: Das Leben in Deutschland hat sich im August weiter verteuert. Nach Angaben des Statistischen Bundesamtes lag die Inflationsrate bei 2,9%. Das ist der zweite Anstieg in Folge. Die größten Preissprünge gab es demnach jeweils mit 11% beim Heizen und Tanken. Hessens Landesregierung hat heute ein neues Bildungspaket vorgestellt. Die Reaktionen darauf sind unterschiedlich. Die Bildungsgewerkschaft GEW lobt, dass an den Schulen zusätzliche Förderung für Deutsch und Mathematik geplant ist, genau wie mehr Medienbildung. Aus Wiesbaden HR-Reporter Luca Kissel.
3: Gleichzeitig kritisiert die Gewerkschaft die Kürzungen bei Schulen in sozial benachteiligter Lage. Dort hat die Landesregierung 300 Lehrerstellen gestrichen. 200 davon sollen jetzt wieder eingeführt werden. Auch Grüne und FDP finden, das reicht nicht aus. Die AfD stört sich daran, dass viele Punkte aus dem Bildungspaket erst im nächsten oder übernächsten Schuljahr starten.
1: In der Stadt Fulda und den Gemeinden Petersberg, Eichenzell und Ebersburg gilt ab morgen kein Wassernotstand mehr. Der Versorger Rhön Energie teilte mit, die Lage bei der Trinkwasserversorgung habe sich entspannt. Es ist damit wieder erlaubt, den Garten zu gießen oder Pools zu befüllen. In anderen hessischen Kommunen gilt teils immer noch Trinkwassernotstand. Fußball-Superstar Lionel Messi beendet seine Karriere als argentinischer Nationalspieler. Der 39-Jährige gab seine Entscheidung in den sozialen Medien bekannt. Messi hat insgesamt 207 Länderspiele absolviert und dabei 125 Tore geschossen. Seinen größten Erfolg feierte er 2022 in Katar. Dort führte er Argentinien zum dritten WM-Titel. Das waren die Nachrichten. Das Wetter: am Abend ist es wechselnd bewölkt und windig. Ab und zu gibt es Schauer und Gewitter. In der Nacht lassen die Schauer nach und die Temperaturen gehen zurück auf 14 bis 11 Grad. Morgen mal sonnig, mal bewölkt. Im Norden ab dem Mittag einzelne Schauer bis 25 Grad. Am Mittwoch Sonne und Wolken bei ähnlichen Temperaturen. Die Zeit: es ist 21.03 Uhr.
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4: Vorsicht auf der A7 Kassel Richtung Fulda. Zwischen Guxhagen und Melsungen ein Unfall im Baustellenbereich und mehrere Leitbarken liegen auf der Fahrbahn. Vorsicht auf der A661 Oberursel-Egelsbach. In Höhe Preungesheimer Dreieck sind Personen auf der Fahrbahn. Vorsicht auf der B42 Wiesbaden-Rüdesheim. Zwischen Martinstal und Eltville Aquaplaning Gefahr im Kurvenbereich. A3 Frankfurt Richtung Würzburg. Zwischen Rohrbrunn und Markt Heidenfeld 5 Kilometer Stau. Die Unfallstelle ist geräumt. A4 Kirchheimer Dreieck Erfurt zwischen Friedewald und Wildeck-Hönebach. Ein LKW-Unfall. Der Verkehr wird an der Unfallstelle vorbeigeführt. Vorsicht, an der Unfallstelle ist Kraftstoff ausgelaufen. Die A45 Dortmund Richtung Gießen ist zwischen Dillenburg und Herborn West wegen Reinigungsarbeiten auf einen Fahrstreifen verengt.
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5: Mit Markus Barsch, hallo, schön, dass ihr da seid. Machen wir gleich erstmal ein Quiz. Natürlich! Erstmal Jason Derulo, DJ Gotta.

Olivia Dean in eurer Abendshow. Hallo Deutschland. Schön, dass ihr da seid. Das ist die gemeinsame Abendshow von MDR Jump. Bremen 4, HR3, NDR 2, RBB 88.8, SR1 und WDR 2. Produziert für euch jetzt mit einem spontanen Schnellstwiss, wie gerne ja mal, von SWR 3. Ich guck gerade schon, was der allwissende Abendshow-Kalender hergibt, der ja alles weiß, was seit die Dinosaurier weg sind, so am 31. August, musst du selber nachgucken gerade, so passiert ist. Hier haben wir schon was. Genau heute vor 20 Jahren, uff, riefen sie, uff, die Kunstexpertinnen und Experten riefen, uff. Genau heute vor 20 Jahren, die norwegische Polizei kann bei einer Razzia die beiden, 2 Jahre vorher im Jahr 2004, aus dem Munch-Museum gestohlenen Gemälde der Schrei und Madonna des Malers Edvard Munch sicherstellen. Ein absolut berühmtes Gemälde. Gemälde der Schrei kennt es bestimmt, ne? Das ist ein fürchterliches Bild eigentlich. Also man macht Gänsehaut im Angstsinne, ne? So ganz, der Himmel ist rot, gelb. Und dieses Männlein da auf der Brücke, das so die Hände so ans Gesicht hält und einfach nur schreit. Der Edvard, der hat es auch nicht leicht. Das ist aber natürlich toll, dass das Bild wieder da ist. Gut, dieses Bild heißt einfach nur der Schrei. Aber Gemälde haben ja teilweise sagenhaft tolle Namen. Da denkt man ja auch, ist das ein Gemälde oder ist das ein Titel von einem neuen Roman von jemandem? Wir machen das spontane. Wenn ihr schon mal ein Bild gesehen habt, dann seid ihr hier richtig. Sofort anrufen. 07221 2011. 07221 2011. Wir machen das spontane. Ist das der Name eines Gemäldes oder doch eventuell was völlig anderes? Schnellstquiz. 07221 2011. 07221 2011.

0: Another aus den Niederlanden. Talk to you. Oh, warte. Gut, dass wir noch nicht spielen. Kann ich das mal eben machen? Noch eine Eilmeldung gerade aus dem Verkehrszentrum. Vorsicht bitte in Marburg. Auf der Konrad-Adenauer-Brücke, da werfen Leute Steine auf die Fahrbahn. Lass das doch. Heute vor genau 20 Jahren aufatmen in der Kunstszene. Die norwegische Polizei kann bei einer Razzia die beiden zwei Jahre vorher aus dem Munch-Museum gestohlenen Gemälde Der Schrei und Madonna des Malers Edvard Munch sicherstellen. Gemälde haben tolle Namen, teilweise. Man denkt, wow, ist das der Name des Gemäldes oder ist das ein Buchtitel oder heißt das neue Album von Mark Forster so? Nein, wir spielen das spontane Gemälde, haben ja tolle Namen oder ist das doch was völlig anderes? Schnellsquiz, das machen wir mit Mike. In Dickenschied, hallo Mike.
1: Hi, was? Markus mit C.
0: Hast du, hallo. Mike mit keiner Mitte. Hast du gerade, genau. Hast du gehustet? Geht's dir gut? Ist alles okay?
1: Alles gut, alles gut.
0: Hast du mal ein Bild gesehen? Schon von jedem?
1: Ja.
0: Ja? Gut.
1: Ja, sogar Fotografien von der Autobahn von mir.
0: Fotografien von der Autobahn? Ist das dein Hobby? Autobahnfotografie?
1: Nein, nicht. Das ist eher das Hobby der Polizei.
0: Okay. Ach so, jetzt verstehe ich. Haha, ich stand auf dem Schlauch. Null.
1: Alles gut.
0: Okay,
1: alles klar.
0: Ich nenne dir jetzt eventuell Titel von Gemälden oder vielleicht ist auch was völlig anderes. Ich gebe dir immer zwei zur Auswahl, damit es nicht so schwierig ist.
1: Okay.
0: Warte mal. Hier. Der Wanderer über dem Nebelmeer. A. Das ist eins der vergessenen Werke von J.R.R. Tolkien, der auch den Herrn der Ringe geschrieben hat. Und zwar geht es da in der Vorgeschichte um Gollum, der den Ring noch nicht hat. Oder B ist ein Gemälde. Der Wanderer über dem Nebelmeer.
1: B.
0: Ist ein Gemälde. Das ist natürlich von Caspar David Friedrich, 1818 gemalt. Das ikonische Hauptwerk der deutschen Romantik. Ne? Hat bestimmt jeder schon gesehen. Das ist, wo der Typ da von hinten auf diesem Felsen steht und da vorne ist nur Nebel und da hinten sieht man noch so einen Berg und so. Ein wunderschönes Bild. Man hätte es gerne in seiner Wohnung vielleicht hängen oder so. Weiter geht's. Die Berufung des Matthäus. A. Ist der Moment, als Lothar Matthäus damals in den 80ern wohl in die Nationalmannschaft berufen wurde. Von wer auch immer damals Bundestrainer war. Oder B. Gemälde. Was gibt's da zu lachen? Sehr komplizierte Frage. B ist richtig. Von Caravaggio. Hat er lang dran gemalt. 1599 bis 1600. Ist aber auch groß. 3,20 Meter mal 3,40 Meter. Also braucht ihr eine große Wand, wenn ihr es kaufen wollt. Aber ich glaube, die Italiener verkaufen es nicht. Hier, der heilige Ocelot. A. Da hat mal 1622 in Mittelamerika ein Ocelot, man glaubt es nicht, durch sein Gefiepe die Menschen des kleinen Dorfes Villabajo vor einem Erdbeben gewarnt. Da haben die den heilig gesprochen. Oder B. Das ist Quatsch.
1: Das ist Quatsch.
0: Ja, ist richtig. Gab's nicht, hab ich erfunden. Aber ich musste ja einen Ocelot einbauen.
1: Okay.
0: Dies ist keine Pfeife. A. In der Kreisliga, wenn der Schiri wieder angepumpt wird. Du hast ist gar keine Pfeife, du kannst gar nicht pfeifen, du bist selber eine Pfeife. B, Gemälde.
1: B.
0: Ist richtig, von René Magritte 1929. Das ist ein tolles Bild, einfach eine Pfeife zu sehen, also so eine Pfeife, mit der man rauchte. Ich glaube, es macht kein Mensch mehr. Und darüber steht, c'est une pipe, das ist keine Pfeife. Du hast 2000 Punkte, du hast gewonnen. Mike,
1: oh.
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1: Es ist 9:30.
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6: Heute Nacht gibt es anfangs noch einzelne Schauer oder Gewitter, die aber abklingen. Dann ist es verbreitet trocken und neben Wolkenfeldern zum Teil klar. Die Luft kühlt auf 14 bis 11 Grad ab. Morgen gibt es mal Sonnenschein, mal dichtere Wolken. Im Süden scheint die Sonne auch länger. Oft bleibt es trocken. In der Nordhälfte treten vor allem ab dem Mittag einzelne Schauer auf. Die Höchstwerte liegen zwischen 19 und 25 Grad.
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7: Vorsicht auf der A3 Frankfurt Richtung Köln. Zwischen Itzstein und Bad Camberg ist eine ungesicherte Unfallstelle. Vorsicht auf der A7 Kassel Richtung Fulda. Zwischen Guxhagen und Melsungen ein Unfall im Baustellenbereich und mehrere Leitbarken liegen auf der Fahrbahn. Ein Fahrstreifen ist frei. A4 Kirchheimer Dreieck Richtung Erfurt. Zwischen Friedewald und Wildeck-Hönebach Bergungsarbeiten nach einem LKW-Unfall. Der Verkehr wird an der Unfallstelle vorbeigeführt. Die A45 Dortmund Richtung Gießen ist zwischen Dillenburg und Herborn West wegen Reinigungsarbeiten auf einen Fahrstreifen verengt.
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8: 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Mit Markus Barsch. Schön, dass ihr da seid.

Achtung, Falschfahrer auf der B14 Stuttgart-Herrenberg zwischen Nesenbachtalbrücke und Gäubahntunnel. Da kommt ein Falschfahrer entgegen. Ganz rechts fahren nicht überholen. Auf der B14 Stuttgart-Herrenberg zwischen Nesenbachtalbrücke und Gäubahntunnel. Falschfahrer unterwegs, Vorsicht in beiden Richtungen.

0: 20 vor 10 ist es.
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0: Shakira, Shakira hat uns den ganzen Sommer begleitet mit ihrem Fußballhit Dai Dai. Der steht immer noch auf Platz 1, seit über 2 Monaten schon. Und nicht nur dank WM-Songs ist Shakira ein absoluter Superstar, ne? Also bevor der Herbst jetzt kommt und bevor Shakira nächsten Februar, man glaubt es irgendwie nicht, 50 wird, guckt unser ARD-Musikman Bernd Lecher nach, wie diese Monsterkarriere eigentlich mal anfing.
2: ¿Qué tal, amigos? Soy Shakira.
3: Wie geht's, Freunde? Ich bin Shakira. So kündigt sie sich mit 13 im kolumbianischen Fernsehen an. Die Choreografie sieht da noch sehr abgeguckt aus, aber Shakira hatte schon mit 8 den ersten Song komponiert über die coole Sonnenbrille ihres Vaters. Und als sie dann einem Manager von Sony Music in Bogotá eine Kassette auch mit Coverversionen in die Hand drückt, bekommt sie prompt einen Vertrag. Ihr Vater unterstützt sie nach Kräften, die ersten 2 Alben gehen trotzdem unter, wie auch ihre mäßigen Auftritte in einer Telenovela. Aber dann ist Shakira mit 18 und dem Song Estoy Aquí Nummer 1 in Kolumbien. Damals noch mehr Pop als Latin und weil sie Nirvana und Metallica liebt, auch gern rockig. Aber es zeigt sich schon, was sie später perfektionieren wird. Diese Art, so aus dem Gaumen raus zu singen, ne? Die kleinen Jodler. Und den besten Rat bekommt sie von Latin-Superstar Gloria Estefan, deren Mann Emilio Shakiras Produzent wird in Miami.
4: You have to make a record in English. And I said, yeah, of course, why not?
3: Mach ein Album auf Englisch. Klar, sagt Shakira, warum nicht? Allerdings,
4: oh my God, I'm in trouble.
3: Sie hat noch nie auf Englisch geschrieben. Mit den Songs von Bob Dylan und Leonard Cohen bringt sie sich's bei. Und das Album Laundry Service wird zum internationalen Hit. Schon auch dank ihres bald berühmten Hüftschwungs, den sie auch ohne viel Choreografie drauf hat, wie sie später bei Jimmy Fallon mal erzählt.
5: I'm not a trained dancer. I just like to improvise.
3: Und Anfang 2002 steht Shakira mit Whenever, Wherever 11 Wochen auf Platz 1 der deutschen Charts.

Der Mitklatschpart. Der Mitklatschpart noch hinten am Schluss. So wird's gemacht. Es ist hier gerade die Entwarnung gekommen aus dem Verkehrszentrum. Endlich B14 Stuttgart-Herrenberg. Kein Falschfahrer mehr zwischen Nesenbach-Talbrücke und Gäubahntunnel.

Hier kommt auch was aus dem Verkehrszentrum. Vorsicht auf der B486 Eppertshausen-Rüsselsheim zwischen Eppertshausener Dreieck und Urberach. Da sind Menschen auf der Fahrbahn.

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1: Um 22 Uhr mit Frank Wornert. Die Finanzminister der größten Industrie- und Schwellenländer beraten in den USA über die Lage der Weltwirtschaft. Zu dem Treffen der G20 haben die USA auch Russlands Finanzminister Siluanov eingeladen. Die europäischen Staaten reagierten verärgert und verweigerten ein gemeinsames Gruppenfoto. Aus den USA ARD-Korrespondent Philipp Eckstein.
2: Das sogenannte Familienfoto wurde dann ohne Russlands Finanzminister aufgenommen. Bundesfinanzminister Klingbeil betonte, er habe darauf gedrängt. Bei den gemeinsamen Sitzungen vor Ort habe er Russlands Finanzminister direkt ins Gesicht gesagt, dass die russische Regierung den Krieg gegen die Ukraine beenden müsse.
1: Das Leben in Deutschland hat sich im August weiter verteuert. Nach Angaben des Statistischen Bundesamtes lag die Inflationsrate bei 2,9%. Das ist der zweite Anstieg in Folge. Die größten Preissprünge gab es demnach jeweils mit 11% beim Heizen und Tanken. Auf das neue Bildungspaket der hessischen Landesregierung gibt es unterschiedliche Reaktionen. Die Bildungsgewerkschaft GEW lobt, dass zusätzliche Förderung für Deutsch und Mathematik geplant ist. Streit gibt es aber weiter über die Pläne für Schulen in sozial benachteiligten Lagen. Die Landesregierung hatte dort 300 Lehrerstellen gestrichen. 200 davon sollen wieder eingeführt werden. Die GEW und auch die Oppositionsparteien FDP und Grüne finden, das reiche nicht aus. Eine Mutter hat vor dem Landgericht Gießen zugegeben, jahrelang die Krebserkrankung ihres Sohnes vorgetäuscht zu haben. Mit der erfundenen Erkrankung sammelte sie Spenden in Höhe von fast 360.000 Euro. HR-Reporter Marc Klug.
3: Vor Gericht hat ihr Verteidiger heute ein kurzes Geständnis vorgelesen. Die Frau gibt darin insgesamt 13 Fälle von Betrug zu. Laut der Staatsanwaltschaft hat sie diverse Medien und Spendenorganisationen, aber auch ihre eigene Familie angelogen. Fast 3 Jahre lang hat ihr Sohn demnach gedacht, er würde sterben. Aufgeflogen ist es über die Kinderärztin. Sie hat vor 2 Jahren das Jugendamt alarmiert.
1: Beim E-Mail-Dienst von Microsoft gibt es seit dem frühen Abend eine Störung. Viele Nutzerinnen und Nutzer der Online-Anwendung von Outlook berichten, dass sie sich nicht anmelden oder keine Mails abrufen können. Microsoft teilte auf der Plattform X mit, dass daran gearbeitet werde, den Fehler einzugrenzen. Die Störung kann sich demnach auch auf andere Cloud-Dienste von Microsoft auswirken. Das waren die Nachrichten. Das Wetter, es ist wechselnd bewölkt. Ab und zu gibt es Schauer und Gewitter. In der Nacht lassen die Schauer nach und die Temperaturen gehen zurück auf 14 bis 11 Grad. Morgen mal sonnig, mal bewölkt. Im Norden ab dem Mittag einzelne Schauer bis 25 Grad. Die Zeit 22.03 Uhr.
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4: Vorsicht auf der B486 Eppertshausen-Rüsselsheim. Zwischen der Verbindung Eppertshausener Dreieck und Urberach sind Personen auf der Fahrbahn. A3 Köln Richtung Frankfurt zwischen Niedernhausen und Wiesbadener Kreuz, 2 Kilometer Stau. A4 Kirchheimer Dreieck Richtung Erfurt zwischen Friedewald und Wildeck-Hönebach, Bergungsarbeiten nach einem LKW-Unfall. Der Verkehr wird an der Unfallstelle vorbeigeführt. Die A45 Dortmund Richtung Gießen ist zwischen Dillenburg und Herborn West wegen Reinigungsarbeiten auf einen Fahrstreifen verengt.
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5: Sorry, musste husten. Hallo, Markus Barsch hier. Wir hoffen, es geht allen gut. Es haben ganz viele Leute so ganz komischen Infekten, so eine späte Sommergrippe in Deutschland. Was ist da los? Der Moderator ist einer von ihnen. Pfui. Meine besten Freunde, meine beiden besten Freunde sind Ben Hustenstiller und Lil Nasenspray X. Huch, hier kommt er gerade, so ein Zufall. Ich sehe das gerade, weil hier Lil Nas X kommt. Musste ich warten, diesen Wortwitz musste ich einfach machen. Den konnte ich nicht liegen lassen.
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5: Ja, ich mach's nie wieder.

0: Michael Patrick Kelly, Wildfire. In eurer Abendshow am Montag. Andere Siebenjährige wünschen sich Lego oder ein neues Fahrrad vielleicht. Nicht so Ronnie Foden, der ist auch 7. Ronnie Foden wünscht sich einen Social Media Manager. Also einen echten. Ausgelobtes Jahresgehalt, 50.000 Pfund. Bam, so 60.000 Euro. Steffi Lingscheid ist hier aus dem ARD-Abendshow Kindergarten der Stars Spezialteam. Sag mal, der Ronny, der braucht den aber auch, diesen Social Media Manager.
1: So war's von. Also Ronny, das ist der Sohn von Fußballer und Manchester City-Spieler Phil Foden.
0: Aha.
1: Genau. Und wo der Papa Fußballstar ist, ist Ronny eben Internetstar. Er hat fast 4 Millionen Follower auf Instagram, über 700.000 auf TikTok und jetzt soll ein Profi seine Marke noch weiter ausbauen.
0: Also der 7. Theoretisch ist Ronny ja noch Grundschüler. Wie ist der so berühmt geworden?
1: Ja, das ist schon ein paar Jahre her. Das lag am Champions League Finale 2023. Da hat Ronny zusammen mit den Spielern, also mit seinem Dad und den anderen, gefeiert.
0: Da war der 4.
1: So sieht's aus. Das ist viral gegangen und seitdem lieben ihn alle. Okay. Und dieses Momentum, das sagen doch die Fußballer immer, ne? Das haben sein Dad und dessen Freunde natürlich sofort, instant, ausgenutzt und haben dann ganz schnell eigene Social Media Accounts für Ronny aufgemacht.
0: Ja. Okay, was postet er da so? Ich sehe nur so Hochglanzbilder. Also ich habe mal reingeguckt gerade.
1: Ja, wirkt alles so wie so ein Fotofamilienalbum. Da posiert Ronny beispielsweise mit seiner kleinen Schwester auf dem Spielplatz oder läuft mit den Kollegen seines Vaters mit aufs Spielfeld ein. Ronny selbst darf ja eigentlich erst mit 13 Jahren posten, also erst in 6 Jahren. Das soll jetzt also dieser Profi-Manager mal fixen.
0: Okay, zumal, wie wir hören, mittlerweile auch die ersten Werbedeals für Ronny mit Modemarken abgeschlossen worden sind. Das klingt so ein bisschen wie die Beckhams 3000, die Beckhams 2.0.

80er haben angerufen, sie wollen Irene Cara zurück. 22:22 Uhr. Noch was aus dem Verkehrszentrum. Vorsicht bitte auf der A1 Münster Richtung Osnabrück. Zwischen Münster Nord und Gräfen steht ein kaputtes

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1: Es ist 10:30.
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3: Heute Nacht gibt es anfangs noch einzelne Schauer oder Gewitter, die aber abklingen. Dann ist es verbreitet trocken und neben Wolkenfeldern zum Teil klar. Morgen gibt es mal Sonnenschein, mal dichtere Wolken. Im Süden scheint die Sonne auch länger. Oft bleibt es trocken. In der Nordhälfte treten vor allem ab dem Mittag aber doch einzelne Schauer auf. Die Höchstwerte liegen zwischen 19 und 25 Grad. Der Wind kommt aus westlicher Richtung und spielt keine große Rolle. Er weht schwach bis mäßig.
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4: Vorsicht bitte auf der A7 Fulda Richtung Kassel. Zwischen Kirchheim und Kirchheimer Dreieck befindet sich ein defekter PKW im Kurvenbereich. Vorsicht bitte auf der A66 Frankfurt Richtung Wiesbaden. Zwischen Schiersteiner Kreuz und Wiesbaden-Frauenstein befindet sich eine ungesicherte Unfallstelle. A3 Köln Richtung Frankfurt zwischen Niedernhausen und Wiesbadener Kreuz. 2 Kilometer Stau. A4 Kirchheimer Dreieck Richtung Erfurt. Zwischen Friedewald und Wildeck-Hönebach Bergungsarbeiten nach einem LKW-Unfall. Der Verkehr wird an der Unfallstelle vorbeigeführt. Die A45 Dortmund Richtung Gießen ist zwischen Dillenburg und Herborn West wegen Reinigungsarbeiten auf einen Fahrstreifen verengt.
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Kurzes Update mal aus New York. US Open, Jannik Hanfmann gegen den Chilenen Alejandro Tabilo. Erster Satz, 6-3 für Tabilo. Im zweiten Satz steht 2-0 für Tabilo.

0: Es ist Montag.
1: Hallo Deutschland, hier ist Pop, eure Abendshow.
0: Immer neue Musik am Start hier bei uns. Ne, seit Freitag ist ja draußen Alex Warrensons neues Album Wild Child, ne? Mit diesem Riesenhit aus dem Sommer. Ach, der Alex Warren. Fever Dream. Ansonsten hat das neue Album von Alex Warren vor allem zwei Themen. Welche? Das hat unsere ARD-Abendshow-Musikredakteurin Kirsten Hauser für uns ausgecheckt.
2: Ganz große Musikinspo ist für Alex Warren seine Frau Cover. Von ihren grünen Augen ist er seit 8 Jahren immer noch ganz verzaubert und darüber singt er im Liebessong Emerald Eyes. Er wechselt easy von leisen, tiefen Tönen zu kraftvollem, hohen Gesang, dass es einen total mitreißt. 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

0: absoluter Gänsehautmoment kommt in der Mitte vom Album. Der hört man in einem kurzen Stück Aufnahmen von Alex Warren als Kind und seinem verstorbenen Vater.
1: Hey Alex, go wild, man. All right. Whoa. Hey, you okay? You all right? You're tough. Say happy birthday, Alex.
0: Er hat mit 9 Jahren seinen Vater verloren und ein paar Jahre später ist seine Mutter an den Folgen von Alkoholsucht gestorben. Seine Trauer verarbeitet der 25-Jährige in herzzerreißenden Songs wie I Miss You More.

0: Sein Vater hat ihn als Kind immer Wild Child genannt. Das hat sich Alex Warren tätowieren lassen und so heißt jetzt sein neues Album. Große Bedeutung hat deswegen auch der gleichnamige letzte Track, Wild Child. Da hat er seinen verstorbenen Vater und seinen Lieblingskünstler auf einem Song vereint und das ist John Mayer mit einem E-Gitarren-Solo. Die letzten Worte auf dem Album kommen dann auch nicht von Alex, sondern von seinem Papa. You're a tough kid, you know that?
1: Das ist ein Album für den Herbst, oder? Alex Warrens neues Album Wild Child. Wir geben uns den Titeltrack mal in Gänze. 4:02. Alex Warren Wild Child in der Abendshow. No,

0: John Mayer an der Gitarre.
1: Und Alex Ronsons Vater ist auch drin. Wild Child. Sehr, sehr schön. Hier kommt noch eine Info aus dem Verkehrszentrum. Vorsicht bitte auf der A9 Halle-Leipzig Richtung Berlin zwischen Kleinmarzehns und Niemek. Da steht ein kaputtes Auto.

Jannik Hanfmann bei den US Open gegen Alejandro Tabilo aus Chile. Ersten Satz verloren 6-3, zweiten Satz gerade auch verloren 6-2.

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1: Um 23 Uhr mit Frank Vornat. G20-Treffen im US-Bundesstaat North Carolina. Dort beraten die Finanzminister der größten Industrie- und Schwellenländer über die Lage der Weltwirtschaft. Dabei gibt es Kritik an der Anwesenheit des russischen Finanzministers Siljanow, der von den USA eingeladen worden war. Das traditionelle Teilnehmerfoto wurde nach Protesten der Europäer ohne ihn aufgenommen. Nach den tödlichen Schüssen auf eine Frau bei einem Techno-Festival in der Schweiz geht die Polizei von einem Einzeltäter aus. Die Kantonspolizei teilte mit, man habe einen Tatverdächtigen festgenommen, einen 43-jährigen Schweizer. Aus dem ARD-Studio Schweiz, Patricia Wern.
2: Die Ermittler schließen weder einen möglichen Anschlag noch einen Amoklauf oder eine Abrechnung im kriminellen Milieu aus. Mittlerweile sind 2 der 5 Verletzten aus dem Krankenhaus entlassen worden. 2 italienisch-schweizerische Doppelbürger, die bei den Schüssen in der Nacht zum Sonntag leicht verletzt worden waren. Über den Gesundheitszustand der Frau aus Deutschland, die zu den 3 weiteren Verletzten gehört, ist derzeit nichts bekannt.
1: Beim E-Mail-Dienst von Microsoft gibt es seit dem frühen Abend eine Störung. Viele Nutzerinnen und Nutzer der Online-Anwendung von Outlook berichten, dass sie sich nicht anmelden oder keine Mails abrufen können. Microsoft teilte auf der Plattform X mit, dass daran gearbeitet werde, den Fehler einzugrenzen. Die Störung kann sich demnach auch auf andere Cloud-Dienste von Microsoft auswirken. Eine Mutter hat vor dem Landgericht Gießen zugegeben, jahrelang die Krebserkrankung ihres Sohnes vorgetäuscht zu haben. Mit der erfundenen Erkrankung sammelte sie Spenden in Höhe von fast 360.000 Euro. HR-Reporter Marc Klug.
3: Vor Gericht hat ihr Verteidiger heute ein kurzes Geständnis vorgelesen. Die Frau gibt darin insgesamt 13 Fälle von Betrug zu. Laut der Staatsanwaltschaft hat sie diverse Medien und Spendenorganisationen, aber auch ihre eigene Familie angelogen. Fast 3 Jahre lang hat ihr Sohn demnach gedacht, er würde sterben. Aufgeflogen ist es über die Kinderärztin. Sie hat vor 2 Jahren das Jugendamt alarmiert.
1: Fußball-Bundesligist Eintracht Frankfurt hat den französischen Abwehrspieler Lilian Brassier verpflichtet. Wie der Verein mitteilte, hat der 26-Jährige einen Vertrag für die nächsten 5 Jahre unterschrieben. Brassier kommt vom französischen Erstligisten Stade Rennes nach Frankfurt. Nach Medienberichten für eine Ablösesumme von etwa 8,5 Millionen Euro. Das waren die Nachrichten. Das Wetter, es ist wechselnd bewölkt, ab und zu gibt es Schauer und Gewitter, in der Nacht lassen die Schauer nach und die Temperaturen gehen zurück auf 14 bis 11 Grad. Morgen wird es mal sonnig, mal bewölkt sein, im Norden ab dem Mittag einzelne Schauer bei Temperaturen bis 25 Grad. Die Zeit 23.03 Uhr.
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4: Vorsicht bitte auf der A5 Frankfurt Richtung Karlsruhe. Im Kreuz Walldorf in der Überleitung zur A6 Richtung Heilbronn liegt eine Baustellenabsperrung. A3 Köln Richtung Frankfurt. Zwischen Niedernhausen und Wiesbadener Kreuz 2 Kilometer Stau. A4 Kirchheimer Dreieck Richtung Erfurt. Zwischen Friedewald und Wildeck-Hönebach Bergungsarbeiten nach einem LKW-Unfall. Der Verkehr wird an der Unfallstelle vorbeigeführt. Die A45 Dortmund Richtung Gießen ist zwischen Dillenburg und Herborn West wegen Reinigungsarbeiten auf einen Fahrstreifen verengt.
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5: Mit Markus Basch, hallo. Tampa City fangen an.
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0: Boing, hier ist Pop, eure Abendshow am Montagabend, kurz nach 11.
1: Aua!
0: Das tut schon beim Lesen weh hier. Schauspielerin Gal Gadot, ne, das ist ja Wonder Woman. Die hat sich beide Füße auf einmal, bam, gebrochen. Bei den Dreharbeiten zu The Runner Thriller ab Mittwoch bei Amazon Prime, wenn ihr Bock habt. Steffi Linkscheid ist hier aus dem Abendshow Sportverweigerungs-Spezialteam. Also, Gal Gadot spielt in dem Film eine Anwältin. Super Klischee, die tragen in Hollywood immer teuren Zwirn und gehen nie schneller als du und ich zum Bäcker. Was ist denn da passiert, Steffi?
2: Als erfolgreiche Wirtschaftsanwältin joggt die da jeden Morgen durch London. So. Und damit das ästhetisch, sportlich und routiniert aussieht, also so, als hätte sie es schon mal gemacht, Hat sich Gail einen Original-Olympiatrainer organisiert. Der hat dann ausgiebige Laufrunden quer durch London angeordnet, Damit sie eben ihre Lauftechnik verbessert. Und dann hat sie beim Drehen der Action-Szene so ernst genommen, dass am Ende eben nicht der Bösewicht, sondern ihre beiden Füße nachgegeben haben. Also laienhaft zusammengefasst, die Knochen waren vielleicht wegen des ganzen Trainings einfach durch. Mhm. Und Gail hat dann irgendwie ziemlich cool reagiert. Sie meinte, hey, endlich habe ich eine Ausrede, um nicht mehr joggen zu müssen.
0: Die ist auch lustig. Aber die Arme, wie gingen denn dann die Dreharbeiten weiter? Hatte sie nur noch Sitzszenen?
2: Fast. Also sie hat die Dreharbeiten trotzdem durchgezogen. Mit Krücken, Schmerzmitteln und einer Portion Gadot-Sturheit. Mhm. Und die haben einfach die, ich sag mal, sportfreien Szenen zuerst gedreht und dann eben die Action-Szenen angepasst. Gadot hat in einem Interview lachend gesagt, ich renne zwar nicht, aber ich spiele es überzeugt.
0: Hollywood, wenn du nicht laufen kannst, dann spielst du es einfach.

0: Fränkisches Pop. Eure Abendshow am Montag. Wir hoffen, es geht allen gut. Was? Ihr habt noch nicht gelacht heute? Puh. Auf uns ist Verlass. Wir kümmern uns drum. Das machen wir zusammen mit Comedy-Mann Abdel Karim. Der ist ja wieder auf Deutschland-Tour, ne? Vielleicht habt ihr ihn gesehen. Vielleicht seht ihr ihn noch. Zu seinen Veranstaltungen kommt der Abdel meistens mit dem Zug.
1: Ich fliege so gut wie nie. Es ist wirklich kein Scherz. Ich fliege nicht, weil ich mir immer einrede, die Planung dauert zu lange. Wenn ich mal fliegen muss, merke ich, es ist easy. Es ist wie Zugfahren, nur mit Ankommen. Das ist wirklich so. Und das ist der Vorteil, wenn man selten fliegt, so wie ich, ist es immer eine Abenteuerreise. Ich bin mal von München nach Berlin geflogen. Ich hatte 2 Wochen Jetlag. Und ich bin der Einzige, der wirklich zuhört, wenn die Stewardess erklärt, was machen wir, wenn irgendwas passiert. Absturz zum Beispiel. Ich höre zu, ich schreibe mit, ich lerne auswendig. Alle anderen schauen mich an. Weil die wissen, wenn wir abstürzen, dann wegen ihm. Und ich gebe zu, ich dachte ganz lange, das Klischee ist tot. Oh, der böse Moslem im Flugzeug, das kann jetzt böse enden für uns. Hui. Dachte ich wirklich, ist out. Aber wenn ich fliegen muss, merke ich, ist es wirklich sehr aktuell bei den Menschen. Kaum bin ich am Flughafen, sehen mich die Menschen und sehen in mir einen Nachrichtenrückblick. Aber ich habe auch eine Superheldenkraft. Ich schaffe es am Flughafen, Paare, die Streit haben, wieder zusammenzubringen. Ich bin eine Sekunde am Flughafen. Männer rufen ihre Frau an oder umgekehrt. Schatz, ich liebe dich, alles wird gut. Wir kriegen das hin. Das ist meine Kraft. Ich bin letztes Jahr nach Spanien geflogen. Für die meisten hier ist Spanien wahrscheinlich voll langweilig. Ist man 3-mal im Jahr. Für mich Spanien, Sonne, Strand, Meer, Auslandsflug. Ich war aufgeregt, Abenteuerreise. Ich bin richtig happy im Flugzeug, setz mich zu einem älteren Mann und frag ihn, ohne mir irgendwas dabei zu denken. Und sie freuen sich auch aufs Paradies. Das war nicht gut.

0: Es ist 11:30 Uhr.
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2: Heute Nacht gibt es anfangs noch einzelne Schauer oder Gewitter, die aber abklingen. Dann ist es neben Wolkenfeldern zum Teil klar. Die Luft kühlt auf 14 bis 11 Grad ab. Morgen gibt es mal Sonnenschein, mal dichtere Wolken. Im Süden scheint die Sonne auch länger. Oft bleibt es trocken. In der Nordhälfte treten vor allem ab dem Mittag aber doch einzelne Schauer auf. Die Höchstwerte liegen zwischen 19 und 25 Grad.
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3: Vorsicht bitte auf der A3 Frankfurt Richtung Würzburg. Zwischen Rohrbrunn und Marktheidenfeld befindet sich eine ungesicherte Unfallstelle. Vorsicht bitte auf der A7 Hannover Richtung Kassel. Zwischen Nordheim West und Nörten-Hardenberg steht ein defekter LKW. Vorsicht bitte auf der A66 Frankfurt Richtung Wiesbaden. Zwischen Schiersteiner Kreuz und Wiesbaden-Frauenstein befindet sich eine ungesicherte Unfallstelle.
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0: Montagabendshow. Um 20.12 Uhr am Montagabend wart ihr auch so ein bisschen, sagen wir mal, irritiert, was Paula Hartmann da auf ihrem Insta- und TikTok-Account so treibt. Nee, überhaupt nicht. Und wer ist überhaupt Paula Hartmann? Okay, hier, Paula Hartmann.
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0: Nie verliebt,
1: der
0: ne?
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0: Von 2022. Oder schwarze SUVs da? Herbst 23 kam das. Die macht manchmal sonderlich, die macht nicht nur sehr, sehr besondere Musik, Paula Hartmann, die macht auch sonderliche Sachen in den sozialen Netzwerken. Die versteht man erstmal nicht. Jetzt hier, so habt ihr das vielleicht gesehen, so ein KI-Video zu einem Kinderangelspiel oder dieses Video, wo man so beklommen da guckt, so ein sterbender Anglerfisch, der einfach aus Tausenden von Metern Anglerfische gibt. Wirklich, die haben so ein Laternchen, da leuchtet es und das ist der Anglerfisch. Und der geht von Tausenden von Metern unter mir, unter der Wasseroberfläche, schwimmt er nach oben. Weil er weiß, meine Zeit ist gekommen. Und da oben sterben die natürlich, da platzen die. Weil die sind unter riesigem Druck, da unten wohnen die. Schwimmt er einfach nach oben. Wir wissen nicht, ob es echt ist. Da im Hintergrund so ein Offsprechertyp, der erzählt das. Der Anglerfisch schwimmt nach oben und so weiter. Aber die Fans, die Paula Hartmann-Fans, die haben natürlich längst gecheckt, das ist alles Promo. Denn im Frühjahr gibt es ja das neue Album. Das traurigste Mädchen der Welt. Sagte ich schon, dass Paula Hartmann sehr besonders ist. Und dann geht es ja auch wieder auf Tour. Und bisher gab es für die 12 Konzerte, die da angekündigt sind, ja nur Tickets via so quasi geheimem Link, wie bei Taylor Swift. Aber seit heute gibt es die Karten eben auch ganz offiziell. Und die Hardcore-Paula-Hartmann-Fans, die haben natürlich gleich bei Insta und TikTok ordentlich kommentiert. Ja, wir sind dabei, okay. Werdet auch Paula-Hartmann-Fan. Vielleicht jetzt. 9. Abendshow 2.0.

Oh, ist ja schon gleich 12, was? Pop, denn hier noch. Für ein Posting auf. Wie ein Pilz aus dem Boden. Ich hab's gerade entdeckt. Es ist lustig. Hier, Beno postet. Ich hab mir das Buch. Es ist so blöd. Ich hab mir das Buch, wie man Idioten auf eBay abzockt, bestellt. Ist immer noch nicht angekommen. Pop die Abendshow mit Markus Bahr. Schön, dass ihr dabei wart. Bleibt dabei, denn gleich ist hier Benedikt Laven. Bleiben. Seid ihr auch noch da? Bitte? Ja?

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1: 0 Uhr mit Frank Wornath. G20-Treffen im US-Bundesstaat North Carolina. Dort beraten die Finanzminister der größten Industrie- und Schwellenländer über die Lage der Weltwirtschaft. Dabei gibt es Kritik an der Anwesenheit des russischen Finanzministers Siljanow, der von den USA eingeladen worden war. Das traditionelle Teilnehmerfoto wurde nach Protesten der Europäer ohne ihn aufgenommen. Die Inflation in Deutschland zieht weiter an. Das Statistische Bundesamt in Wiesbaden meldet auf Basis vorläufiger Schätzungen, dass die Inflationsrate im August bei 2,9% lag. Das war der zweite Anstieg in Folge. HR-Reporterin Ursula Mayer.
2: Zentraler Preistreiber war, wie im Monat zuvor, schon Energie. Fürs Heizen und Tanken mussten Verbraucher im Schnitt fast 11% mehr zahlen als vor einem Jahr. Vor allem beim Heizöl, Diesel und Benzin gab es in vielen Bundesländern regelrechte Preissprünge. Hintergrund ist, dass der Iran-Krieg auch die Preise für Rohöl wieder in die Höhe getrieben hat. Dagegen blieben die Preise für Nahrungsmittel nahezu gleich.
1: Reaktionen auf neues Bildungspaket der hessischen Landesregierung. Die Bildungsgewerkschaft GEW lobt, dass an den Schulen zusätzliche Förderung für Deutsch und Mathematik geplant ist, genau wie mehr Medienbildung. Aus Wiesbaden HR-Reporter Luca Kissel.
3: Gleichzeitig kritisiert die Gewerkschaft die Kürzungen bei Schulen in sozial benachteiligter Lage. Dort hat die Landesregierung 300 Lehrerstellen gestrichen. 200 davon sollen jetzt wieder eingeführt werden. Auch Grüne und FDP finden, das reicht nicht aus. Die AfD stört sich daran, dass viele Punkte aus dem Bildungspaket erst im nächsten oder übernächsten Schuljahr starten.
1: Wassernotstand aufgehoben. In der Stadt Fulda und den Gemeinden Petersberg, Eichenzell und Ebersburg hat sich nach Angaben des Versorgers Rhön-Energie die Lage bei der Trinkwasserversorgung entspannt. Es ist damit wieder erlaubt, den Garten zu gießen oder Pools zu befüllen. In anderen hessischen Kommunen gilt dagegen immer noch Trinkwassernotstand. Fußball-Bundesligist Eintracht Frankfurt hat den französischen Abwehrspieler Lilian Brassier verpflichtet. Wie der Verein mitteilte, hat der 26-Jährige einen Vertrag für die nächsten 5 Jahre unterschrieben. Brassier kommt vom französischen Erstligisten Stade Rennes nach Frankfurt. Nach Medienberichten für eine Ablösesumme von etwa 8,5 Millionen Euro. Das waren die Nachrichten. Das Wetter: in der Nacht lassen die Schauer nach und die Temperaturen gehen zurück auf 14 bis 11 Grad. Am Tag mal sonnig, mal bewölkt, im Norden ab dem Mittag einzelne Schauer bis 25 Grad. Am Mittwoch dann Sonne und Wolken bei ähnlichen Temperaturen. Die Zeit: es ist gleich 0.03 Uhr.
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4: Vorsicht bitte auf der A3 Frankfurt Richtung Würzburg. Zwischen Rohrbrunn und Markt Heidenfeld befindet sich eine ungesicherte Unfallstelle. Vorsicht bitte auf der A3. In Höhe Limburg Nord steht ein defekter LKW. Vorsicht bitte auf der A7 Hannover Richtung Kassel. Zwischen Nordheim West und Nörten-Hardenberg steht ein defekter LKW. Vorsicht bitte auf der A61 Koblenz Richtung Ludwigshafen. Zwischen Dreieck Nahetal und Bad Kreuznach steht ein defektes Fahrzeug.
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5: Eine gute Nacht zusammen. Mein Name ist Benedikt Laven. Schön, dass ihr mit dabei seid. Wir machen es uns gemütlich, okay, an diesem sehr frühen Dienstagmorgen. Das klingt so falsch, immer nach Mitternacht. Ich finde es trotzdem jedes Mal witzig. Erstmal geht's los jetzt mit DJ Goja, Jason Derulo und Melody. Das ist Michiko.
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Sienna Spyro, Die on this Hill. Hier ist die Popnacht. Schönen guten Abend zusammen. Mein Name ist Benedikt Laven. Hoffen wir, dass es euch gut geht. 07221 2011. Also Henning scheint es auf jeden Fall schon mal gut zu gehen. Er kommt aus Bremen und sendet ganz liebe Grüße nicht nur an seine Familie, sondern eben auch an alle, die gerade zuhören. Er ist mit seiner Family gerade auf dem Weg nach Königsbachstein. Und er hat euch lieb, sollen wir ausrichten. Haben wir selbstverständlich gerne getan, hier in dieser Nacht. 07221 2011 ist auch die Nummer, an die eine WhatsApp-Nachricht von Thorsten kam. Thorsten kommt von Norderney, ist auch Teil dieser Sendung und hat mich bereits gestern in dieser Show darauf hingewiesen, dass es möglicherweise oftmals dazu kommt,

dass ich das Wort stabil verwende. Ich weiß selber nicht genau, woran das liegt. Manchmal hat man so einen Wortohrwurm von irgendwas, dass man so ein Wort ganz oft benutzt. Das habt ihr doch bestimmt auch, oder? Hoffen wir es. Sonst müsste ich vielleicht einen Termin machen. Also mir ist es auf jeden Fall stabil. Ich benutze relativ häufig das Wort stabil. Ist es bei euch was Ähnliches? Sagt ihr vielleicht ganz oft tatsächlich? Das machen viele meiner Kollegen übrigens. Oder benutzt ihr super oft das Wort cool? Oder sagt ihr total oft geil? Was ist es bei euch? Habt ihr so ein Wort, das ihr ständig benutzt? Gebt es uns weiter. 07221 2011. Und wir machen eine kleine Sammlung heute Nacht raus. Jetzt aber erstmal stabile neue Musik von den Giant Rooks. Jetzt Slow Dance.

0: Es ist eindeutig mega. Mega ist das Wort, das, lieb das hier fragt, Sonja wahnsinnig oft benutzt. Sie hat gerade eben geschrieben, eine WhatsApp an die 07221 2011. Wir haben es ein bisschen über den Wortohrwurm, so haben wir es zumindest gerade genannt. Also so Wörter, die ihr einfach inflationär oft benutzt. Ist es vielleicht sowas wie Low-Key? Das sagt man doch einfach, wenn man Low-Key irgendwas gut findet, sagt man dann Low-Key. Ständig, in jedem zweiten Satz. Oder von Robby kommt gerade, naja, wenn ich jetzt an meine Kinder denke, dann ist es auf jeden Fall Digger und Alter. Das kommt in jedem Wort vor, in jedem Satz vor. Du hast noch Bro vergessen, das ist auch noch überall mit drin. Sehr gut, was haben wir noch? Von Christian aus Darmstadt.
1: Das ist bei mir das Wort super, aber auf Ostdeutsch super.
0: Super.
1: Echt? Ja, weil das liegt daran, ich bin halt selbst aus der Ecke Köln-Bonn gebürtig.
0: Aha.
1: Und habe halt im tiefsten Osten gearbeitet. Und es bleibt halt einiges hängen, wenn die da halt allertiefstes Ostdeutsch reden. Und ein Pokerface-Training ist es, wenn einer gerade einem Gast auf Englisch erklärt, mit einem ganz heftigen ostdeutschen Akzent, wo das und das zu finden ist. Dass du da hinter dem stehst und wie bei Lebendes Brian quasi da, wie die Wachen da stehst, ist, denke ich mal, klar. Und die haben halt selber ständig dieses Wort Subor gesagt. Das ist bei mir halt hängen geblieben, okay. Was ich ja ständig selber auch sage.
0: Geil. Christian aus Darmstadt, Subor, ja. Find ich gut.
1: Genau.
0: Damit kommst du auch, im Schwabenländle kommst du damit, glaube ich, auch recht weit. Subor sagen die, glaube ich, auch.
1: Ja, doch.
0: Super.
1: Denke ich auch, ja.
0: Geil, finde ich sehr stabil von dir. Eine gute Nacht noch.
1: Gerne. Danke dir auch.
0: Stabile ist in dem Fall dann bei mir. 07221 2011 ergänzt gerne unsere Liste mit eurem persönlichen Wort-Urwurm. Hier ist die Popnacht jetzt mit Swedish House Mafia und Moth to a Flame.
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1: Snow Patrol, Chasing Cars in der Popnacht, 12:30.
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3: Heute gibt es mal Sonnenschein, mal dichtere Wolken. Im Süden scheint die Sonne auch länger. Oft bleibt es trocken. In der Nordhälfte treten vor allem ab dem Mittag aber doch einzelne Schauer auf. Die Höchstwerte liegen zwischen 19 und 25 Grad. Der Wind kommt aus westlicher Richtung und spielt keine große Rolle. Er weht schwach bis mäßig. Am Mittwoch erwartet uns eine Mischung aus Sonne und Wolken. In den Folgetagen regnet es im Norden mitunter. Die Sonne findet man vor allem im Süden. Bis Freitag wird es wärmer.
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4: Vorsicht bitte auf der A7 Hannover Richtung Kassel. Zwischen Nordheim-West und Nörten-Hardenberg steht ein defekter LKW. Vorsicht bitte auf der A66 Frankfurt Richtung Wiesbaden. Zwischen Schiersteiner Kreuz und Wiesbaden-Frauenstein befindet sich eine ungesicherte Unfallstelle. A3 Frankfurt Richtung Würzburg. Zwischen Rohrbrunn und Markt Heidenfeld ist der Standstreifen nach einem Unfall gesperrt.
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1: Und von uns gibt's jetzt neue Musik von Katy Perry, die fantastische, das ist Watch It Burn. Ich bin Benedikt Larven. Hallo.

0: haben sie auch alle irgendwie ein bisschen nicht mehr alle, ne? Hier ist die Popnacht. Herzlich willkommen zu dieser Show. Hier ist SWR 3 in der gemeinsamen Popnacht von SR 1, NDR 2, WDR 2, HR 3, Bremen 4, RBB 888 und MDR Jump. Wir fragen also fast in ganz Deutschland rum, nach den Worten, die ihr so ganz oft benutzt, aber nur so ihr. Ne? Also wir hatten da, also mein Beispiel ist stabil. Ich benutze ständig das Wort stabil. Und wir hatten schon mega, wir hatten alter, wir hatten Digga Bro, wir hatten super jetzt schon im Angebot. Und von Drita aus Singen kommt gerade, ich sage immer wow. Mir ist es selber gar nicht aufgefallen, bis ich von meiner Arbeitskollegin einen Schokoschneemann geschenkt bekommen habe. Sie meinte, dass er an der Kasse stand und diesen gesehen hätte. Und dabei hat sie an sie gedacht, weil sie doch immer so gerne wow sagt. Und auf der Verpackung stand riesengroß wow. Sie fand das eigentlich richtig süß. So, finden wir auch. Von Olaf kommt gerade noch als Ergänzung an die 0722120011. Er kommt aus Hamburg und sagt, bei ihm ist es immer, er sagt immer, das Ding ist. Ja, stimmt. Das kommt auch relativ häufig mal raus. Patrick aus Hamburg hat auch geschrieben und sagt, bei tatsächlich, das haben wir gerade eben hier schon mal kurz erwähnt, hat er sich ein bisschen ertappt gefühlt. Er benutzt auch sehr oft das Wort tatsächlich. Und was ist bei dir, Tobi, in Remscheid?
1: Quasi.
0: Die Quasi-Phase hatte ich auch mal.
1: Das ist quasi so und so und da können wir das quasi so und so machen und quasi halt andauernd. Immer wieder quasi.
0: Und geht's dir auch selber schon ein bisschen auf den Sack, aber das kommt trotzdem immer wieder aus dir raus?
1: Ja, richtig. Ich merke es dann in dem Moment, wo ich sage und denke, meine Güte, lass es doch einfach sein. Ja, es ist auf jeden Fall schon so weit, dass meine Arbeitskollegen im Büro schon sagen, also bevor ich quasi ausspreche, heißt es dann quasi so schlimm halt schon, ja.
0: Die Tür geht auf, ein Quasi kommt rein. Das kann ja nur der Tobi sein.
1: Ja, so ungefähr, ganz genau. Mein Quasi von mir, das geht mir halt selber so sehr auf den Keks. Ich versuche es mir abzugewöhnen, aber es ist wirklich schwierig.
0: Finde ich gut. Tobi, wo geht's heute Nacht noch hin?
1: Ich komme gerade aus einer Pokerpartie. Mhm. Leider verloren. Und jetzt geht's nach Hause.
0: Okay, gut. Ja, der Abend ist ja quasi zu Ende.
1: Korrekt. Jetzt geht's gleich quasi ins Bett.
0: Gute Nacht dir.
1: Gute Nacht. Ciao, ciao.
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Schön, schön, schön. Whitney Houston, Greatest Love of All. Und bei den US Open ist es auch zum Ende gekommen. Wir hatten ja über das Spiel von Yannick Hanfmann und Alejandro Tabilo gesprochen. Es hat leider nicht für Yannick Hanfmann gereicht. Alejandro Tabilo hat schon wieder gegen ihn gewonnen. Aber Sieger der Herzen, oder? Einfach YOLO. Weil er kommt aus Karlsruhe. Wir mögen Karlsruhe.

Manu Chao, Bongo Bong hier in der Popnacht. Vorsicht bitte, auf der A81 Stuttgart Richtung Heilbronn zwischen Pleidelsheim und Mundelsheim liegen Gegenstände. Hier bitte vorsichtig fahren.

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1: Um 1 Uhr mit Christine Beidt. Bundeskanzler Merz hat erneut vor den Folgen eines AfD-Siegs bei der Landtagswahl in Sachsen-Anhalt am Sonntag gewarnt. Das Bundesland dürfe kein Experimentierfeld für Wutbürger werden, sagte er bei einem Wahlkampfauftritt in Quedlinburg. Aus der Nachrichtenredaktion Wiebke Huss.
2: In seiner Rede machte Merz klar, vor allem wirtschaftlich steht viel auf dem Spiel. Denn sollte die AfD die absolute Mehrheit erhalten, würden Investoren sich dreimal überlegen, ob sie noch in das Bundesland investieren, so der CDU-Chef. Zugleich betonte er, dass die Brandmauer nicht für die Wähler der AfD gelte. Er wolle die Menschen zurückgewinnen, die verloren gegangen seien. Trotz der aktuell starken Umfragewerte der AfD ist Merz optimistisch. Er habe die Zuversicht, dass es am Sonntag ein gutes Ergebnis geben werde für die CDU und ihren Spitzenkandidaten Sven Schulze.
1: Die USA haben die Einladung Russlands zum G20-Finanzministertreffen in North Carolina verteidigt. Ein Sprecher des Weißen Hauses sagte, man arbeite mit Russland an einer Vereinbarung, das Blutvergießen in der Ukraine zu beenden. Dafür spreche man mit den Leuten, mit denen gesprochen werden müsse. Die USA haben zurzeit den Vorsitz der G20. Die Einladung des russischen Finanzministers hat bei den Vertretern aus Europa Empörung ausgelöst. Bundesfinanzminister Klingbeil sprach von einem irritierenden Signal. US-Präsident Trump darf den geplanten millionenschweren Ballsaal am Weißen Haus nun doch vorerst weiterbauen lassen. Das hat der oberste Gerichtshof entschieden. Eine knappe Mehrheit stimmte dafür, dass die Arbeiten während des laufenden Rechtsstreits über das Projekt fortgesetzt werden können. Bundesgerichte hatten den Bau zuvor gestoppt, weil sie zu dem Schluss gekommen waren, dass dafür die Zustimmung des Kongresses erforderlich sei. Tennisprofi Jannik Hanfmann ist bei den US Open in Runde 1 gescheitert. Er verlor in New York in 4 Sätzen gegen den Chilenen Alejandro Tabilo. Zuvor war auch die Hamburgerin Tamara Korpatsch ausgeschieden nach 2 Sätzen gegen die Österreicherin Lili Tagger. Korpatsch sagte, sie sei etwas krank geworden.
3: Ich habe einfach versucht zu kämpfen. Ich habe irgendwie versucht, meinen inneren Schweinehund zu bekämpfen. Und ich habe es eigentlich auch dann ganz gut geschafft, aber das war echt eine Quälerei, das Match für mich körperlich. Die Spielerin, die Gegnerin ist natürlich auch sehr starke Gegnerin.
1: Heute starten unter anderem Daniel Altmaier und Eva Lüß ins Turnier. Das Wetter für Deutschland. In der Nacht an den Küsten und im Osten weitere Schauer, anfangs örtlich Gewitter. Sonst wechselnd bewölkt oder sternenklar, die Tiefstwerte 15 bis 9 Grad. Tagsüber im Norden weitere Schauer, vereinzelt Gewitter, an den Alpen nur geringes Schauer- und Gewitterrisiko, sonst Sonne, Wolken und meist trocken. Dazu maximal 19 bis 26 Grad. Die Zeit 1.03 Uhr.
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4: Vorsicht bitte auf der A66 Frankfurt Richtung Wiesbaden. Zwischen Schiersteiner Kreuz und Wiesbaden-Frauenstein befindet sich eine ungesicherte Unfallstelle. A4 Kirchheimer Dreieck Richtung Erfurt. Zwischen Friedewald und Wildeck-Hünebach wird nach einem LKW-Unfall der Verkehr bis ca. 7 Uhr an einer Unfallstelle vorbeigeleitet. Die Umleitung führt über die U79. A7 Kassel Richtung Hannover. Die Auffahrt Kassel-Ost ist bis voraussichtlich 5. September wegen Bauarbeiten gesperrt.
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5: Hi, eine gute Nacht zusammen. Es ist fast schon der frühe Dienstagmorgen. Mein Name ist Benedikt Lahven. Schön, dass ihr mit dabei seid. Jetzt Taylor Swift.
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Crazy Town mit Butterfly. Hier in der Popnacht. 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Vorsicht auf der A8 Stuttgart Richtung Karlsruhe in Höhe vom Rastplatz Birkenwäldle steht ein defektes Fahrzeug. Eine Panne um diese Uhrzeit. Hat ja auch keiner Bock drauf, ne? 1.11 Uhr haben wir's. Na, wie sieht's aus mit der Müdigkeit bei euch? Sollen wir was tun, um euch mal ein bisschen Wachheit in die Venen zu kicken? Das kriegen wir hin mit einem kleinen Spiel. Das heißt Müdigkeitssensor. Ihr müsst einfach nur nachweisen können, dass ihr 30 Sekunden lang nicht einschlaft. Könnt ihr ja auch nicht, weil ihr werdet in dieser Zeit mit einer Aufzählung beschäftigt sein. Wir geben euch ein Thema vor und dann zählt ihr dazu auf, was euch dazu einfällt und schlaft idealerweise nicht dabei ein. Dann gewinnt ihr hier schon einen kleinen Preis. Klingt das nach einem verlockenden Angebot für euch? Dann ruft jetzt sofort bei uns an 07221 2011 und wir spielen den Müdigkeitssensor hier in der Popnacht. 07221 2011.

0: Was war das denn für ein interessantes Lied? Noch gar nicht gehört. Die Die von Shakira und Burna Boy. Aha. Hier ist die Popnacht. Einen schönen Dienstag zusammen. Wir spielen den Müdigkeitssensor jetzt in dieser Nacht für ein bisschen Wachheit. Wer stockt, verzockt. Und das machen wir jetzt mit der Felicitas aus Walmeroth bei Montabaur in Rheinland-Pfalz. Hallo, Felicitas.
1: Hallo, Benedikt.
0: Was hält dich denn wach um diese Uhrzeit?
1: Ich bin eine Nachteule, ganz einfach. Nichts Besonderes, genau.
0: Du bist ein Vampir, so wie wir alle jetzt gerade.
1: Ja, genau.
0: Geil, morgen mal ausprobieren, wenn die Sonne scheint, ob auch unsere Haut dann glitzert, so wie bei Twilight, weißt du?
1: Das wäre cool.
0: Fände ich auch ziemlich cool. Aber gut, mal schauen. Felicitas, wir spielen mit dir den Müdigkeitssensor. Das bedeutet, wer müde wird, verliert. Du bekommst von uns gleich ein Thema vorgegeben und hast dann 30 Sekunden lang Zeit, um zu diesem Thema passend Dinge aufzuzählen, die dir eben dazu einfallen. Du darfst dich nicht doppeln und du darfst keine Pause machen. Weil du, wenn du zum Beispiel überlegen musst oder so, dann bist du ja kurz still und dann müssen wir davon ausgehen, dass du eingeschlafen bist. Vielleicht sogar Sekundenschlaf. In dem Fall hättest du verloren und es wäre automatisch der oder die nächste dran. Ziehst du allerdings deine 30 Sekunden am Stück durch, dann bekommst du einen kleinen Preis.
1: Okay.
0: Okay. Felicitas, kennst du dich ein bisschen mit Harry Potter aus?
1: Ja, doch, aber es ist schon ein bisschen länger her, muss ich aufzugeben.
0: Der 1. September ist in den Harry Potter Büchern ein wichtiger Tag, denn da ist auf Hogwarts der erste Schultag. Da beginnt ein neues Schuljahr. Also da werden da die Erstklässler mit dem Hogwarts Express nach Hogwarts gefahren. Da sind wir ja schon in dem Harry Potter Zauber-Universum unterwegs. Und ich habe dich jetzt gerade perfekt auf die falsche Fährte geführt. Denn stell dir einfach mal vor, du könntest zaubern. Du könntest alles herzaubern, was du willst. Was würdest du dir erzaubern? Deine 30 Sekunden laufen ab jetzt.
1: Ich würde mir einmal Eis zaubern, einen Kuchen, Brötchen, einen Regenschirm, eine Jogginghose, ein T-Shirt, einen Wasserkocher, einen Toaster, eine Heißluftfritteuse, eine Eismaschine, einen Kontaktgrill, ein Gummibärchen.
0: Zwei Sekunden, Felicitas.
1: Scheiße.
0: Bist du
1: ich dachte immer, ich kann das gut, aber wenn man dann so davor steht, ist das doch...
0: Stark, stehst du gerade zufällig in deiner Küche und hast einfach
1: genau.
0: Alles auch
1: gesehen. Ja, ich hab dann irgendwann so...
0: Okay, geil. Finde ich gute Strategie übrigens, aber leider hat es nicht
1: gereicht. Ich hätte früher auf die Strategie kommen müssen, so genau, weil ich dachte, das erst so, dann ja.
0: Verrat sie doch nicht. Aber Felicitas, das hat mich trotzdem sehr gefreut. Du hast vielleicht verloren, doch du bist eine Ehrenfrau, denn wegen dir ist jetzt der oder die nächste dran hier,
1: ja,
0: im Müdigkeitssensor.
1: Genau. Die Mannschaft schafft das bestimmt besser als ich.
0: 07221 2011, jetzt anrufen und mit uns die nächste Runde spielen. Gute Nacht, Felicitas.
1: Ja, gute Nacht.

Cool, ne? Sind zwei Jungs, einer aus Irland, Flynn, einer aus Wales, Tudor. Sie nennen sich Boy Loco. Super Name. Closer, neu hier in der Popnacht.

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5: Kurz nach 2:30.
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6: Heute gibt es mal Sonnenschein, mal dichtere Wolken. Im Süden scheint die Sonne auch länger. Oft bleibt es trocken. In der Nordhälfte treten vor allem ab dem Mittag aber doch einzelne Schauer auf. Die Höchstwerte liegen zwischen 19 und 25 Grad. Der Wind kommt aus westlicher Richtung und spielt keine große Rolle. Er weht schwach bis mäßig. Am Mittwoch erwartet uns eine Mischung aus Sonne und Wolken. In den Folgetagen regnet es im Norden mitunter. Die Sonne findet man vor allem im Süden. Bis Freitag wird es wärmer.
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7: Vorsicht bitte auf der A3 Würzburg Richtung Frankfurt. Zwischen Hößbach und Goldbach befindet sich eine ungesicherte Unfallstelle. Vorsicht bitte auf der A5 Kassel Richtung Frankfurt. Zwischen Bad Homburger Kreuz und Nordwestkreuz. Frankfurt liegt ein Unterlegkeil. Vorsicht bitte auf der A44 Kassel Richtung Dortmund. Zwischen Warburg und Diemelstadt befindet sich eine Benzinspur. A7 Hannover Richtung Kassel. Die Auffahrt Kassel-Ost ist bis voraussichtlich 5. September wegen Bauarbeiten gesperrt.
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8: Ha, ha, ha, ha, hier ist die Popnacht. Mein Name ist Benedikt Laven. Schön, dass ihr mit dabei seid. Gibt uns noch Adele mit Someone Like You, jetzt gleich. Und Tame Impala und Jenny mit Dracula. Zeit. Und dann spielen wir den Müdigkeitssensor hier in der Show. Ja, ich höre schon auf jetzt.

0: Adele, Someone Like You. Schlussakkord noch bitte. Wundervoll. 1.42 Uhr. Also da wird es ja mal Zeit, dass wir ein bisschen aufwachen hier in dieser Show. Wir halten euch wach, bis die Sonne aufgeht. Das ist die Aufgabe hier in der Popnacht. Deswegen spielen wir jetzt den Müdigkeitssensor mit Max aus Eitorf, also so in der Nähe Bonn. Oder, Max?
1: Genau, richtig.
0: Hallo.
1: Korrekt.
0: Siehst du, willkommen in dieser Show. Max, was geht? Warum bist du um 1.42 Uhr wach?
1: Ja, weil ich dafür bezahlt werde, quasi, im Sicherheitsdienst.
0: Und ist schon viel passiert heute Nacht oder ist ruhig?
1: Nein, null.
0: Ach so, gut. Gott sei Dank hast du uns, ne?
1: Richtig, genau so sieht es nämlich aus.
0: Sehr gut. Wir sind gerne für dich da. Wir spielen auch ein kleines Spiel mit dir. Wir spielen mit dir den Müdigkeitssensor. Das bedeutet, wer müde wird, verliert. Du bekommst von uns gleich ein Thema vorgegeben, hast 30 Sekunden lang Zeit, um zu diesem Thema passend Dinge aufzuzählen, die dir eben dazu einfallen. Du darfst dich halt nur nicht doppeln. Und Max, du darfst dabei nicht einschlafen. Einschlafen werten wir schon als, du bist kurz still, weil du überlegen musst. Wir hören also kurz nichts von dir. Das ist selbstverständlich dann Schlaf, logischerweise.
1: Ja.
0: Ziehst du durch, gewinnst den Preis. Ziehst du nicht durch, gewinnt dann einfach der oder die Nächste.
1: Okay,
0: cool. Es ist ja wohl der 1. September heute, 2026. Rechnen wir mal zurück auf den Tag genau. Seit 95 Jahren müssen in geschlossenen Automobilen in Deutschland ein Rückspiegel installiert sein.
1: Ja.
0: Seit 95 Jahren muss es Rückspiegel im Auto geben. Und du zählst jetzt einfach mal Dinge auf, die man im Rückspiegel sehen kann. Deine 30 Sekunden laufen ab jetzt.
1: Straße, Autos, Vögel, Bäume, Wiese, Kühe, Schafe, Hunde, Katzen, Mäuse, Wolken, Sonne und die Flüsse, die Seen, die Natur und die Allee und die Scheingläser.
0: Oh nein! Oh Gott, wie bei der Kandidatin eben, die letzten zwei Sekunden haben gefehlt.
1: Ja.
0: Du hast richtig viel aufgezählt. Hättest natürlich auch noch Autos aufzählen können. Aliens kann man unter Umständen ja auch im Rückspiegel sehen.
1: Ja.
0: Ach, schade, Schokolade, Max. Das war leider nix. Aber du bist ein Ehrenmann. Wegen dir ist jetzt einfach der oder die Nächste dran. Dir noch eine gute Nacht.
1: Ebenfalls. Dankeschön. Gleichfalls. Ne?
0: Und 07221 2011. Jetzt anrufen und die nächste Runde mit uns spielen.

Na, traut ihr euch, mit uns zu spielen? Dann jetzt anrufen 07221 2011. Anbei, vielleicht eine kleine Wachwerthilfe von einer Band namens ACDC. Nie vorher gehört.

0: am wunderschönen guten Morgen. Mitten in der Popnacht. AC/DC gerade gehört mit Thunderstruck. Stark einfach. Wir spielen den Müdigkeitssensor so lange, bis jemand gewinnt. Jetzt ist es vielleicht Monika aus Bonn. Hallo Monika.
1: Hallo Benedikt.
0: Du hast ja eine Strategie zurechtgelegt für dieses Spiel etwa?
1: Ja, ich bemühe mich mal drum.
0: Okay, alles klar. Dann sind wir mal gespannt. Was bist denn du wach eigentlich so um kurz vor zwei?
1: Ich kann nicht schlafen und wollte mit dir telefonieren.
0: Ja gut, das hat ja relativ gut geklappt, sag ich mal.
1: Ja, wenn du so lieb bist und abnimmst.
0: Stimmt, ja, da bin ich jetzt schuld, also. Späßle natürlich. Wir spielen mit dir den Müdigkeitssensor. Das bedeutet, auch für dich gelten folgende Regeln. Wer müde wird, verliert. Du bekommst von uns gleich auch ein Thema vorgegeben. Und dann hast du 30 Sekunden lang Zeit, um zu diesem Thema passend Dinge aufzuzählen, die dir dazu einfallen. Du darfst dich aber nicht doppeln und du darfst keine Pause machen. Zum Überlegen zum Beispiel.
1: Ja.
0: Dann bist du kurz still, dann müssen wir davon ausgehen, dass du spontan eingeschlafen bist. In dem Fall hättest du wie deine Vorgänger und Vorgängerin verloren und es wäre automatisch der oder die nächste dran. Ziehst du allerdings die 30 Sekunden durch, dann bekommst du einen kleinen Preis.
1: Alles klar.
0: So, Monika, heute ist Tag des Briefeschreibens. Das findet zumindest seit 2014 Richard Simkin. Er ist ein Autor aus Australien. Seit 2014 wird am 1. September also das Briefeschreiben gefeiert. Und deine Aufgabe wird jetzt sein, Dinge aufzuzählen, die in einen Briefumschlag hineinpassen. Regeln verstanden?
1: Regeln verstanden.
0: Deine 30 Sekunden laufen ab jetzt.
1: Auf jeden Fall ein Liebesbrief. Natürlich auch das dazugehörige Bild. Ich würde auch sagen, eine Briefmarke, damit derjenige, der es geschrieben hat, auch wieder den Brief zurückbekommt.
0: Aufzählen,
1: okay. Also, Kleingeld wäre nicht schlecht. Am besten einen Schein. 50 Euro, 100 Euro, 1000 Euro, sollte man aber versichern. Passbilder, anzeigen, um sich zu bewerben.
0: Und? Noch eins?
1: Bitte?
0: Und noch eins? Sag schnell.
1: Ganz schnell und eine Verkaufsanzeige, um ein Auto zu kaufen.
0: Was? Okay, na gut. Monika, aber nur, weil ich heute gute Laune habe und weil um 2 Uhr die Nachrichten anfangen. Hast du gewonnen, okay?
1: Wunderbar.
0: Bleib kurz dran für die Adresse. Und noch eine gute Nacht zusammen.

Vorsicht bitte, auf der A643, A60 Wiesbaden Richtung Bingen, zwischen dem Dreieck Mainz-Heidesheim. Hier liegen Gegenstände. Bitte besonders vorsichtig fahren, ganz besonders dort. Die Popnacht hier mit Bruno Mars und On My Soul.

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1: Um 2 Uhr mit Christine Beitsch. Bundesfinanzminister Klingbeil hat die Teilnahme Russlands am G20-Finanzministertreffen in den USA kritisiert. Die USA hatten den russischen Minister Siluanov eingeladen. Klingbeil sprach von einem irritierenden Signal und sagte, er habe auch deutliche Worte an Siluanov gerichtet.
2: Ich habe ihm direkt ins Gesicht gesagt, dass die russische Regierung diesen Krieg beenden muss, was die Konsequenzen dieses Krieges sind, dass wir deutlich an der Seite der Ukraine stehen. Das war mir auch wichtig und würde auch sagen, ich habe da heute Morgen sehr deutliche Worte in der Runde gefunden.
1: Die USA haben die Einladung Russlands verteidigt. Ein Sprecher des Weißen Hauses sagte, man arbeite mit Russland an einer Vereinbarung, das Blutvergießen in der Ukraine zu beenden. Dafür spreche man mit den Leuten, mit denen gesprochen werden müsse. Bundeskanzler Merz hat erneut vor einem AfD-Sieg bei der Landtagswahl in Sachsen-Anhalt am Sonntag gewarnt. Das Bundesland dürfe kein Experimentierfeld für Wutbürger werden, sagte Merz bei einem Wahlkampfauftritt in Quedlinburg. Er verwies unter anderem auf mögliche Folgen für die Wirtschaft. Sollte die AfD die absolute Mehrheit erhalten, würden internationale Investoren sich dreimal überlegen, ob sie noch Geld in das Bundesland steckten, so der CDU-Chef. Die EU importiert vorerst kein Fleisch mehr aus Brasilien. Grund ist, dass nicht klar ist, ob das Land sich an EU-Vorgaben in Bezug auf den Einsatz von Antibiotika hält. Bisher seien keine ausreichenden Garantien vorgelegt worden, teilte die EU-Kommission mit. Vom Importstopp betroffen ist neben Rinder- und Geflügelfleisch auch Honig. Die US-Wettbewerbsbehörde FTC und 22 Bundesstaaten haben den Online-Händler Amazon verklagt. Der Vorwurf, der Konzern soll durch Preismanipulationen Werbekunden getäuscht und so insgesamt mehr als 20 Milliarden US-Dollar zu viel berechnet haben. Das steht in Gerichtsunterlagen. Amazon weist die Vorwürfe zurück. Die deutschen Tennisprofis Jannik Hanfmann und Tamara Korpatsch haben ihre Auftaktmatches bei den US Open in New York verloren. Damit sind beide bereits in Runde 1 ausgeschieden. Aus der Sportredaktion Tim Brockmeier.
3: Tamara Korpatsch, gesundheitlich leicht angeschlagen, fand spät, zu spät in ihr Match gegen die Österreicherin Lilly Tagger. Am Ende ein 0:6 und 6:7 aus Sicht der topgesetzten Deutschen bei den Frauen. Nach ihr dann war Jannik Hanfmann gegen den Chilenen Alejandro Tabilo mehr oder weniger chancenlos. Der Karlsruher unterlag in 4 Sätzen und verpasste es damit, bei seiner 4. US Open-Teilnahme endlich mal in die 2. Runde einzuziehen.
1: Das Wetter für Deutschland. In der Nacht an den Küsten und im Osten weitere Schauer, sonst wechselnd bewölkt. Die Tiefstwerte 15 bis 9 Grad. Tagsüber im Norden weitere Schauer, vereinzelt Gewitter, sonst Sonne, Wolken und meist trocken, dazu maximal 19 bis 26 Grad. Die Zeit 2.03 Uhr.
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4: Vorsicht bitte auf der A44 Kassel Richtung Dortmund. Zwischen Warburg und Diemelstadt befindet sich eine Benzinspur. Vorsicht bitte auf der A643 A60 Wiesbaden Richtung Bingen. Zwischen Dreieck Mainz und Heidesheim liegen Gegenstände. A4 Kirchheimer Dreieck Richtung Erfurt. Zwischen Friedewald und Wildeck-Hünebach wird nach einem LKW-Unfall der Verkehr bis ca. 7 Uhr an einer Unfallstelle vorbeigeleitet. Die Umleitung führt über die U79.
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5: Hey, gute Nacht zusammen. Mein Name ist Benedikt Laven. Schön, dass ihr mit dabei seid. Der Hamburg-Eimsbütteler Ballspielclub, HEBC, tritt